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1: Die Sommerpop-Party bei Top 75, dem Chartradio und im OK Saar. Wir spielen genau dieselben 137 Titel wie vor 40 Jahren bei der ersten Ausstrahlung dieser Sommerpop-Party-Nacht auf der Europawelle. Wir haben mittlerweile fast die 90 schon voll. Wir sind jetzt bei Platz 88. Wir sind jetzt bei...
2: Ey, Walle, hast einen Hänger.
1: Nee, Janis, keine Angst. Also die 88 ist Genesis mit Follow You, Follow Me und die 89 dann Eric Clapton mit I Shot the Sheriff.

Bob Marley hatte mit seiner Version von I Shot the Sheriff auf Jamaika ganz schön Probleme gekriegt mit diesem Text, aber Eric Clapton hat sich den Titel geschnappt und ihn zu einer 1 in den USA gemacht. An dem Mord an einem Polizisten haben sich die Geister dann nicht mehr so sehr gerieben. Eric Clapton und Bob Marley haben es zusammen sogar auf die Liste mit den 500 besten Songs aller Zeiten gebracht. So, und jetzt wird's nicht weniger legendär. Die Doobie Brothers sind am Start mit Listen to the Music, anschließend Robert Palmer mit Looking for Clues. Ja, und die Welt sucht immer noch nach Hinweisen, warum er 2004 denn so plötzlich mit 53 in Paris in einem Hotel einfach so an Herzversagen gestorben ist. Und auf Nummer 92 dann einer der ganz großen Disco-Klassiker und der größte Hit für Stacey Lattisaw mit Jump to the Beat. Aber los geht's mit den Doobie Brothers.

keine Ahnung, in der wievielten Stunde wir sind. Keine Ahnung. Wir haben irgendwann heute Abend angefangen und wir nähern uns jetzt mit großen Schritten dem 100. Titel. Und ich weiß, wir haben noch ungefähr 40 Platten vor uns. Also, man verliert auch irgendwann Gefühl für Zeit, für Raum. Ist Tag, ist Nacht. Ich habe keine Ahnung. Ich weiß nur, dass wir bei der Sommerpop-Party des Jahres 81 sind, die wir hier im Jahr 21 ganz einfach nochmal nachspielen. Und eigentlich müsste ich bei Startnummer 93 rüberschalten ins andere Studio und das Mikrofon unserem Grundschullehrer Marc Prediger übergeben, denn es kommt eine Band aus Großbritannien, die euch eine kleine Lektion im kleinen 1x1 verpasst. Medicine Head mit dieser schönen Maultrommel zu Beginn des Songs mit One and One is One. Die 94 dann Elvis Presley mit dem Guitar Man und der allergrößte Hit, der es jemals aus Südafrika in die internationalen Charts geschafft hat, der kommt natürlich von Miriam Makeba mit dem Welthit Pata Pata, einer kleinen Tanzstunde über einen südafrikanischen Tanz, der vor allem in den Townships rund um Johannesburg früher sehr populär war. Er ist so ein bisschen ähnlich dem Jive und der Titel ist heute noch in aller Ohren. Medicine Head, Elvis Presley und Miriam Makeba mit Pata Pata.

die Joan Baez Südafrikas, Miriam Makeba mit Pata Pata. Sie hat lange in den Vereinigten Staaten im Exil gelebt und niemand Geringeres als Nelson Mandela hat sie 1990 zurück nach Südafrika gebeten und da hatte sie noch viele legendäre Konzerte und der absolute Höhepunkt, der war immer dieser Titel hier, Pata Pata.

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1: Pater, Pater, Leute. Also jetzt nicht, oh Gott, Herr Pfarrer, sondern Pater, Pater, der Tanz. Punkt. So, jetzt geben wir aber mal Gas und spielen vier Platten hintereinander, damit wir endlich auch mal bei der 100 ankommen. Die 96 zuerst. Aus Norwegen das Gesamtduo Holton & Steel mit einem Coverversion von einem der ganz großen Hits von Kenny Rogers. Ruby, Don't Take Your Love to Town. Und dann geht's weiter mit der 97, kommt von Nick Gilder mit Hot Child in the City. Und noch zwei Scheiben direkt hinten dran, die 98, die Spinners mit Working My Way Back to You und die 99, die Leadsängerin von Funkfarias Produktion Eruption oder sowas wie Boney M 2.0, Precious Wilson mit Cry to Me, die 99. Also jetzt hintereinander, Holton & Steel, Nick Gilder, die Spinners und Precious Wilson.

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2: Ja, diese Sommerpop-Party 1981 trägt natürlich schon eindeutig die Handschrift von Wolfgang Hellmann, der diese ganzen musikalischen Kleinode zusammengestellt hat. Und auch für den 100. gespielten Titel, der dann schon in den frühen Morgenstunden läuft, da hat er sich ganz etwas Besonderes einfallen lassen, nämlich Kiss on My List von Daryl Hall und John Oates, dem legendären Pop-Duo aus den 70er und 80er Jahren aus den Vereinigten Staaten. Und in Amerika, da bleiben wir auch mit der 101 und hören einen der ganz großen Hits von Neil Diamond. Der Mann hat bis heute 125 Millionen Schallplatten und CDs verkauft. Und das hier, America, wird unter anderem auch persifliert in einer Folge der Big Bang Theory. Erinnert ihr euch an die Folge mit dieser Schnitzeljagd? Da singen Amy Farrah Fowler und Howard, die so ein bisschen vom Weg abkommen und die Schnitzeljagd vergessen, unterwegs lauter Neil Diamond Lieder und besuchen Karaoke-Veranstaltungen und geben da America zum Besten. Grandios. Grandios auch die 102 danach, die Schottin Barbara Dixon mit It's Really You. Diese drei Titel waren übrigens bei der Sommerpop-Party 81 gerade aktuelle Hits. Die waren damals gerade erst rausgekommen. Hall & Oates mit Kiss on My List, Neil Diamond mit America und dann Barbara Dixon mit It's Really You.

It's Really You von Barbara Dixon, und sie hat nicht nur den Order of the British Empire von der Queen herself höchstpersönlich um den Hals gehängt bekommen, nee, sie hat auch noch einen Eintrag im Guinness Buch der Rekorde, denn zusammen mit Elaine Page hält sie den Weltrekord inne für die meistverkaufte Platte eines weiblichen Gesangsduos aus dem Musical Chess I Know Him So Well. Ein Mega-Erfolg. Nicht weniger erfolgreich J.J. Cale, er hat Cocaine von Eric Clapton in den 70ern gecovert. Wir hören ihn gleich auf der 103 mit Carry On, gefolgt von ELO zum wievielten Mal eigentlich in dieser Ausgabe der Sommerpop-Party. Ungezählt, keine Ahnung, wie oft Mark und Janis die vorher schon gedudelt haben. Wir hängen noch einen dran, gleich mit All Over the World. Und was kommt dann? Dann kommt die Flut. Nee, Blondie kommt mit der 105. The tide is high.

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Ihr hört die Sommerpop-Party 1981, genauso wie sie damals auf der Europawelle gelaufen war. Und jetzt, 40 Jahre danach, senden wir sie hier im Webradio ganz genauso nochmal. Leider haben wir die Originalmoderation nicht auf Kassette gehabt, sodass wir die Sendung nicht haben digitalisieren können. Aber wir können sie ja ganz einfach nachsenden. Und jetzt greifen wir weiter ganz tief in die Oldie-Kiste mit unserer 106, 107 und 108. Eddie Cochran mit seinem größten Hit Summertime Blues, anschließend Duba Diddy, kennt ihr längst alle. Manfred Mann, und seid ihr überhaupt noch wach? Seid ihr überhaupt noch fit bei diesen frühen Morgenstunden oder seid ihr schon wieder fit? Jedenfalls finden wir es toll, dass ihr immer noch dabei seid. Vielleicht habt ihr es euch gemütlich gemacht, brennt irgendwo ein kleines Lämpchen und ihr wartet, bis wir um kurz vor 6 Uhr den letzten Titel spielen, der ein saarländischer sein wird. Die 108 dann gleich als letztes in unserem Dreierpäckchen von den Swimming Blue Jeans. Hippie, Hippie, Shake, Rock gibt's jetzt auf die Ohren und Roll obendrauf. Viel Spaß!

Also dieser Rock'n'Roll-Dreier, der war wirklich ein Quickie. Eddie Cochran, Summertime Blues, 1 Minute 53 Sekunden. Manfred Mann, Duba Diddy Diddy, 2 Minuten 21 und auch nur 1 Minute und 43 für Hippie Hippie Shake von den Swinging Blue Jeans. Und schon sind die nächsten drei Teilungen.

Der Titel stammt aus dem Jahr 1980, also in etwa auch dem gleichen Jahr, in dem das deutsche Da-Da-Da von Trio aus großen Kneten entstanden war. Sting hat mal gesagt, die Phrase de du-du-du de da-da-da wurde mutmaßlich von Stings Sohn erfunden. Und tatsächlich geht es in dem Lied um Banalität, um den Missbrauch von Worten. Und der Titel hat somit eine innere Logik. The Police, eine der erfolgreichsten Bands überhaupt der 70er und der 80er Jahre. Ungezählt die Hits Message in a Bottle, Walking on the Moon, Don't Stand So Close to Me, Every Little Thing She Does Is Magic, Every Breath You Take. Ich kann die Liste gar nicht beenden. 2008 dann mit dem Konzert in Madison Square Garden in New York die endgültige Auflösung der Band. Sting ist aber natürlich heute immer noch sehr dick im Musikgeschäft aktiv. Babysprache gibt's auch gleich bei dem Crazy Elephant mit Gimme Gimme Good Lovin'. Das ist eine sogenannte Bubblegum Band. So nennt man die Titel, die sich der Kindersprache bedienen, wie zum Beispiel Lied der Schlümpfe oder Schnappi das kleine Krokodil. Gleich mit der 114 zuvor gibt's auf der 113 Donna Summer auf die Ohren mit Who Do You Think You're Foolin'. Aber gleich zu Beginn einen der ganz großen Stars, die seit den frühen 60ern auf dem Markt sind und bis heute immer noch aktiv touren. Meistens hat er seine Tochter dabei, Gary U.S. Bonds. Von ihm ist die Rede, unser Titel Nummer 112. Mit ihm geht's los. Hier ist Gary U.S. Bonds mit This Little Girl.

Gimme Good Lovin' hat es immerhin bis auf einen Platz 22 geschafft. In Deutschland Crazy Elephant waren das. Sheena Easton, Jahr 81, das war natürlich ihr Jahr. Sie hat damals den Titelsong für den James Bond-Streifen gesungen, For Your Eyes Only, und einen Erfolg in den Popcharts gelandet mit 9 to 5. Wir hören sie gleich. The Hurt ist eine Band aus Großbritannien, die Mitte der 60er Jahre einige Hits in loser Folge hatte. Einer von ihnen ist Paradise Lost. Und dann gibt's noch Barry Geyer zu hören. Sein größter Erfolg, das ist natürlich Eve of Destruction. Das war in den USA eine 1 und in Deutschland eine 6. Wir hören ihn mit seinem Titel aus dem Jahr 66, Cloudy Summer Afternoon. Und sowas Ähnliches haben wir jetzt auch gerade mitten in der Nacht. Es ist zwar kein Afternoon, aber es ist auch ziemlich cloudy draußen und Sommer ist es auch. Also eine Cloudy Summer Night hier in Saarbrücken am Staden. Sheena Easton, The Hurt und Barry McGuire, unser nächster flotter

So, und bei den nächsten drei Titeln, da habt ihr auch wieder Weltstar-Garantie. Wir fangen an mit dem erfolgreichsten Künstler aus Europa in den 80er Jahren. Da gibt's gar keine Diskussion. Es ist natürlich Phil Collins mit seinem Titel I Missed Again, gefolgt von einem Künstler aus Trinidad und Tobago, der schon drei Nummer 1 in den Vereinigten Staaten landen konnte. Billy Ocean, erinnert ihr euch noch, welche drei Titel auf der 1 in den USA waren? Okay, ich habe selber auch nachgeguckt. Caribbean Queen, There'll Be Sad Songs und Get Out of My Dreams, Get Into My Car. Billy Ocean hören wir aber gleich mit Stay the Night und anschließend kommt schon wieder Frau Ross. Vorhin hat sie an ihrem alten Klavier was vorgeklavizimbelt und jetzt stellt sie alles auf den Kopf. Diana Ross mit Upside.

Drei Musiklegenden haben wir hintereinander gehört. Phil Collins, Billy Ocean und Diana Ross. Ja, die Gute hat wegen Trunkenheit am Steuer auch schon mal 2 Tage im Knast verbracht. Aber ihre Verdienste für die Musikgeschichte sind natürlich völlig unbestritten. Seit den frühen 60ern mit den Supremes bis in die Neuzeit über 70. Aber she looks younger than never look. Keith Forsey ist jetzt dran mit der 121 und hinter mir klickt es ein bisschen, weil Janis sich gerade noch ein bisschen über League of Legends hergemacht hat. Keith Forsey war so ähnlich wie Giorgio Moroder einer im Hintergrund. Er hat zum Beispiel bei den ersten Boney Elm Alben zusammen mit Frank Farian im Studio Musik eingespielt. Take Me to the Pilot hören wir eine seiner seltenen Solo-Produktionen. Randy Van Warmer ist anschließend dran. Hä? Was für ein Warmer, werdet ihr fragen? Ja, Randy Van Warmer. Er war nur einmal wirklich in den Charts platziert, weshalb er es in die Sommerpop-Party 81 geschafft hat. Ja, es wird wohl einer dieser berühmt-berüchtigten Hit-Tipps von Wolfgang Hellmann gewesen sein. Wir hören gleich Randy Van Warmer mit All We Have Is Tonight und anschließend einen Welterfolg. Ultra Fox mit ihrer Hymne über die Stadt Wien. Vienna.

einen besonderen Preis hat diese Platte eingeheimst. Sie ist zur All-Time Best Runner-Up Single in Großbritannien gewählt worden. Also die beste Nummer 2. Denn auf die 1 hat sie es nicht geschafft in Großbritannien. Ursprünglich wollte Majeure das alte Stück Rihanna von Fleetwood Mac aus dem Jahr 76 zum Vorbild nehmen. Beim Singen ist es ihm aber nie so richtig über die Lippen gekommen und dann hat er immer gesungen, this means nothing to me, this means nothing to me, oh Vienna. Und so kam es zu einem Lied, das eine Romanze in Wien zum Thema hat und am Ende ist es dann wohl doch einfach nur eine Urlaubsromanze geblieben in einer fremden Stadt, die nach wenigen Tagen zurück in der Heimat wieder verblasst. Paul Anka ist gleich dran, einer der größten US-Sänger ever. I've been waiting for you all of my life. Und vorher Linda Hayes mit Hard to Beat. Los geht's aber mit Dave Stewart. Und ehe es mit ihm und Annie Lennox bei den Eurythmics ja so richtig losgegangen war, da hatte er noch ein paar Soloprojekte, unter anderem diese Single hier, What Becomes of the Broken Hearted.

reichsten Sänger, der eigentlich fast nur noch Privatkonzerte gibt. Paul Anka mit seinem Super-Mega-Giga-Hit Diana hatte er eigentlich schon ausgesorgt. Und das hier war I've Been Waiting For All Of My Life. Heutzutage tritt er, wie gesagt, nur noch selten auf, unter anderem vor einem Jahr in der US-Ausgabe der Show The Masked Singer. Und ratet mal, als was er da verkleidet war, als Brokkoli.

Ja, jetzt sind wir schon bei der 127 von 137 Songs in der offiziellen Playlist der Sommerpop-Party bei der Europawelle aus dem Jahr 1981. Genauer gesagt am 25. Juli lief sie. Und wir haben noch 10, 11 Platten jetzt zu spielen. Und da wir natürlich hier keine Nachrichten und keinen Verkehr haben, also jedenfalls keinen Autoverkehr, dann wollen wir noch ein paar schöne Sommerlieder hinten dran schieben. Und mit der heimlichen Hymne des Saarlandes wollen wir diese Sommerpop-Party denn auch um kurz vor 6 beenden. Night Train, die sind als nächstes dran. All My Sorrows, wunderbar. Superstition gibt's anschließend von Stevie Wonder auf die Ohren und das Dreierpäckchen beschließt die Gap-Band. Baby Bababab. Ba, Baby Baba Boogie. Ja, sag das mal dreimal hintereinander, morgens kurz vor 5. Baby Baba Boogie. Und da wollen wir mal die Maxi reinlegen, denn wir haben ja hier alle Zeit der Welt. Die Gap Band, Stevie Wonder und vorher geht's los mit Night Train.

Die Gap Band aus Tulsa, das waren die Brüder Wilson, die jedes Album durchnummeriert haben, weil sie keine Lust hatten, sich einfach einen Namen auszudenken. Also The Gap Band 1, 2, 3, 1983 dann 5 und 6 und erst 1988, da haben sie sich einen gescheiten Namen ausgedacht, Straight from the Heart, und 89 dann das letzte Album Round Trip. Eigentlich müsste diese Sendung ja nicht Sommer Pop Party heißen, sondern Pop und Disco und Funk und Rock'n'Roll und Soul und was weiß ich was, weil wir so viele verschiedene Musikstile in dieser Sendung haben. Das hätte sicherlich die Titelzeile in der Saarbrücker Zeitung damals gesprengt. Wir bleiben aber erstmal auf der Dance-Fläche mit Odyssey und legen noch Use It Up and Wear It Out hinten drauf, gefolgt von Crown Hates Affair mit You Gave Me Love und Jim Capaldi, ein ganz verrückter Rock-Hero aus der damaligen Zeit. Wir hören seinen Titel Hold On To Your Love. Erst aber mal Disco mit Odyssey. 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

0: war der Erste. Er ist in die Popgeschichte eingegangen. Jim Capaldi war der erste Schlagzeuger, der ganz vorne auf der Bühne sitzen durfte. Nicht ergeben, trommelnd hinter irgendwelchen Sängern und Gitarristen. Niemand Geringeres als der Organist der Spencer Davis Group, Steve Winwood. Der hat ihn ganz nach vorne auf die Bühne platziert. Jim Capaldi, den Schlagzeuger der Spencer Davis Group.
1: Meine Damen und Herren, wir wünschen Ihnen nun guten Empfang bei unserem Schlager Stell dich ein. Zu dieser Sendung begrüßen wir auch sehr herzlich die Zuschauer in der Sowjetunion und in der Volksrepublik Ungarn.
0: Marc Prediger und Janis Mischke haben vor mir hier schon die ganzen deutschen Schlager abgehakt. Und jetzt, ich glaube, ich hatte nur den Ted Herold mal mit Die Besten sterben jung. Und das war ja auch gar nicht so schlecht. Aber jetzt kommt eine, auf die ich mich richtig freue. Lied Nummer 133 aus Dänemark. Gitte Henning mit der deutschen Version von Something's Gotten Hold of My Heart. Etwas ist geschehen mit mir.

Ja, Leute, nicht mehr und nicht weniger als der erfolgreichste Star, den der skandinavische Unterhaltungsmarkt jemals hervorgebracht hat. Eine Wandlungsfähigkeit, unfassbar. Sie ist in sehr vielen Musikrichtungen zu Hause. Natürlich hat alles angefangen 1963 mit Ich will einen Cowboy als Mann. Aber was das für eine gute Blues- und Jazzmusikerin ist, das würde man kaum für möglich halten, wenn man diese ganzen Schlagerliedchen sich nochmal zu Gemüte führt mit Rex Gildo an der Seite von Wenche Mihre und Siv Malmkvist. Wahnsinn, was diese Frau so alles auf die Beine gestellt hat. Sie ist mit Preisen überhäuft worden. Der Goldenen Europa, Bambis, Goldene Kamera und zuletzt 2012 der Lale Andersen Preis. Eine fantastische Frau, Gitte Henning aus Aarhus in

Ihr seid weiterhin eingeschaltet bei der Sommerpop-Party 1981. Vor 40 Jahren lief diese Playlist ganz genau so bei der Europawelle Saar aus Saarbrücken vom Hallberg. Und jetzt, 40 Jahre danach, machen wir, das Team von Top 75 Radio hier bei Laut FM, genau die gleiche Sendung nochmal. Wir sind echt jetzt auf der Zielgeraden angelangt mit den Songs 134, 135 und 136 von 137 Songs. Rocky Sharp and the Replays. Es wird also gleich wieder rockig und rollig und rockabilly-mäßig mit You're the One. Anschließend Rocky Burnett mit Tired of Two in the Line und die 136, vorletzter Titel in der offiziellen Playlist für diesen Dreier dann, die GB Band mit When Will I Be Loved. Aber los geht's mit denen hier, sie laufen schon. Rocky Sharp and the Replays.

unser letztes Dreierpäckchen in unserer offiziellen Playlist der Sommerpop-Party 1981, die wir 2021 spaßeshalber einfach mal wiederholen. Und unsere letzte Startposition, das ist Nummer 135. Und Robert Palmer hatte mit diesem Titel, mit Johnny and Mary, seinen ersten richtigen Radiohit. Allerdings fast nur in Deutschland, denn nur in der alten BRD war der Song ein echter Hit. Insbesondere dieser New Wave-Stil des Videos machten ihn hierzulande unter seinen jüngeren Fans richtig beliebt. Sie schickten den Song von Robert Palmer bis auf Platz 7 in den deutschen Charts und er blieb sogar ein halbes Jahr in Deutschland in der Hitparade. In seinem Heimatland in England hinlich beliebt. Sie schickten den Song von Robert Palmer bis auf Platz 7 in den deutschen Charts

Ja, wo kommt diese schöne Melodie denn noch auf einmal her? Da muss man 9,5 Stunden durchrackern hier in der ganz langen Sommerpop-Party. Da ist dann am frühen Morgen noch so eine schöne Glücksradmelodie. Hier läuft wunderbar. Ja, der Morgen graut und wenn ich aus dem Fenster schaue, dann graut auch dem Morgen und ihr habt es tatsächlich geschafft. Hut ab, wenn ihr wirklich seit 8 Uhr dabei wart und diese ganze Sommer-Pop-Party jetzt also geschultert habt. Super! Und ihr wisst ja, wie das ist nach so einer langen Schicht, da kann man nicht gleich ins Bett gehen, obwohl man müde ist. Da genehmigt man sich noch ein Tässchen Kakao und tunkt seinen Hefekranz da rein und dann so langsam, aber sicher lässt man es ausklingen und dann macht man auch den

Vielen, vielen herzlichen Dank nochmal an Marc Prediger und natürlich auch an Jannis Mischke für die tatkräftige Unterstützung hier bei der Vorbereitung der Sommerpop-Party des Jahres 1981, die wir, und ich sage es jetzt wirklich das letzte Mal, heuer im Jahr 21 gleich einfach nochmal nachgeturnt haben. Mit der heimlichen saarländischen Nationalhymne machen wir den musikalischen Sack hier gleich zu. Wolfgang Debenki singt, warum man als Saarländer auf dieses Bundesland zu Recht stolz sein kann. Und dort ruf bin ich

Wenn ihr wollt, bleibt gerne bei diesem Sender hier, denn hier kommt gleich schon die nächste richtig coole Charts-Sendung aus vergangenen Zeiten. Wolfgang Kranz verabschiedet sich an dieser Stelle aus dem Studio am Staden in Saarbrücken und wünscht einen fröhlichen Start in den neuen Tag.

0: Und nun ein privater Sendemitschnitt des offenen Kanals Saarland. Und zwar die Top 100 Ausgabe, präsentiert von Marc Prediger. Wir gehen zurück ins Jahr 2001 und jetzt hört ihr die Auflistung der 100 meistverkauften Singles des Jahres 2001.
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2: Hallo und herzlich willkommen. Samstag, der 29. Dezember 2001. Vor uns liegen 8 Stunden Programm hier im OK Saarland. Und wie geht's weiter, beziehungsweise wie geht's los? 14 Uhr zunächst Top 100, die Jahresendauswertung 2001. Dann um 15 Uhr Weekend Sound, um 17 Uhr Chaos Deluxe, um 18 Uhr Radioaktiv, um 19 Uhr Mercenario und um 20 Uhr bis Sendeschluss. Da gibt es noch die Dance Explosion. Viel Spaß jetzt in der ersten Sendung. Top 100 wünscht Marc Prediger aus Saarwellingen.

damit nochmal hallo und herzlich willkommen zur Top 100 der Jahresendauswertung 2001. Wir beschäftigen uns in den nächsten 60 Minuten mit den erfolgreichsten Singlescheiben in Deutschland im vergangenen Jahr. Und dies eben war bereits die Position 98, der Debüt-Single-Erfolg für Blue hieß All Rise. Wie gesagt, die 98 in der Jahresendauswertung. Ermittelt von Media Control, die deutsche Verkaufshitparade, die Jahresendauswertung. So, 12 Titel habe ich mitgebracht. Wir sputen uns, dass wir auch zumindest mal alle 12 hier durchbekommen. Und gehen die Liste in Ruhe durch, von Platz 100 bis zur Position 1. Platz 100 der Jahresendauswertung OPM mit dem Titel Heaven is a Halfpipe. Die 99, Milene Fernandez und Boom Boom. 98, gerade gehört, All Rise von Blue und Forever in Love mit Silver auf der 97. Jahreshitparaden Platz 96, Deborah Morgan und Dance With Me. Sofa Planet und Leap Ficken, die Position 95 des Jahres 2001. In the End von Linkin Park auf der 94 und M.O.P. mit Anti-Up auf der 93. Wir spielen die Position 92 des Jahres 2001 wieder erfolgreich nach etlichen Jahren. Diese Version von Wonderful Days 2001 und das Ganze kam immer noch von Charlie Lonois und Mental Theo.

Wir präsentieren die Supersahne des Jahres 2001. Die Jahresendauswertung ermittelt von Media Control in Baden-Baden. Die Top 100, die Jahrescharts. Und dies eben war Platz 92 des Jahres 2001. Wonderful Days 2001 von Charlie Lonois and Mental Theo. Warum heißt der Theo Mental mit Vornamen? Ganz klar, er hat vor einigen Jahren Mental verkauft, deshalb Mental Theo. Wenn ihr ja wissen wollt, wer auf Platz 1 heute ist, ja, die Antwort gibt's in circa einer Dreiviertelstunde. Da werden sich einige vertippt haben wohl in diesem Jahr. Aber der Reihe nach, Platz 91 des Jahres, S Club 7 und Don't Stop Moving. Bass Beats and Melody von Brooklyn Bounce, die Position 90. Und wir spielen Platz 89 und 88 jetzt im Block. Zunächst Platz 89. Tja, am 24. November verstarb sie beim Flugzeugunglück der Crossair-Maschine im Landeanflug auf Zürich. Kam sie ums Leben. Melanie Thornton, ihr großer Erfolg aus dem letzten Jahr, liegt noch einmal auf. Der Titel Love How You Love Me, den gibt's jetzt. Und danach dann Platz 88 des Jahres, Robbie Williams und Supreme. Aber zunächst Melanie Thornton.

Jahreshitparaden, Platz 88, Robbie Williams und Supreme. Ihr hört die Top 100, Jahresendauswertung 2001. So, bis ihr gehört, die 98, All Rise von Blue, dann die 92, Charlie Lonois und Mental Theo, Wonderful Days, Melanie Thornton mit der Jahreshitparaden, Position 89, Love How You Love Me und Robbie Williams eben mit der 88 und Supreme. The Angels von Jam & Spoon, Jahreshitparaden Platz 87 und Rivers of Joy, die No Angels zum ersten auf der 86. Manchmal haben Frauen von den Ärzten auf der 85, Here With Me von Dido auf der 84, Rollin' von Limp Bizkit auf der 83 und The Storm Is Over von R. Kelly die Position 82. Es liegt im CD-Schacht die Position 81 des Jahres. Vor einem Jahr waren sie ebenfalls in der Jahresendauswertung mit den Titeln Mamma Mia und Super Trooper. Und auch in diesem Jahr haben sie es wieder gepackt. Eine Top-Position. Hier sind die 18s und Upside Down Jahreshitparaden Platzierung 81.

Position 81 der Jahreshitparade 2001. Sie haben es wieder gepackt, die A-Teens mit der erfolgreichen Langspielplatte Teen Spirit. Und das war damals die erste Single-Auskopplung Upside Down. Ein Top-10-Hit in Deutschland und das hat gereicht für Platz 81 in der Jahresendauswertung. Mittlerweile sind sie ja wieder im Anmarsch auf die Hitparaden mit ihrem aktuellen Titel Heartbreak Lullaby Musik aus dem Kinofilm Plötzlich Prinzessin. So, wer ist denn noch jetzt auf Platz 1 in der Jahresendauswertung 2001? Habt ihr euch Gedanken gemacht? Was war vielleicht schon im letzten Jahr ein Erfolg? Was in diesem Jahr? Noch eine gute halbe Stunde. Dann gibt's die Antwort. Position 80 der Jahresendauswertung: Jennifer Lopez mit Ain't It Funny und Lasco mit Something, die Position 79. Titio mit Come Along, Position 78. I Believe von Broses sind schon drin auf Position 77. Das ist garantiert ein Anwärter für die Jahreshitparaden Position 1 im nächsten Jahr. Bad Boy for Life mit Puff Diddy auf der 76. All or Nothing von O-Town auf der 75. R. Kelly mit Fiesta auf der 74. Destiny's Child mit Survivor auf der 73. 911 mit Wyclef Jean auf der 72. Und Posse I Need You on the Floor mit Scooter die 71. Es liegt auf die Jahreshitparaden Position 70. Mary J. Blige, Floor mit Scooter, die 71.

Platz 70 in der Jahreshitparade 2001. Mary J. Blige und Family Affair. So, jetzt gibt's einiges zu lesen. Nächste Position, die ich spiele, ist die 46. Also, lasst uns lesen. Position 69 des Jahres. Let Me Blow Your Mind von E featuring Gwen Stefani. What a Feeling von DJ Bobo und Irene Cara auf der 68. Schwule Mädchen von Fettes Brot, die Position 67. Im Osten von Niemann auf der 66. Und How It's Got To Be von Janette auf 65. Win the Race von Modern Talking, Jahreshitparaden Platz 64. Die Prinzen mit Deutschland auf der 63 und On the Move von Baltes auf der 62. Love Don't Cost a Thing von Jennifer Lopez auf der 61. Operation Blade von Public Domain auf der 60. Exhibit mit X, die Position 59 des Jahres. Nobody Wants to Be Lonely von Ricky Martin und Christina Aguilera auf der 58. Lil Bow Wow mit dem Titel Bow Wow, die Position 57. Und DJ Ötzi mit Hey Baby, Position 56. Dario G und Dream to Me, die Position 55. One in a Million von Boston, Jahreshitparaden Platz 54. Who Let the Dogs Out von Bahaman auf der 53. Perfect Gentleman mit Wyclef Jean auf der 52. ATB mit Let You Go, die Position 51. Neue Version von Uptown Girl packte es auf Platz 50 des Jahres von Westlife. There You'll Be, Musik aus Pearl Harbor mit Faith Hill, Position 49. Die Sugar Babes mit Overload auf der 48 und Crawlin' von Linkin Park auf der 47. Ihr hört die Sahne des Jahres 2001, die besten, die erfolgreichsten Songs dieses Jahres. Und da kommen wir jetzt zu Platz 46, DJs at Work on Someday.

Unter Verwendung des Originals von Nena irgendwie irgendwo irgendwann. Das waren DJs at Work mit Someday, die Position 46 der Jahreshitparade. Ermittelt von Media Control, die Obersahne 2001. Aber wenn ich hier wieder sehe, wer auf Platz 4 gelandet ist, auch also wirklich, also. Und auf Platz 3 dann auch noch, meine Güte. Aber dazu dann später mehr. Platz 45 der Jahreshitparade, Brothers Keepers und Adriano, letzte Warnung. Atomic Kitten mit Eternal Flame, die Position 44. Smooth Criminal, die neue Version von Alien and Farm, packte es auf Platz 43 im Jahr 2001. Weck mich auf von Sammy Deluxe, die Position 42. Rammstein und Sonne, ebenfalls gut vertreten in diesem Jahr, auf der 41. Gravel Pit, der Wu-Tang Clan, auf der 40. Und Ich gehe nicht ohne dich mit Walter auf der 39. Überreste aus dem Container hier immer noch. Moi Lolita von Alize, die Position 38. Und Wenn das Liebe ist von Glashaus auf Platz 37. Gigi D'Agostino, L'amour toujours, Position 36 der Jahreshitparade. Position 35, Daddy DJ mit Daddy DJ. Und auf der 34, Lee and Rhymes mit Can't Fight the Moonlight. Das ist Musik aus Coyote Ugly. Robbie Williams, Eternity, auf der 33. Enrique Iglesias mit Hero auf der 32 und Brandy featuring Ray J, Another Day in Paradise, die Position 31. Es liegt auf die Position 30. Platz 30 des Jahres 2001, Daft Punk und One More Time. One more.

Das ist der Jahreshitparaden Platz 30 für Daft Punk und One More Time. Wie gesagt, Platz 30 des Jahres 2001. Die Jahreshitparade 2001 ermittelt von Media Control im Auftrage des Bundesverbands Deutsche Phono. Die Position 29 des Jahres, Christian mit Es ist geil, ein Arschloch zu sein. In the Air Tonight mit Lil Kim und Phil Collins die 28 und Jerry Halliwell, It's Raining Man, die 27. Because I Got High von Afro Man, die 26. Und Crying at the Discotheque von Alcazar auf der 25. Es liegt auf die Position 24. Der Erfolg fing bereits im Jahre 2000 an, ist allerdings noch rübergeschwappt ins Jahr 2001. Der bisher größte Erfolg für Gigi D'Agostino. Platz 24 in der Jahreshitparade. Hier ist La Passion.

Jahreshitparaden Platz 24. Gigi D'Agostino und La Passion. So, es geht auf 14 Uhr und gleich 44 Minuten. Wir kommen zu den ersten 23 Positionen und 4 Titel packe ich noch bis um 15 Uhr. Platz 23, Sarah Connor und From Sarah With Love. Quambo Yo mit Michael Mittermeier auf der 22 und You're My Mate von Right Said Fred, die 21. It Wasn't Me von Shaggy auf der 20 und Let's Get Back to Bad Boy nochmal Sarah Connor auf der 19. Eminem mit Stan auf Platz 18 und hier ist nun Jahreshitparaden Position 17. Eine Position 1 des Jahres. Dante Thomas und Miss California.

Tja, so langsam wird's wirklich spannend in der Jahreshitparade. Das war bereits die Position 17 des Jahres 2001. Dumpty Thomas und Miss California wurde ja schon als neuer Stevie Wonder gehandelt. Mittlerweile hat sich das ja anders entwickelt. So, die ersten 16 der Jahreshitparade 2001. Alles nur Top-Positionen, die jetzt kommen. Platz 16, Alicia Keys und Fallin. Turn the Tide, der erste große Erfolg von Silver, landete auf Platz 15 in der Jahreshitparade. Clint Eastwood von den Gorillaz, die Position 14. There Must Be an Angel, die neue Version der No Angels, landete auf Platz 13 des Jahres. Outkast und Miss Jackson auf 12 und Lady Marmalade von Christina Aguilera auf 11. Country Roads von der Hermes House Band auf der 10 und Shaggy mit Angel, die Position 9 des Jahres 2001. Uncle Cracker und Follow Me auf der 8. Teenage Dirtbag von Wheaties landete auch ganz vorne auf Platz 7 in diesem Jahr. Ein Nummer 1 Erfolg gab es auch für Atomic Kitten, das bedeutet Platz 6. Hooligan. Ebenfalls ein Platz 1 gab es für Crazy Town Butterfly, die Position 5 des Jahres. Und jetzt liegt auf die Position 4. Ihr zweiter Nummer 1 Erfolg in Deutschland. In England räumt sie ja stellenweise die Position 1 ab, aber in Deutschland, wie gesagt, die zweite Nummer 1. Nach I Should Be So Lucky. Kylie Minogue mit der Position 4 des Jahres Can't Get You Out of My Head.

Das war also die Position 4 der Jahreshitparade 2001. Kylie Minogue und Can't Get You Out of My Head. Für sie also auch ein gelungenes Jahr. 2001 mittlerweile übrigens gibt es die zweite Single-Auskopplung In Your Eyes von Kylie Minogue. Es fehlen noch die ersten drei Positionen, die erfolgreichsten Titel des Jahres 2001. Eigentlich bleibt nicht mehr viel übrig, nur die Reihenfolge, die muss noch festgelegt werden. So, da kommen wir zu Platz 3. Liegt auch im CD-Schacht. Zwei Stück spielen wir noch, Platz 3 und Platz 1. Und die Position 3, die war gar nicht auf Platz 1 in der deutschen Verkaufshitparade, aber sie war am längsten drin mit insgesamt 35 Wochen. Platz 3 des Jahres, Safri Duo und Played Alive.

Die Position 3 des Jahres 2001. Den Applaus geben sich selbst noch mit Zafri Duo und Played Alive. Und wie sieht's aus mit der Position 2 und der Position 1 des Jahres? Ja, eigentlich schon klar, oder? Geriet in Vergessenheit, aber dann wurde die Platte wieder rausgekramt aus Gründen wegen der Terroranschläge am 11. September in New York. Enya mit der Trauerhymne 2001. Platz 2, der Titel Only Time. Und dann bleibt nicht mehr viel übrig für den ersten Platz. Die No Angels haben es gepackt. Übrigens auch das erfolgreichste Album 2001, also ein Doppeltriumph für die No Angels. Ihr Album Elements und die Singleplatte Daylight in Your Eyes ist die erfolgreichste Single 2001. So, dann habe ich noch einen Programmhinweis für euch. 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So, und das war's dann. Die Jahreshitparade, die Top 100 mit der Position 1, die No Angels und Daylight in Your Eyes. Noch ein schönes Wochenende und tschüss, sagt Marc Prediger aus Saarbellingen.

0: Also, da sind wir im Kraftpaket auf Wasser 1 Europa Welle Saar. Zweite Stunde in den Schülerhits, das heißt also jetzt Gruppen zu Gast. Auch heute haben wir selbstverständlich wieder eine Gruppe eingeladen. Wie lange hat es denn eigentlich gedauert bei euch, bis ihr Nachricht bekommen habt? Ja, gib du mir ruhig Antwort, du sitzt ja gerade hier vorne, ne? Bis ihr Antwort bekommen habt.
1: Ungefähr 3 bis 4 Monate.
0: 3 bis 4 Monate, ja. Das heißt also, ihr habt Postkarte geschrieben, dann habt ihr irgendwann ein Briefchen zurückbekommen, dass ihr euch gedulden sollt.
1: Ja, und dann sind wir angerufen worden.
0: Dann angerufen und dann, also 3 bis 4 Monate für alle, die sich beworben haben bisher, nicht ungeduldig werden. Wir haben so einen langen Vorlauf, weil diese Sendung, also nun ohne mich selbst auf die Schulter zu klopfen, ist sehr populär und deswegen müssen wir da natürlich auch ein klein wenig um Verständnis bitten. So, nun erstmal an euch alle, guten Abend. Geht's euch gut?
1: Ja.
0: Das ist die Hauptsache. So, und, dein Name war wie?
1: Sabine Dietrich aus Völklingen.
0: Sabine Dietrich aus Völklingen. Seid ihr alle aus Völklingen?
1: Nee, Püttlingen noch, Heidstock.
0: Hm, geht ihr zusammen in eine Schule oder wie ist das?
1: Nee, die einen sind noch auf dem Gymnasium. Wir kommen also, und die, wo noch bei mir in der Klasse sind, kommen von der Realschule in Völklingen.
0: Hm. Und ja, seid ihr ein Freundeskreis irgendwie?
1: Ja.
0: Ja, also ihr trefft euch regelmäßig oder wie ist das?
1: Nee, so in der Schule.
0: In der Schule. Ja. Ah, ist das so eine Art Gesamtschule, wo man einen gemeinsamen Schulhof dann hat oder wie ist das? So ungefähr.
1: Ja.
0: Gut, Sabine, was für eine Musik haben wir eben gerade gehört?
1: Von Mary Had One Night in Bangkok.
0: Und du hast auch Grüße damit zu verbinden.
1: Ja, also ich grüße meine Eltern, meine Schwester Susanne und Stefanie, alle Verwandten und Bekannten, Nicole, Dagmar, Krauti, Gabi, Susi, Christine, Schlicki, Susi Jung, Carmen, Tina und den Rest der 9B, dann Dirk und Marc Demmer, Thomas Zimmer, Josef Milusu, Kerstin Becker, Astrid Seewald, Esther Wagner, Heike Schneider, Maggie, Isa, Susi Ulrich und Kirsten und all die mich kennen.
0: Du bist ja klar, dass wir nur bis 8 Uhr Zeit haben, ne? Ist in Ordnung. So, Sabine, das waren sie hoffentlich alle jetzt. Du hast keinen vergessen, ne? Gut,
1: ja,
0: ist in Ordnung. Dann möchte ich dich bitten, das Stühlchen zu räumen, damit wir gleich weitermachen können mit unserem nächsten Studiogast am heutigen Freitag, den 11.01.85 schreiben wir ja mittlerweile. Dein Name ist wie?
2: Andrea Hüllein.
0: Das ist die Andrea und du gehst jetzt in welche Schule?
2: Auch in die Realschule.
0: In die Realschule. Ja. Und du bist Klassenkameradin von der Sabine?
2: Ja. Mhm.
0: Und wie alt bist du?
2: Ich bin 15.
0: 15. Was machst du denn so in deiner Freizeit?
2: Oh, lesen, ich gehe turnen, schwimmen manchmal.
0: Schwimmen auch?
2: Ja.
0: Aber im Freibad wahrscheinlich nicht jetzt in der Jahreszeit, ne? Gut, Andrea, du hast dir auch eine Musik ausgesucht.
2: Ja, ich habe mir Hiroshima von Wishful Thinking gewünscht. Ich grüße damit meine Eltern, meine Freundin Sabine, meine Brieffreundin Beatrice aus der DDR, Gabi, Dagmar, Susi, Steffi, Dietmar, das RGV und die Klasse 9b der Realschule 2 in Völklingen.
0: Und wie bist du jetzt ausgerechnet auf Hiroshima gekommen? Ich meine, ich habe jetzt mal ganz knapp zurückgerechnet. Da warst du also 5 Jahre, als dieser Titel auf den Markt gekommen ist. Ist der immer noch so populär jetzt auch bei euch, bei den Jugendlichen? Oder wie bist du drauf gekommen?
2: Na, ich habe es öfters im Radio gehört und auch in der Klasse. Die waren also begeistert davon, dass ich das wähle.
0: Mhm. Okay, und dann spielen wir das jetzt auch, ja?

0: Wishful Thinking Hiroshima heißt Ihre Aufnahme. Wir waren eben gerade am diskutieren über diese Gruppe Wishful Thinking und dann gibt es ja eine Formation, die heißt China Crisis und die hat mal einen Titel gemacht, der Wishful Thinking hieß. Eine Sache, die ich immer wieder durcheinander werfe. Fleißige Hörer vom Kraftpaket wissen das auch, dass ich da also immer sehr, sehr schwer zu kämpfen habe, was China Crisis und Wishful Thinking anbelangt. Wie ich drauf komme, ja, Wishful Thinking hat eine sogenannte Revival, nee, Revival kann man es nicht nennen, eine Langspielplatte jetzt auf den Markt gebracht, die alle großen Erfolge dieser Formation aus den 70er Jahren enthält. Wenn ihr mehr davon hören wollt, dann möchte ich euch raten, morgen Abend Europarade bzw. LP-Schau einzuschalten. Dort werden wir uns der Formation Wishful Thinking ein klein wenig widmen. Ich widme mich jetzt dir. Dein Name ist wie?
1: Ich heiße Eva Brüst, ich komme aus Püttlingen.
0: Du bist diejenige, die auch die Karte geschrieben
1: hat.
0: Hat es sehr viel Mut gebraucht, einfach zu schreiben, wir wollen kommen?
1: Och ne, überhaupt nicht. Also ich wollte auch schon länger kommen, bloß ich dachte nicht, dass so viele mitkommen würden, dass so viele den Mut haben, mitzuziehen.
0: Mhm. Dann warst du also die mutigste von allen.
1: Ja, praktisch.
0: Okay. Eva, was treibst du, wenn du nicht in die Schule gehst?
1: Oh, ich höre ziemlich viel Musik auf. Ich habe viele Brieffreundschaften in Frankreich, England. Ich schreibe sehr viel, ich lese sehr viel. Stricke und bin auch mit meinem Freund zusammen mittags.
0: Aha, guck an. Schreibst du, wenn du mit deinen Brieffreunden oder Freundinnen korrespondierst, schreibst du dann in der jeweiligen Landessprache oder wie ist das?
1: Ja, sicher. Also, versteht die mich nicht, zum Beispiel England, die schreibt dann Deutsch zurück oder Frankreich.
0: Ah, mit anderen Worten, du schreibst entweder Französisch oder Englisch?
1: Ja, also ich schreibe in der Landessprache hin und die schreiben mir dann, wie sie es am besten können, zurück. Ne?
0: Auch sehr lustig, das finde ich irgendwie gut. So, dann kommen wir jetzt zu deiner Musik und zu deinen Grüßen.
1: Ja, ich wünsche mir das Lied The Night von Valerie Dorr. Ein Gruß damit meine Eltern, alle Verwandten und Bekannten, nebenbei auch den Kater Oskar.
0: Wer ist Kater Oskar?
1: Das ist meine Katze.
0: Ah ja, hoffentlich hat er jetzt zugehört. Ne?
1: Ich hoffe es doch. Ganz, ganz besonders den Achim, die Moni, den Markus, die Carmen, meine Freundin Sonja, die Susanne und den Ralf, den Kai-Uwe, die Anja Kessler, alle Püttlinger und alle, die mich kennen, mögen oder auch nicht.
0: Mhm. Oder war es jetzt vielleicht mehr so, dass Kater Oskar war es, richtig?
1: Ja.
0: Dass er jetzt von der Mutti ans Radio gehalten wurde.
1: Ja, unter dem
0: Motto, Ossi, hör zu, guck, ist die Eva. Evalein.
1: Also sehen wird er mich ja nicht.
0: Okay, haben wir also alle durch?
1: Ja, sicher.
0: Okay, hier ist Valerie Dorr, The Night.

0: Valerie Dorr, eine der Mädels und Jungs, die aus Italien zu uns rübergeschwappt sind, die sogenannte Italo-Disco-Welle, die dort zurzeit rollt. Und da gibt es auch eine Plattenfirma hier in Deutschland, die hat sich da gerade durch einen Namen gemacht, dass sie sich um kleine Interpreten gekümmert hat. Und die haben immer mehr Platten zurzeit in der Top 75 und auch in der Europarade. Ich finde das gar nicht mal das Schlechteste. Das Schlechteste finde ich auch nicht, dass ihr mit so vielen Leuten angerutscht seid. Wie viel seid ihr überhaupt? Ich habe noch nicht durchgezählt. Hm? Was weißt du es? Guckst du bitte hierher und sagst mir dann so Bescheid, weil das Mikrofon habe ich hier. Neun. Gut, ist in Ordnung. Dein Name ist wie?
1: Heike Altmaier.
0: Ist die Heike Altmaier. Heike, du kommst auch aus Völklingen, oder?
1: Aus Püttlingen.
0: Aus Püttlingen. Gehst aber in die gleiche Schule wie...
1: Nee, Realschule Püttlingen.
0: Realschule Püttlingen. Wenn du ein klein wenig lauter sprechen könntest, wäre ich dir sehr verbunden, denn noch mehr habe ich hier in diesem Regler an Kraft nicht drin. was wollte ich dich fragen? Ja, wie sieht's so mit deiner Freizeit aus? Was machst du?
1: Ich höre Radio und lese und mache einfach, was Spaß macht.
0: Wenn du Radio hörst, welche Sendungen hörst du da?
1: Oh, Kraftpaket, Top 75, alles.
0: Alles. Hast du auch eine Lieblingssendung den Tag über, wenn du Zeit hast, tagsüber Radio zu hören?
1: Superbox.
0: Die Superbox. Und die läuft ja nun auch in einer Zeit, da ist man an und für sich noch mitten so in Aufgaben beschäftigt. Und dann trotzdem Radio?
1: Ja, dabei.
0: Ist es nicht so, dass es auch zwischendurch mal stört, dass du sagst, doch, Mensch, Mann, du Sabbelkopf, jetzt aber Schluss?
1: Mach ich's aus.
0: Ist ja gut, dass da also dieser Schalter dran ist, dass man zwischendurch auch immer wieder ausschalten kann. Zu deiner Musik, was hören wir denn?
1: Ja, Buns mit Purple Rain. Und damit grüße ich meine Mutter, meinen Bruder, alle Verwandten und Bekannte, die Realschule Püttlingen und noch ganz besonders Andrea, Christiane, Sandra, Heike, Claude, Andi, Claudia und alle, die mich kennen.

0: S1 Europawelle sah die Verkehrslage. Schnee und Eisglätte behindern den Verkehr im Bundesgebiet. Die Autobahnen und Fernstraßen sind geräumt und abgestreut. Dennoch muss streckenweise mit Glatteis gerechnet werden. Rheinland-Pfalz, Autobahn 61 von Koblenz in Richtung Krefeld, im Bereich des Autobahnkreuzes Meckenheim, Vollsperrung der Richtungsfahrbahn Krefeld und mehrere Kilometer Stau nach mehreren Verkehrsunfällen. Dem Fernverkehr wird empfohlen, ab dem Autobahnkreuz Koblenz über die Autobahn 48 zur Autobahn 3 in Richtung Köln auszuweichen.
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0: auf SR1 Europawelle Saar und heute am Freitag die Schülerhits. Zweite Stunde ist belegt mit Gruppen zu Gast und Gruppen, das sind immer wieder Schüler oder Lehrlinge, Freundeskreise, wie auch immer, irgendwo in diesem Dreh. So, und ich wollte an und für sich schon vorhin die Mädels fragen, sagt mal, habt ihr die Jungs nur als schmückendes Beiwerk mitgebracht? Aber ich habe jetzt einen hier vor mir sitzen, ist also unwahrscheinlich toll. Wie heißt du?
2: Ich bin der Wolfgang.
0: Man hört es also ganz deutlich, dass es jetzt kein Mädchen ist. Und Wolfgang, wo kommst du her?
2: Ich komme aus Völklingen-Heidstock.
0: Und was machst du so?
2: Alles und gar nichts. Ich gehe zur Schule.
0: Alles und gar nichts, das klingt schon sehr gut.
2: Also, ja, ich gehe zur Schule, faulenze ein bisschen, höre gern Musik, schreibe viel, Brieffreunde.
0: Aha, ich wollte gerade sagen, doch keine wohl Romane oder sowas in dem Dreck.
2: Nein, eigentlich, das beläuft sich so auf aktuelle Geschehen.
0: Mhm. Ja, Wolfgang, wie lässt sich das denn miteinander verbinden? Du gehst zur Schule und faulenzt. Das geht irgendwie nicht so ganz zusammen, ne?
2: Nein, ich faulenze in der Schule.
0: Ja, das meine ich ja. Ja. Das geht doch irgendwo nicht zusammen.
2: Oh, doch, bei mir geht das. Das muss man nur sinnvoll kooperieren und dann klappt das.
0: Was soll man da noch sagen? Okay, lass uns mal weiter sinnvoll koordinieren und vor allen Dingen kooperieren jetzt. Welche Musik hören wir?
2: Wir hören einen schönen alten Titel von Deep Purple, Smoke on the Water.
0: Und wen grüßt du damit?
2: Damit grüße ich, ja, The Mopfel Gang mit Ede, Abel, Jörg und Tina, ferner Mama, Papa, Andreas und alle Verwandten und Bekannten, Tosch 85, Ludwig, Rixi, Andreas und den Rest des Realgymnasiums Völklingen, Cosi und Co., Holger, die DDR, Luise und Ulrich.

0: Deep Purple, Smoke on the Water, hörten wir da, eine ihrer ganz, ganz großen Aufnahmen. Lang ist es her, aber jetzt gibt's sie ja wieder. Ich meine, die Deep Purple. So, das Lied ist nun wirklich aus, jetzt bist du dran. Fürchterlich dran. Wie heißt du?
1: Ich bin die Michaela Meier aus Püttlingen.
0: Michaela Meier aus Püttlingen. Michaela, in welche Schule gehst du?
1: Die Realschule Völklingen.
0: Und was machst du so in deiner Freizeit?
1: Lesen, schwimmen, Musik hören.
0: Hm, welche Musik hörst du gerne?
1: Alles, was nicht in Richtung Heino geht.
0: Eine klare und deutliche Aussage. Warum denn auch nicht, ne? Welche Musik hast du dir ausgesucht jetzt?
1: Also Like a Virgin von Madonna.
0: Und wen grüßt du damit?
1: Also ich grüße meine Eltern, alle Verwandten, Bekannten. Susanne, Sonja, Sandra, Claudia, Andi, Tanja, Katja, Medi, Sondrin, Rolli, Heiko und alle, die mich kennen.
0: Hast du jetzt abgekürzt? Okay, hier ist Madonna.

0: Like a Virgin war das von Madonna. Und weiter geht es auf SR1 Europa Welle Saar mit den Schülerhitsgruppen. Zu Gast heute aus Völkling und aus Püttling. Leute zu uns gekommen. Oder habe ich eine Ortschaft vergessen?
1: Heidstock, ja.
0: Heidstock. Oh mein Gott. Ihr könnt mir noch einmal verzeihen, ne? Ist in Ordnung. Dein Name ist?
1: Weiß nicht, ich bin der Jörg.
0: Der Jörg. Ja. Und Jörg, du kommst woher?
1: Heidstock.
0: Heidstock. Ist ja in Ordnung. Ist ja gut. Ne? Deswegen brauchst du mich nicht gleich krummer Hund zu nennen. Was treibst du denn so in deiner Freizeit?
1: Eigentlich auch nicht so viel. Von nach der Schule erhole ich mich etwas. Ein bisschen Querfunk hören. SR2.
0: Also SR2 von 5 bis 6 abends. Und dann umschalten auf die Europawelle oder wie ist es?
1: Und immer, also wenn sie gute Musik haben, ja.
0: Ah, das ist jetzt eine Frage, was verstehst du unter guter Musik? Beziehungsweise was?
1: Hardrock, in der Richtung Hardrock.
0: Ah, dann bist du bei der Studiowelle besser aufgehoben als bei uns. Denn mit Hardrock haben wir an und für sich nicht allzu viel am Hut. Na klar, die Purple schon mal und so, aber ich meine die absoluten Spitzen, die dann da so rumkreischen und Töne machen, damit wollen wir an und für sich auch auf der Europawelle weniger machen, weil es dafür die Studiowelle gibt. Und du bist also ein ausgesprochener Hardrock-Freak oder gefällt dir auch das, was wir auf der Europawelle teilweise bringen?
1: Doch, ab und zu sind ganz gute Sachen dabei, doch.
0: Hast du also außer Hardrock noch andere Gruppen oder Einzelinterpreten, die dir gut gefallen?
1: Ja, also ich meine, allgemein höre ich das gerne. So speziell lege ich mich nicht fest.
0: Legst du dich nicht fest, gut. Ja. Aber so in Sachen Hardrock, um nochmal das Wort zu gebrauchen, da hast du schon deine absoluten.
1: Ja.
0: Welche sind das?
1: Except Iron Maiden.
0: Zum Bleistift. Gut, und was hast du dir jetzt ausgesucht?
1: Also ich spiele jetzt für den Wolle, der sich das ganz besonders gewünscht hat. You Must Think, I'm Crazy von den Cars. Und damit grüße ich auch noch Abel, Ede, Wolle, Andy, Tina, Steffi, Erich, Ulrich, Eichi, Ludwig und Rixi, das gesamte RGV, Völklingen, Luise, Godel und mein Hund Plecki.
0: Was ist RGV?
1: Realgymnasium Völklingen.
0: Aha, gut, haben wir das auch.

0: 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George Harrison war das. Und damit sage ich dann mal wieder Hallo, herzlich willkommen zum Kraftpaket am Freitag. Freitags, ich weiß gar nicht, ob ich es überhaupt noch mal sagen muss. Freitags haben wir hier Besuchstag. Es heißt Gruppen zu Gast. Heute im Studio zum einen, ich weiß nicht, ob es das komplette Fanfarenchor ist aus dem Jahr 19, die Hälfte. T heißt die Hälfte. Ich bin schon ganz ehrlich. Sie sind noch ganz still, sind noch zurückhaltend, aber sie sind wirklich da. Das werden wir nachher merken. Also, Fanfarenchor 1974, da wurde es gegründet oder er gegründet oder sie, das werden wir alles klären, das werden wir alles erfahren. Aus Ottweiler kommen die Freunde, die Musiker, und dann haben wir Studenten aus dem, jetzt muss ich die Karte ablesen, aus dem Studentenwohnheim C, Zimmer sag ich nicht, der Universität des Saarlandes, und an dieser Seite des Mikrofons folgt Malotritz. Sabrina und Boys, und jetzt geht es los. Den Titel hat sich die Anja Faust gewünscht. Anja Faust und Jörg Hörig vom Fanfarenchor 1974 aus Ottweiler sind meine ersten beiden Gesprächspartner. Dazu kann man eigentlich nur sagen, Musik liegt in der Luft. Anja, welches Instrument spielst du?
1: Ich spiele die Trompete und die zweite Stimme in dem Verein.
0: Mit der Trompete, die zweite Trompete, Stimme.
1: Die zweite Stimme.
0: Ah ja. Wie viele Instrumente sind überhaupt im Fanfarenchor vertreten? So über den Daumen, 2000, 800,
1: 24.
0: Ja, eine Dame, die Trompete spielt, mein lieber Mann, da musst du viel, musst du eine riesen Lunge haben, musst du viel Luft haben. Gibt es da ein spezielles Training?
1: Oft übe.
0: Ja? Wie oft übst du?
1: Zwei, dreimal die Woche und zweimal Probe.
0: Wann findet die Probe statt?
1: Ja, mittwochs, ja. Um 7 Uhr abends und samstags um 4 Uhr.
0: Jörg, welches Instrument spielst du?
2: Ich spiele die Trompete und die erste Stimme.
0: Die erste Stimme. Ja. Ist sie schwieriger als die zweite Stimme?
2: Ja, ist eine höhere Tonlage. Muss man also kräftiger reinblasen. Ne?
0: Aha. Ah so, da merke ich gleich, bei der Trompete ist es schwieriger, höhere Töne zu erzeugen als niedrigere. Ja. Aha. Dann macht Anja so Richtung Bass da unten rum.
1: Aber nicht ganz der Bass, aber wenig Melodie halt.
0: Wenig Melodie?
1: Ja, mehr so Begleitung.
0: Naja, die Begleitung ist immer wichtig, nicht nur beim Musizieren. Ne? Okay, ihr seid engagiert bei der Musik, kostet viel Zeit. Was macht ihr sonst in eurer Freizeit?
1: Ja, meine Hobbys sind hauptsächlich noch Hunde, also Hundehaltung.
0: Ja, was für Hunde? Hast du selbst eigene
1: Hunde?
0: Einen
1: Hund, ja,
0: Boxer. Wow, ein Boxer. Aha. Und Boxer sind ja kinderfreundliche Tiere, ne?
1: Ja.
0: Und aber kann es nicht passieren, dass sie mal in ihrer... Nee, nicht. Sind die eifersüchtig?
1: Ja, wenn man so eifersüchtig macht, ja. So schon aufpassen.
0: Ja. Aber kann das auch sein, wenn die so mit den Kindern rumspielen, dass sie da mal ein bisschen tapsig sind und denen irgendwas tun? Oder kann man blind sagen, Kind und Boxer passt immer?
1: Passt meistens. Also mit uns spielt er ziemlich grob. Und mit meiner dreijährigen Nichte ist er ganz zart.
0: Wahnsinnig, was die für ein Gespür haben. Jörg, was hast du noch für Hobbys?
2: Also mein Hobby ist zuerst mal Beruf. Ne?
0: Was ist das für ein Beruf?
2: Ich bin als Schlosser tätig.
0: Wo?
2: In einer großen Firma in Enkirchen. Und mein Sport ist noch... Hobby ist in einem Fitnesscenter Mitglied.
0: Was heißt das? Gehört ihr das Fitnesscenter?
2: Nein, bin ich Mitglied.
0: Also, wie oft trainierst du da? So mit Hanteln und auf dem Rücken? Und
2: drei, viermal die Woche.
0: Was hat man davon? Muss man ganz doof fragen.
2: Ja, zum Beispiel eine Straffung der Muskulatur und so, dass man keinen Bauch bekommt.
0: Ja. Das ist unglaublich. Also das, was ich mal jetzt, mein Kollege Ebert Schilling hat sich schon daneben benommen, hat beim Thema, damit man keinen Bauch bekommt, auf mich gezeigt. Da werden wir nachher noch drüber zu sprechen. Aber du willst nicht Mr. Universum werden und und vor lauter Kraft
2: nur so
0: nicht mehr
2: halt
0: atmen.
2: Bist ja im Kreislauf. Ne?
0: Ja, alles in Ordnung. Okay, so, dann wollen wir euch auch entlassen. Die Ersten sind immer die Mutigsten, die haben Schonfrist. Bei den anderen frage ich dann hartnäckiger. Okay, Anja, wir kommen zu deinen Grüßen.
1: Ja, ich will meine ältere Grüße, meine Oma, die Nicole Andres, der Recht vom Verein und alle Bekannte und Verwandte.
0: Und Jörg?
2: Ich grüße meine Familie, meine Freundin Susanne und die Familie meiner Freundin und alle Verwandten und Bekannten.
0: Und welchen Titel hast du dir ausgesucht?
2: Sandra Everlasting Love.

0: 18 Uhr und 29 Minuten. SA1 Europawelle sah die Verkehrslage Baden-Württemberg. A8 Stuttgart in Richtung Karlsruhe zwischen Pforzheim-West und Karlsbad. 4 Kilometer stockender Verkehr durch hohes Verkehrsaufkommen. A81 Stuttgart in Richtung Heilbronn zwischen Stuttgart-Zuffenhausen und Ludwigsburg-Nord. 4 bis 5 Kilometer Stau nach einem Unfall. Weiter geht's im Kraftpaket am Freitag. Gruppen zu Gast. Wir kommen zu den Damen und Herren Studenten aus dem... Also da, wo ist die Postkarte? Studentenwohnheim C. Ist das richtig, Maren?
1: Ja,
0: schon. Na, da habe ich nochmal Glück gehabt. An der Klippe bin ich vorbeigekommen. Das war die Maren Krag und Andreas Ferdinand. Das sind meine nächsten Gesprächspartner. Zunächst einmal, was studiert ihr? Genauer gesagt, was studierst du, Maren?
1: Ich studiere Werkstoffwissenschaften.
0: Und Andreas, du?
2: Ich studiere Jura im ersten Semester.
0: Das habe ich schon mal gehört. In welchem Semester bist du, Maren?
1: Im siebten.
0: Gut, und was fängst du damit an? Werkstoffwissenschaften. Was kann Otto Normalverbraucher damit anfangen, mit diesem Begriff?
1: Es wird ein Ingenieurberuf, der kann man nachher verschiedene Dinge damit anfangen. Forschen oder im Anwendungsbereich oder beraten oder verschiedensten Sachen.
0: Kannst du das nochmal ein bisschen konkretisieren? Das Beraten reicht mir noch nicht aus. Wohin gehen könntest du mich beraten? Ich weiß gar nicht, ob das überhaupt jemals sinnvoll wäre, was diese Materie anbetrifft, aber damit man sich mal ein Bild machen kann.
1: Man könnte vielleicht eine Firma, die ein Produkt herstellen will, informieren, welches Material für ein bestimmtes dafür halt besonders geeignet wäre.
0: Das habe ich jetzt sogar begriffen. Also wenn wir uns ein Studio bauen wollen, dann alles nur aus Palisanderholz, die Tische und Wänden. Ganz auf einen einfachen Nenner gebracht. Sicherlich ist es sehr viel komplizierter. Wie lange muss man studieren?
1: Es kommt auf den Fleiß an, das 10 bis 11 Semester ungefähr.
0: Und wie viele Semester kann man da wiederholen?
1: Ja, das kann man eigentlich beliebig. Es gibt welche, die studieren 15, 20 Semester.
0: Schön. Das macht doch Freude. Du wohnst auch in dem Studentenwohnheim. Wie ist das da organisiert?
1: Wir haben einen Heimpräsident, der spricht nachher noch.
0: Aha, oh, das muss ich mir... Ja? Wie viele Leute seid ihr in dem Wohnheim C? In dem
1: 44.
0: 44? Und das spielt sich alles auf einer Etage ab, weil ich das Studentenwohnheim in Saarbrücken überhaupt nicht kenne. Wo ist das überhaupt genau? Vermutlich in der Nähe der Uni, nehme ich an.
1: Ja, auf dem Unicampus.
0: Und wie viele Wohnungen sind da oder wie viele Zimmer sind da? Habt ihr alle so 4 Zimmerwohnungen, Küche, Bad und Heizung oder wie sieht das aus?
1: Nee, da hat sein eigenes Zimmer mit gemeinsamer Dusche und gemeinsamer Küche, verteilt auf 5 Stockwerke und noch ein Foyer dazu.
0: Okay, da muss einiges organisiert werden. Wer ist denn der Präsident? Daheim, da hinten sitzt er. Gut, muss ich mir nur schon merken. Andreas ist nicht Präsident. Andreas, lass mich raten. Du willst sicherlich eines Tages mal ein guter Rechtsanwalt werden.
3: Oh, glatt falsch geraten.
0: Siehst du, haben wir doch wenigstens eine Grundleistung, ne?
3: Also ich möchte nach Möglichkeit in die Wirtschaft gehen, weil also ich sehe schlechte Chancen, Beamter zu werden zurzeit. Und also Rechtsanwalt gibt es im Moment zu viele. Und da möchte ich nach Möglichkeit doch in die Wirtschaft gehen.
0: Wie ist das, ist diese Studienrichtung überlaufen?
3: Oh ja, sehr. Und gerade in Saarbrücken gibt es zurzeit, ich glaube, 350 Anfänger.
0: Ohne liebe Güte. Ja. Und wie kämpft man sich da durch? Okay, ich kann mir vorstellen, dass es problematisch ist, schon klar, bei der Vorlesung, dass man hinten steht und sagt, ich höre nun überhaupt schon nichts mehr.
3: Man muss das ein bisschen lässiger nehmen in Saarbrücken, weil in Saarbrücken gibt es viele, die von der ZVS verschickt wurden, also ja. Land verschickt.
0: ZVS heißt was im Klartext?
3: Zentrale Vergabestelle für Studienplätze in Dortmund.
0: Ja. Was heißt die? Also die wurden Land verschickt nach Saarbrücken?
3: Genau. Weil auf anderen Universitäten war also kein Platz mehr und gerade die Universität in Saarbrücken, die ist nicht so beliebt. Und
0: warum
3: also gerade für Jura, weil Saarbrücken hat einen schlechten Ruf, also die Stadt selbst hat einen relativ schlechten Ruf und gerade in anderen Bundesländern.
0: Das möchte ich ja entschieden mal zurückweisen, als wo ich hier 8 Jahre lebe mit wachsender Begeisterung.
3: Also mir geht's genauso, also ich bin begeistert als Saarländer. Aber also es gibt viele, gerade aus der Gegend Münster und Aachen, und die wollten auf keinen Fall hierher.
0: Die gerade aus Münster. Wie viele Semester wirst du voraussichtlich studieren?
3: Also der Durchschnitt bis zum ersten Staatsexamen liegt in Saarbrücken bei 12,7. Und ich hatte mir vorgenommen, den lässig zu unterbieten.
0: Das heißt konkret?
3: Oh, ich hatte mir 9 oder 10 Semester vorgestellt.
0: Okay, ich drücke dir die Daumen, dass es klappt. Was macht ihr in eurer Freizeit, Maren?
1: Ich fahre gern Ski, lese und unterhalte mich.
0: Das ist natürlich ein Vorteil, Skifahren. Wo fährst du dahin?
1: Ja, ist verschieden. Nächstes Jahr vielleicht nach Frankreich, sonst nach Österreich.
0: Frankreich ist teuer, ne?
1: Ja, meine Eltern bezahlen es nicht mehr.
0: Das ist doch toll. Das war toll, wenn man Eltern hat, die einem das ermöglichen, finde ich. Okay, wie lange läufst du schon Ski?
1: So ungefähr, seit ich 8 bin, ungefähr.
0: Also, ja, ich will jetzt nicht hochrechnen, aber bestimmt schon länger als, Eberhard will ja auch in diesem Jahr das erste Mal Skifahren, hat wahnsinnige Angst, vielleicht kannst du ihm nachher ein paar Tipps geben, dass wir haben schon geübt in der Kaufhausabteilung Bretter anziehen. Ja, vielleicht kann man, das gehört ja überhaupt nicht jetzt in die Sendung, nicht? Andreas, was machst du in deiner Freizeit?
3: Ich spiele gern Basketball.
0: In einem Verein?
3: Ja, in Püttling, im VCP.
0: Ist der berühmt? Weil Basketball habe ich wie von so vielen gar keine Ahnung.
3: Ist der ist eher berüchtigt für die Spielweise.
0: Okay, gut, dann kommen wir zu euren Grüßen, Maren.
1: Ja, ich grüße einfach alle.
0: Das ist schön. Auch das ist ein Genuss für einen Moderator. Sparen wir viel Zeit. Andreas?
3: Bei mir dauert es leider ein bisschen länger. Also ich grüße ganz wichtig meine Mutter. Und dann hallo Steff und Martin Muskelmann in Riegelsberg. Und vom VCP noch den Jochen. Das ist ganz wichtig.

0: Das war die Gruppe Los Lobos mit dem Titel La Bamba.
1: Barbara Gut und Rainer Gerber vom Fanfarenchor 1974. Wollt ihr, dass ich immer 1974 mitsage? Gehört das zur Bezeichnung dazu?
0: Ja,
1: gut. Ah ja, ganz kurzer Tipp, weil ich kenne die Problematik, habe ich vorhin nicht erklärt. Bitte dran denken, dass wir beim Hörfunk sind, nicht nur nicken. Ja. Kommt so wenig raus. Okay, Barbara, welches Instrument spielst du?
0: Ich spiele Trompete, die zweite Stimme.
1: Habt ihr noch was anderes außer Trompeten anzubieten?
0: Ja, haben wir auch
1: noch. Okay, dann lasse ich mich überraschen. Und Rainer, das habe ich eben so heimlich rausgekriegt, Rainer ist der erste Stabführer. So, nun brauche ich mal die ein oder andere Erklärung. Was macht ein Stabführer in einem Musikchor?
2: Also der Stabführer.
1: Oder Fanfarenchor. Was ist der Unterschied? Was ist der Unterschied zwischen Musikchor und Fanfarenchor?
2: Das ist folgendes. Das Fanfarenchor, das wir hier sind, ist 1974 gegründet worden. Davor gab es einen Fanfarenzug, den gibt es heute noch, den Fanfarenzug 1961. Da gab es Schwierigkeiten, der Verein hat sich getrennt, es wurde ein neuer gegründet, musste auch ein neuer Name her. Und das war dann das Fanfarenchor 1974 Ottweiler.
1: Aber ich wollte noch den Unterschied, es gibt auch einen Musikchor, oder gibt es das nicht? Doch, habe ich schon mal gehört in meinem Leben. Gibt's und da auch, wollte ich mal wissen, gibt es da einen Unterschied zwischen Fanfarenchor und Musikchor? Vielleicht durch die Instrumente oder
2: ja, der Musikchor, kann ich mir vorstellen, das geht eher in die Orchesterklasse. Mhm. Und wir kommen ursprünglich aus einem Fanfarenzug.
1: Mhm. Okay, was macht jetzt der erste Stabführer? Ich habe das früher mal gesehen, die haben auch so einen schönen Stab in der Hand und sind da immer am Agieren oder auch Dirigieren. Ist das bei euch auch noch der Fall?
2: Das ist richtig, daher kommt es auch. Bei uns hat sich das aber dahin entwickelt, dass wir die alten Fanfaren gar nicht mehr übernommen haben. Wir stellen jetzt unsere Instrumente um. Wir haben Trompeten, wir haben Bassinstrumente, Begleitinstrumente. Mhm. Und dahingehend werden wir auch uns bemühen, in Zukunft mehr modernere Rhythmen zu spielen. Ja, das macht doch mehr Spaß und der Stab, der fällt halt weg bei uns.
1: Ja.
2: Ich bin dafür verantwortlich für die Musikausbildung. Alles weitere ergibt sich.
1: Wer kann bei euch mitmachen beim Fanfarenchor und welche Voraussetzungen muss man haben?
2: Bei uns kann jeder mitmachen, ab, naja, kann man mal sagen, 10 bis 12 Jahre sollte doch das Mindestalter sein. Mhm. Nach oben sind keine Grenzen. Sollte derjenige musikbegeistert sein, etwas Begeisterung mitbringen, musikalische Vorbildung, sollte an für sich nur ein bisschen musikalisches Gespür da sein, aber keine Notengrundkenntnisse oder keine Ausbildung. Das machen wir schon in unserem Raum.
1: Und dann kann man praktisch sagen, ich möchte gerne folgendes Instrument spielen, bildet mich mal bitte aus.
2: Ja, wer zu uns kommt, der kann sich bei uns im Verein erstmal orientieren, soll sich das anschauen, was bei uns gemacht wird. Und dann soll er sich für eine Richtung entscheiden und wir sehen dann, welche Neigung er hat und daraufhin wird er dann auch ausgebildet.
1: Für eine Richtung entscheiden, heißt das für eine Musikrichtung oder für ein Musikinstrument?
2: Für ein Musikinstrument.
1: Instrument. Mhm. Wie viel kostet das?
2: Was denn bitte?
1: Wenn man bei euch Mitglied werden will im Fanfaren.
2: Wir haben keine Aufnahmegebühr. Jedes Mitglied zahlt bei uns, hoffentlich sage ich nichts Falsches, ich glaube 2 D-Mark im Monat, Monatsbeitrag.
1: Ja.
2: Alles andere stellt der Verein. Wir stellen die Uniform, wir stellen die Instrumente. Bei größeren und weiteren Fahrten stellen wir auch einen Bus.
1: Mhm. Ja. Und ja, da sind wir beim nächsten Stichwort, Fahrten. Wie oft seid ihr unterwegs mit dem Fanfarenchor?
2: Also schwerpunktmäßig ist unser Terminplan auf den Sommer gelegt. Da fahren wir so ziemlich 2 bis 3 Mal im Monat auf Musikfeste, Freundschaftsspielen, Veranstaltungen, Eröffnungen und so weiter. Und da geht es doch schon ziemlich ran. Zu Jahresbeginn haben wir auch eine starke Frequenz, und zwar über die Fasnacht. Da sind wir 3 bis 4 Tage im Einsatz.
1: Jetzt mal für alle die euch jetzt hören und sagen, Fanfarenchor, die Freunde will ich mal sehen. Wo kann man euch sehen jetzt in nächster Zeit?
2: Einen Auftritt haben wir dieses Jahr offiziell nicht mehr. Der nächste ist nächstes Jahr, soviel ich weiß, am 30. oder 31. Januar in der Gesslinger Bierstube ist auch eine Karnevalseröffnung.
1: Und das Fanfarenchor marschiert ja immer beim Musizieren, stimmt das?
2: Auch, ja. Das ist eine Begleiterscheinung von Musikfesten. Der Veranstalter will ja auch publik machen, Bewerbung machen. Da ziehen dann die einzelnen Musikvereine oder Fanfarenzüge, die marschieren dann halt durch die Ortschaft in einem Umzug und da müssen wir auch dann marschieren.
1: Und wie wird das trainiert? Ich meine, das ist schon mal das erste Problem, beim Marschieren da noch richtig zu spielen. Wie macht man das überhaupt? Und dann auch, womöglich müssen ja auch alle im Gleichschritt da marschieren, dass das ein bisschen eine äußere Form hat. Wie wird sowas trainiert?
2: Ja, der Gleichschritt oder sowas, das ist ein Bestreben, aber kein Muss bei uns. Es geht doch ziemlich locker ab, was gemacht werden kann, was ein studiert werden kann, das wird gemacht. Was darüber hinausgeht, ist Drill und das soll bei uns nicht vorkommen. Wir sind ein Freizeit-, ein Hobbyverein, es soll Spaß machen und es wird halt geübt und bis jetzt hat es auch immer noch ganz gut geklappt. Wenn mal einer daneben tritt oder daneben spielt, ist das auch nicht schlimm. Da passiert also gar nichts.
1: Ja, schön. Irgendjemand hat mir mal erzählt, wir hatten schon mal, ich weiß nicht, ob es ein Musikverein war oder auch ein Fanfarenchor, und der hat uns erzählt, dass irgendwann bei einer größeren Aktion die Freunde sich mal ganz furchtbar verlaufen haben. Er vorne ging rechts ab und die anderen links ab. Ist das bei euch schon vorgekommen?
2: Ja, das kommt schon mal vor, wenn wir einen Aufmarsch machen auf die Bühne, dann marschieren wir ja auch auf, eine schöne Formation. Da kann es schon mal passieren, dass die eine Stimme, die rechts gehen soll, dass die auf einmal links steht.
1: Okay, wir kommen zu euren Grüßen. Barbara.
0: Also ich grüße meine Eltern, meine zukünftigen Schwiegereltern, meine Schwester Martina, die Besuch hat aus dem Schwarzwald, die Angelika, meine Oma und mein Opa und sowie meine Arbeitskollegin und auch ganz herzlich unseren Vereinswirt, den Edde, mit seiner Frau Elke.
1: Und Rainer.
2: Ich grüße meine Eltern und meine Großeltern, meinen Bruder Christian, Jungs und Mädels vom Fitnessstudio in Ottweiler und meine Lehrgangskollegin vom Abschlusslehrgang, den ich jetzt besuche.
1: Und welchen Titel hast du dir ausgesucht?
2: Ich habe mir ausgesucht von der Gruppe Queen den Titel Somebody to Love.
1: Damit sind wir dann wieder bei den Studenten aus dem Studentenwohnheim C aus Saarbrücken und man merkt es an meiner getragenen Stimme. Jetzt haben wir den Präsidenten. Das war der Yogi, Joachim Huth. Joachim, Yogi, muss ich sagen, will ich auch sagen, Heimpräsident. Ich dachte vorhin, das wäre ein Gag, aber es gibt ihn ja wirklich. Der Heimpräsident hat welche Aufgaben überhaupt?
3: Ja, im Prinzip muss er halt ein bisschen für Ordnung sorgen im Heim. Er hat sich mit den Problemen der Studenten rumzuschlagen. Wenn irgendwelche Probleme mit Putzfrauen oder mit dem Hausmeister, der auch nicht gerade so arbeitswillig ist, oder halt speziell auch besonders mit dem Studentenwerk, das sind dann halt so der Vorstand beziehungsweise andere Leute, die für die Heime zuständig sind, und mit denen gibt es natürlich auch oft genug Schwierigkeiten, ne? Und mit denen habe ich mich dann rumzuschlagen, dafür zu sorgen, dass da ein bisschen Zunder dahinter kommt. Mhm.
1: Wie kann es da zu Missverständnissen zwischen Studenten und Putzfrauen kommen? Also das ist mir jetzt überhaupt unklar.
3: Ja, um zum Beispiel, wenn die Küche mal dreckig ist.
1: Ja.
3: Die Putzfrau, wenn man abends mal, ja, wenn man abends feiert und man macht sich um 12 Uhr noch was zu essen, dann hat man ja logischerweise danach keine Lust mehr, noch abzuspülen, alles sauber zu machen.
1: Ja.
3: Ne?
1: Ja.
3: Und wenn das halt öfters vorkommt, dann beschweren sich die Putzfrauen immer. Und dann wird man morgens von den Putzfrauen bzw. vom Hausmeister um 8 Uhr rausgeschmissen sozusagen, ne? Weil die sich beschweren wollen.
1: Und das ist ja nun nicht gerade die Regel Aufstehzeit für Studenten. Ich glaube, die liegt bei 7:45.
3: Nee, also das würde ich doch ein bisschen anders sehen.
1: Okay, wie wird man Heimpräsident?
3: Ja, als Heimpräsident, man bewirbt sich um das Amt, einmal im Jahr wird gewählt, dann ist die Heimvollversammlung und die Bewerber, derjenige, der die meisten Stimmen bekommt, der ist dann Heimpräsident für ein Jahr.
1: Mhm. Und das ist natürlich eine zusätzliche Aufgabe, die viel Zeit in Anspruch nimmt. Da muss ich jetzt einfach mal die Frage stellen, was bringt das, Heimpräsident zu sein? Was bringt es dir?
3: Ja, mir bringt es im Prinzip dadurch, dass ich mietfrei wohne.
1: Mhm.
3: Und ich darf halt 2 Semester länger in dem Wohnheim wohnen bleiben.
1: Wie lange?
3: Die Wohnzeit ist begrenzt.
1: Auf wie viel Semester?

0: Im Normalfall?
1: Im Normalfall darf man nur 6 Semester drin wohnen.
0: Mhm. Du also 8.
1: Ja, und ich habe schon mal Flursprecher gemacht, habe jetzt meine volle Wohnzeit von 9 Semestern. Danach muss ich raus.
0: Mhm. Wie ist das überhaupt, was kostet das? Also wenn wir jetzt irgendwo an eine interne Gegend kommen bei den Fragen, dann blockt bitte ab. Aber was kostet das, was kostet so ein Zimmer im Studentenwohnheim?
1: Ja, also bei uns kostet es 176 Mark. Da ist aber auch eigentlich nichts besonders Großes oder so, mhm. weil man hat halt eine Küche und Dusche mit 9 Leuten mit einem Flur.
0: Mhm.
1: In anderen Heimen sind die Zimmer teilweise noch kleiner und haben halt 27 Leute auf einem Flur,
0: mhm.
1: unser Nachbarheim. Aber es gibt auch wieder andere, zum Beispiel das Waldhausweg, das sind dann Apartments, da sind dann Küche und Dusche vorhanden. Mhm. Und die kosten dann wiederum ein bisschen mehr, 210 Mark oder so.
0: Wie ist die Situation überhaupt für Studenten, die hier anfangen zu studieren? Ist es schwierig, da im Studentenwohnheim ein Zimmer zu bekommen oder sind genügend Zimmer da?
1: Ja, die Sache ist so, normalerweise sagt man halt, man soll sich auf eine Liste eintragen.
0: Hm.
1: Allerdings, wenn man halt Leute im Wohnheim kennt und dann kann man das auch so machen.
0: Mhm.
1: Geht es auch anders.
0: Okay. Wir haben natürlich, wie ich vorhin hörte, noch Flursprecherinnen hier und mit denen möchte ich mich natürlich nachher auch noch unterhalten. Deshalb kommen wir jetzt ganz zum Schluss der ersten Stunde zu deinen Grüßen, Yogi.
1: Ja, also ich will die Silvia grüßen und alle Leute, die mich kennen im Prinzip.
0: Und welchen Titel hast du dir ausgesucht?
1: Johnny B. von The Hooters.

0: Also das war Bruce Hornsby mit dem Titel The Way It Is.
1: Heidi Stauch und Jörg Presser sind meine ersten beiden Gesprächspartner in dieser Stunde. Beide aktive Mitglieder beim Fanfarenchor 1974 aus Ottweiler. Heidi, erstmal die Frage, die ich stellen muss. Welches Instrument spielst du?
0: Also ich spiele das Instrument Mellophon. Das ist ein Bassinstrument.
1: Aha, und wie sieht das aus? Weil ich habe sowas auf der Welt noch nie gesehen. Hört sich an wie Telefon. Kannst du das also, so für den Laien mal kurz beschreiben? Oder ist es zu kompliziert?
0: Wenn man sich Tenorhorn vorstellt, das ist der...
1: Wie sieht ein Tenorhorn aus? Also
0: oder eine größere Trompete.
1: Das ist was für mich, Heidi. So geht's, ja.
0: Trompete, die etwas größer ist, halt der Trichter nach vorn ist ziemlich groß.
1: Ja, muss man aufpassen, dass da beim Spielen nicht so viel Fliegen reinkommen. Okay, aber ernsthaft, ist das ein neues Instrument? Seit wann gibt es das auf dem Markt?
0: Nee, das ist ziemlich älteres Instrument.
1: Oh, das ist mir alles so peinlich. So peinlich ist das noch nicht kennen. Aber ich werde mir das mal angucken, wenn du auf dem Instrument spielst. Und dann weiß ich, dass du ist es Heidi mit dem Telefon. Und wir hatten vorhin ein bisschen vorher schon geschaut, du spielst noch ein anderes Instrument. Ja, das macht Krach, ne?
0: Zusätzlich noch die Marschtrommel als Ersatz, wenn mal jemand ausfallen wird.
1: Die Marschtrommel, das ist die ganz große?
0: Nee, das ist etwas kleiner mit so dünnen Stecker, wie ich weiß nicht genau, wie ich es erklären soll.
1: Also, ja. Ich glaube, das habe ich schon mal gesagt. Also, das hängt einem so vorm Bauch rum, ne? So,
0: und dann,
1: ja, alles klar, kennen wir ja alles. Okay. Jörg, welches Instrument spielst du? Nicht so was Schweres.
2: Ich spiele auch die Marschtrommel im Verein und bilde halt auch die Trommel aus, an der Tenortrommel, große Trommel, kleine Trommel.
1: Mhm. Wie viel Marschtrommeln habt ihr in eurem Zug?
2: Zurzeit 4 mit der Heidi.
1: Aha. Mit der Heidi?
2: Mit der Heidi 4.
1: Ah ja, alles klar. Und eine große, so richtig.
2: Eine große und auch zusätzlich Tenortrommel, die sind dann kleiner.
1: Mhm. Gut.

0: Du läufst also morgens über den Flur und verkündest da irgendetwas.
1: Das ist genau das Bild, ja.
0: Ja? Okay, wie kommst du mit deinem Präsidenten aus?
1: Naja, ich bin ein paar Wochen abgewählt. Nein, gut. Also die Flursprecher haben auch nicht so viel zu tun. Sie müssen dafür sorgen, dass die Küche sauber ist und...
0: Ein Dreh- und Angelpunkt, die Küche.
1: Ja. Und mal ein Flurfest veranstalten und wenn irgendwelche Probleme sind halt.
0: Was passiert da beim Flurfest im Studentenwohnheim C? Das ist ja ein sehr interessanter Aspekt.
1: Ja, was die Leute sich einfallen lassen. Jetzt unser Flur möchte jetzt mit einer Feuerzangenbowlenfest veranstalten und irgendwelchen Leckereien noch dazu.
0: Wann soll das stattfinden?
1: Den Termin habe ich, glaube ich, noch nicht festgelegt.
0: Aha. Wer darf da kommen?
1: Die Flurinsassen plus Gäste.
0: Na, wollen wir mal sehen, dass wir uns schicken. Wir wollen ein bisschen über eure Hobbys sprechen, aber ganz kurz, der Ordnung halber, möchte ich wissen, was ihr studiert. Maja, was studierst du?
1: Ich studiere Sprachen, Englisch, Spanisch, Dolmetschen.
0: Ja, das habe ich neulich bei dem Kollegen Gottschalk gesehen, wie wichtig die Dolmetscher sind, besonders wenn sie nicht da sind und was für ein schwerer Job das ist, das Simultan-Dolmetschen. Aber wir wollen auch ein bisschen über deine Hobbys sprechen. Welche hast du?
1: Wegen Sprachen bietet sich an, also Reisen und auch Literatur und Sport, was den Sport angeht, da mache ich ganz gerne oder habe ich mal gemacht Fallschirmspringen.
0: Ein gefährlicher Sport.
1: Gehört nicht mit zu den gefährlichen Sportarten.
0: Nee, ich meine, okay, man könnte jetzt ein bisschen...
1: Also von den Versicherungen her gehört er nicht mehr zu den gefährlichen Sporten.
0: Okay, aber von den Abläufen her, ich meine, könnte jetzt sagen, runterkommen sie alle, aber mal ernsthaft, ich meine, das Fallschirmspringen ist natürlich so eine Sache für sich. Aus welcher Höhe bist du gesprungen?
1: 700.
0: Das war das Niedrigste.
1: Ja, das ist, also man muss das so sehen, dass je höher die Höhe ist, desto sicherer ist der Sprung, ja, weil je länger die Reaktionszeit, falls was schief gehen sollte.
0: Wie ist das? Ich meine, ich denke da immer dran, wenn ich das sehe. Hier im Saarland kann man auf jeden Fall in Düren springen.
1: Ja, Salon Düren, da war es auch. Es war von der Sporthochschule aus ein Kurs und da kann man als Student also recht billig dran.
0: Und ich denke dann immer nur an den Reservefallschirm. Wie überprüft man das überhaupt, dass der in Ordnung ist?
1: Naja, man könnte ihn probieren, nicht wahr?
0: Ja, aber das...
1: Ausprobieren. Nein, also darauf verlässt man sich eigentlich, dass der Reservefallschirm funktioniert. Mhm. Ich habe auch kaum, dass irgendjemand sich Sorgen darüber gemacht hat, ob sein Schirm nun aufgeht oder nicht.
0: Da denkt man gar nicht
1: ganz dran. Andere Sorgen, ja.
0: Zum Beispiel?
1: Also vor der Höhe hatte, soweit ich weiß, auch niemand Angst. Mhm. Weil die kann man nicht mehr abschätzen. Es ist zu hoch oben, es ist alles nur noch grün. Mhm. Aber die Luft ist eben ein aktiver Feind, oder wie man es sonst ausdrücken könnte, weil der Körper hat drei Achsen, um die er sich drehen kann.
0: Ja.
1: Man kann ein kleines so Saltomortal und man kann sich so rumdrehen und noch, also gut, Zeichen für mich.
0: Okay.
1: Also er hat drei Achsen, das geht alles gleichzeitig. Mhm. Und wenn dann noch der Fallschirm aufgeht und einem noch einen Ruck in den Rücken versetzt, dann ist das eine sehr unangenehme Sache und davor haben die Leute Angst.
0: Wie war das vor deinem ersten Sprung? Was für ein Gefühl hattest du da? War das so, jetzt geht's raus oder ein Zögern, soll ich wirklich da unten?
1: Nee, es war sehr unangenehm im Flugzeug, wir waren sehr eng dort, sehr heiß und man ist froh, endlich rauszukommen.
0: Mhm, toll. Wie viel Zeit braucht man, bis man einen Fallschirm springen kann?
1: Einen Tag.
0: So schnell?
1: Wir haben am einen Tag das gelernt, die Landung gelernt und das Packen und am nächsten Tag sind wir gesprungen.
0: Mhm. Wenn man das jetzt so weitermachen will als Hobby, ist glaube ich auch ein teures Hobby. So ein Schirm kostet ja auch eine ganze Menge Geld.
1: Kannst der wird ja vom Verein gestellt. Das Angebot, das ich damals hatte, das waren eben 500 Mark. Das waren 10 Sprünge plus die Mitgliedschaft im Verein. Für ein Jahr. Ja. Und dann eben pro Sprung von Rechnen mit ungefähr 20 Mark.
0: Eine Frage noch zum Abschluss. Wie lange dauert das, bis du den Schirm wieder sorgfältig zusammengelegt hast?
1: Das dauert etwas länger, ja.
0: Ja, so über den Daumen, dass man mal eine Größenordnung hat?
1: Das muss sehr sorgfältig geschehen. Es wird auch immer überprüft, die wichtigsten Punkte. Also packen nennen wir das.
0: Ja.
1: Wie lange?
0: Über den Daumen. 3 Tage, halbe Stunde.
1: Nicht ganz. Ungefähr. Also Viertelstunde bis halbe Stunde.
0: Je nach Übung. Okay, dann kommen wir zum Bernd. Bernd, wir wollen auch von dir wissen, was du studierst.
2: Ich studiere Amerikanistik, Anglistik und vergleichende Literaturwissenschaft.
0: Mhm.
2: Und schreibe gerade meine Magisterarbeit.
0: Und deine

0: Hobbys?
1: Meine Hobbys sind Kino und Langlauf.
0: Langlauf möchte ich wissen, wie lang die Strecken sind.
1: Die Strecken sind bis zum Marathon inzwischen.
0: Das sind wie viele Kilometer?
1: Marathon sind 42 Kilometer.
0: Wobei das ja noch gar nichts ist. Wir hatten hier mal Leute, die gewandert sind, aber wandern und laufen, okay, ist ein Unterschied, aber die sind 100 Kilometer gewandert. Bei dem Gedanken wurde mir schon ganz anders. Wobei 42 Kilometer laufen, müsste man doch ein bisschen üben. Kino ist dein Hobby, da möchte ich von dir einen Filmtipp haben. Welchen Film sollte man sich, der jetzt so in den letzten Tagen oder Wochen angelaufen ist, welchen sollte man sich deiner privaten Meinung nach unbedingt angucken?
1: In den letzten Wochen halte ich eigentlich für am interessantesten, weil er so ganz außergewöhnlich ist, Der Himmel über Berlin von Wim Wenders.
0: Mhm. Und welchen Film sollte man nicht angucken? Kommt das mal vor, denn wenn Kino Hobby ist, geht man in Film und sagt, oh nee, also das nun wirklich nicht nochmal.
1: Der
0: ist
1: Film, der mir in der letzten Zeit am wenigsten gefallen hat, war von Alan Parker, Angel Heart.
0: Ich würde jetzt gerne noch ein bisschen nachfragen, warum man den einen gucken sollte, den anderen nicht, aber dazu reicht die Zeit nicht mehr, denn wir wollen natürlich auch zu deinem Musikwunsch kommen. Welchen Titel hast du dir denn gewünscht?
1: Nowhere Fest von Meatloaf.
0: Wunderbar. Und fast hätte ich es vergessen, wir müssen ja noch an die Autofahrer denken. 19:36 Uhr.

0: Der Beschmut ist wie ein Schlaf.
1: Tanja Germessin und Manuel Gut sind meine nächsten beiden Gesprächspartner vom Fanfarenchor aus Ottweiler. Tanja, welches Instrument spielst du?
0: Fanfare.
1: Seit wann?
0: Einem Jahr ungefähr.
1: Aha. Und wie kamst du dazu? Wann hast du gesagt, jetzt gehe ich zum Fanfarenchor?
0: Das ist schon länger her. Also schon vorher Trommel gespielt.
1: Ja.
0: Und dann noch Fanfarenchor.
1: Deine Lieblingsmusik kommt von Depeche Mode.
0: Mhm.
1: Könntest du dir vorstellen, dass das Fanfarenchor mal ein Titel von Depeche Mode ist?
0: Nee.
1: Wir haben ja gerade gehört, wir haben ja vom Jörg, glaube ich, gehört, dass ihr modernere Instrumente jetzt aufnehmen wollt, aber so weit werdet ihr nicht gehen. Das wird sicherlich in deiner Freizeit stattfinden. Das sind deine absoluten Fans.
0: Mhm.
1: Depeche Mode von morgens bis abends, alle LPs. Was hörst du sonst noch so?
0: YouTube, Peter Boys, da haben wir es gerade in ist.
1: Mhm. Was machst du sonst noch in deiner Freizeit außer Musik hören?
0: Tanze, lese.
1: Tanzen, so richtig so oder nicht so richtig so?
0: Nicht richtig.
1: Nicht richtig. Nicht so richtig so. Okay, Manuel, wie sieht's bei dir aus? Erstmal möchte ich von dir auch wissen, welches Instrument du spielst.
2: Ich spiele ein Bariton.
1: Ein Bariton sieht wie aus?
2: Das ist eine kleinere Tuba.
1: Gut, damit kann jeder was anfangen. Und deine Hobbys sind?
2: Meine Hobbys sind Musik machen im Fanfarenzug und Autos.
1: Seit wie vielen Jahren bist du beim Fanfarenzug?
2: Ich bin etwas länger wie ein Jahr dabei.
1: Und wie kam es bei dir dazu? Hört sich jetzt doof an, aber...
2: Das wäre eine lange Geschichte. Ich hatte vorher in einem Musikverein Musik gemacht. Dann hatte ich pausiert und durch meine Schwester bin ich in den Fanfarenzug reingekommen.
1: Alles klar, okay. Unser Zug fährt auch bald ab. Wir müssen ein bisschen mit der Zeit haushalten. Kommen deshalb schon zu den Grüßen. Tanja?
0: Ich grüße die Klasse 9.3 der Hauptschule Ottweiler, meine Eltern, alle Verwandten und Bekannten, die restlichen Mitglieder des Fanfarenkorps 1974, die zu Hause sind, alle Depeche Mode-Fans, besonders die Dani.
1: Und Manuel.
2: Ich grüße meine Freundin Martina, die leider noch arbeiten muss, und alle, die mich kennen.
1: Und welchen Titel haben wir für dich
2: ausgewählt? Ricky Shane, Archie.

0: Ziemlich ungewohnte Musik fürs Kraftpaket, aber trotzdem absolut stark. Das Orchester Henry Mancini war das mit The Pink Panther Theme.
1: Das war der Wolfgang Kranz und er hatte, wie ich aus vertraulicher Quelle erfahren habe, diesen Titel aus einem ganz besonderen Grund gewünscht, denn er schleicht nachts wie ein rosafarbener Panther über den Flur des Studentenwohnheims C zu seinem Zimmer, wenn er in den frühen Morgenstunden
0: nach Hause kommt. Ja, das kann schon mal passieren. Woher weißt du das?
1: Oh, ich habe meine Quellen. Man holt sich ja die Informationen vorher. Wer kommt da eigentlich in die Sendung? Und die restlichen Informationen kriege ich von dir und vielleicht auch vom Sascha Nauert. Ihr seid befreundet und habt gemeinsame Hobbys oder ein gemeinsames Hobby. Das ist welches, Wolfgang?
0: Ja, das ist das so durch die Gegend rumkurven. Ne? Mhm. Wir fahren viel weg zusammen, besuchen Leute, die man so gemeinsam kennt und fast alle Freizeit verbringen wir so zusammen.
1: Mhm. Was heißt in der Gegend rumkurven? Sind das Pauschalreisen mit Übernachtung und Frühstück? Oder?
0: Nee, so reich sind wir leider nicht. Das ist meistens der Fall, wenn man gerade mal ein Auto zur Verfügung hat, dass man dann so ein bisschen in der Gegend rumkurft, sich mal die Pfalz anguckt oder so, ganz nach Richtung der Nase.
1: Mhm. Wie ist das so generell, Sascha, Thema Reisen? Okay, das ist Reisen im kleinen Umfang, aber wenn ich dich jetzt fragen würde, du hast eine Reise frei, wo würdest du hinreisen wollen, jetzt sofort?
2: Ja, ich würde mal gerne nach Amerika gehen.
1: Auf jeden Fall. Einmal über den großen Teich. Und Flugangst? Ja. So ein paar Stunden da in dem Flieger sitzen? Muss man alles mal gucken. Ist auch alles nur halb so schlimm. Wolfgang, was studierst du?
0: Ich studiere auch Übersetzen und Dolmetschen für Italienisch und Englisch.
1: Oh, sag mal irgendwas Lustiges in Italienisch.
0: Buonasera, come state? Io saluto tutti i miei amici.
1: Ja, ja, doch, der Meinung bin ich auch. Das lag mir schon den ganzen Abend auf der Zunge. Nachher bitte ich um die Übersetzung. Sascha, du bist Installateur und ein Installateur, ja, der kann sich euch beiden auch kein Auto besorgen. Ne? Ja. Da installierst du vermutlich nichts.
0: Nein,
1: ne? Aber wie organisiert ihr das, wenn ihr jetzt sagt, der Wolfgang hat gerade gesagt, wenn mal ein Auto zur Verfügung steht?
2: Ja, das ist ziemlich günstig, dadurch, dass mein Bruder eine Werkstatt hat.
1: Wunderbar.
2: Öfter mal etwas an.
1: Da kommt er dann weit weg. Okay, ziemlich weit kommen wir in dieser Sendung nicht mehr, wie ich gerade sehe. Wir haben noch einiges aufzuholen, deshalb bitte ich euch ganz schnell um eure Grüße, Wolfgang.
0: Ja, ich grüße meine Eltern und einen schönen Gruß geht in die Pfalz zur Dorothee. Dann noch ein bisschen weiter weg in die DDR nach Großpostwitz zu meiner Brieffreundin kam. Und noch einen Gruß an die Regina, die gestern Geburtstag hatte und am Dienstag eine furchtbar schwere Prüfung vor sich hat. Viel Glück dafür.
1: Und Sascha, deine Grüße.
2: Ja, ich grüße meine Eltern, die Arbeitskollegen und ganz besonders den Werner und die Freunde halt.
1: Und welchen Titel hast du dir ausgesucht?
2: Das ist von The Fun Boys We, The Lunatics Have Taken Over the Island.

So, jawohl, alles geht vorüber, alles geht vorbei. So auch unser Kraftpaket am Freitag. Das war mal wieder unser Besuchstag. Gruppen zu Gast mit dem Fanfarenchor 1974 Ottweiler und den Freunden aus dem Studentenwohnheim C der Universität des Saarlandes Saarbrücken. Ich hoffe, es hat euch allen Spaß gemacht. Kommt gut heim. Vielen Dank für den Besuch und tschüss, bis zum nächsten Mal.

SR3 Saarlandwelle, Meldungen über Verkehrsstörungen im Saarland und in den angrenzenden Gebieten liegen uns nicht vor. Übrigens, bei nasser Fahrbahn wird der Bremsweg länger. Daran sollten Sie denken, entsprechend Abstand zu Ihrem Vordermann halten. 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

Grüß Gott und herzlich willkommen zur Sendung Meine Melodie auf SR3 Saarlandfälle. Meine Kollegin Britta Maria Carell hat für Sie das Musikprogramm zusammengestellt. Und am Mikrofon begrüßt Sie und begleitet Sie bis um 16 Uhr Bernhard Stigulinski. Mit Amboss-Schlägen wollen wir Sie heute in diese erste Stunde von Meine Melodie einstimmen, nämlich mit dem Zigeunerchor aus der Oper der Troubadour von Giuseppe Verdi. Und damit das auch fachgerecht und sachgerecht geschieht, werden wir den Chor und das Orchester der Mailänder Scala hören, also Original- und Erstinterpreten.

Und da ziehen sie dahin, die Zigeuner aus dem Troubadour von Giuseppe Verdi. Hier eine Aufnahme vom Chor und Orchester der Mailänder Scala. Die nächsten 10 Minuten gehören einem Komponisten, das heißt gehören, sind gewidmet einem Komponisten, von dem man eigentlich nur einen einzigen Walzer so richtig gut kennt. Das ist der berühmte Schlittschuhläufer-Walzer, und dann wissen die meisten von Ihnen mit Sicherheit auch schon, dass es sich um Emil Waldteufel handelt. Dass dieser gute Mann aber eine ganze Menge wunderschöner anderer Kompositionen, teils Märsche, teils Walzer, teils Polkas geschrieben hat, das ist eigentlich recht unbekannt. Und wir wollen versuchen, Ihnen im Laufe der Zeit die ein oder andere dieser wirklich hörenswerten Kompositionen näher zu bringen. Immer oder nimmer, Opus 15 Nummer 6, sagt Ihnen relativ wenig. Aber toujours ou jamais heißt es im Französischen, und so heißt ein anderer Walzer von Emil Waldteufel. Und wir werden eine Aufnahme hören mit dem lettischen Rundfunk- und Fernsehorchester.

Das war der zu Unrecht unbekannte Walzer Toujours ou Jamais, immer oder nimmer, von Emil Waldteufel, gespielt vom lettischen Rundfunk- und Fernsehorchester. Und wenn wir schon bei unbekannteren Dingen sind, dann habe ich eine Durchsage für Sie, dass nämlich am 10. September 1988 der Saarländische Rundfunk um 20 Uhr im großen Sendesaal des Funkhauses Hallberg in die Saison 88-89 mit einem Liederabend geht. 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Also ein ganz exklusiver, exquisiter Abend steht Ihnen ins Haus am 10. 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Und in der Kategorie, wenn auch in einem ungeliebten Teilbereich derselben, wollen wir auch bleiben mit Kompositionen von Nico Dostal. In den nächsten 12, 13 Minuten werden Sie solche hören von Silvia Gesti, Rudolf Schock, Peter Minnich, Renate Holm und dem Kölner Rundfunkorchester unter Franz Marschalek interpretiert.

War ein bisschen schwer zu erkennen, aber es war aus Wien. Jedenfalls hat Ernst Brandner gemeint, dass Wiener Musik so klänge und hat dann gleich sich auch ein Orchester genommen, das unter seinem Namen spielte und es eingespielt. Aus Wien, eine Komposition von Ernst Brandner. Wirklich aus Wien sind jetzt sowohl die Herrschaften als auch die Melodien, die in den nächsten 7 Minuten folgen, nämlich Marianne Ment und Michael Heldtau. 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

Es war ein Intermezzo von Ronald Binge, gespielt vom Sinfonieorchester des Süddeutschen Rundfunks unter Leitung des Komponisten. Das hieß Someday. Ja, nicht irgendwann, sondern um 3:05 geht es weiter mit meiner Melodie zweite Stunde. Bis dahin unterhalten Sie noch Maria Hellwig, Sepp Viehlechner, der Montanara Chor und die Nürnberger Sinfoniker. Ein paar Verbrauchertipps haben wir außerdem noch für Sie und Weltnachrichten. Bis 3:05. Tschüss.

SR3 Saarlandwelle Meldungen über Verkehrsstörungen im Saarland und in den angrenzenden Gebieten liegen uns nicht vor. Übrigens, wann haben Sie eigentlich das letzte Mal sich davon überzeugt, dass Ihr Reserverad einsatzbereit ist? Gute Fahrt mit SR3.

0: Another Girl war das und Max Greger Junior hat diese Einleitung zur zweiten Stunde von Meine Melodie auf SR3 Saarlandwelle für Sie gespielt. Wir wollten uns in der zweiten Stunde dieser Sendung mit alten und neuen Schlagern beschäftigen, kommen zunächst mal zu den alten und hören da Rolf Simon mit Ein schwarzes Zigeunermädchen und Over and Over the World We Knew in deutscher Version von Bert Kempfert komponiert und von Ivo Robitsch gesungen.
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Mrs. Robinson, gespielt vom Orchester Caravelli, war das. Wir wollten uns mit alten und neuen Schlagern beschäftigen und eine einigermaßen bunte Mischung kann ich Ihnen jetzt in den nächsten 10 Minuten anbieten, nämlich das Tanzorchester des Hessischen Rundfunks unter Leitung von Willy Berking mit einem Lied von George Gershwin, But Not For Me, dann einen alten Peter Orloff, Heinz Gietz hat damals für ihn komponiert und Monika hieß das Lied, da werden sich viele von Ihnen mit Sicherheit noch gut dran erinnern können. Und erste in diesem Reigen von Melodien ist eine junge Dame namens Andrea Wilke, hören richtig, ist die Tochter von dem berühmten Schauspieler Klaus Wilke. Und sie hat sich Werner Böhm Thorn, so heißt er, wenn er nicht Gottlieb Wendehals heißt und nicht Ehemann von Mary Rose ist, Werner Böhm Thorn zum Komponisten genommen und Michel Chambos zum Texter. Freundin ist dabei rausgekommen und ich finde, das ist eine der erfreulicheren Schlagerproduktionen der letzten 2 Jahre gewesen. Also, Andrea Wilke, Peter Orloff und das Tanzorchester des Hessischen Rundfunks.

Katja Epstein hat behauptet, sie habe keinen Augenblick bereut. Ich weiß nicht genau, wann das geschrieben ist. Es gibt so ein paar in ihrem zurückliegenden Leben, die hat sie mit Sicherheit bereut, sei es der Anfang oder das Ende von irgendetwas gewesen. Aber ehe ich mich jetzt noch weiter in dubiosen Andeutungen ergehe, konzentrieren wir uns lieber auf das, was wir eigentlich machen wollten, nämlich Musik spielen und Musik vorstellen. Ich habe ein wunderschönes Lied von Peter Maffay für Sie, War ein Land. Und das ist mit Sicherheit eine der schönsten Kompositionen, die er in den letzten beiden Jahren abgeliefert hat. Er war ja auch hier in Saarbrücken und hat ein sehr erfolgreiches Konzert hinter sich gebracht. Daran schließt sich eine Truppe an, die vor 5 Jahren gegründet wurde zum Zwecke des Vortrags eines Titels von Ralf Siegel, dem Sohn von Ralf Maria Siegel, beim Vorentscheid zum Grand Prix Eurovision de la Chanson. 3 junge Damen, ganz hervorragende Sängerinnen, und sie haben außer einer Langspielplatte dann nicht mehr viel abgeliefert, weil sich die Wege auseinander dividiert haben. Von der Sorte Gruppen gibt es ja nun im deutschen Showgeschäft die eine oder andere zusätzlich noch. Die jungen Damen hießen Hornets, und der Titel hieß Mannequin. Mannequin, von Ralf Siegel komponiert, von Bernd Meinunger der Text. Daran schließt sich dann, weil wir es ja mit alt und neu haben wollen, Bill Ramsey an. Otto ist auf Frauen scharf. Thank you.

0: Tja, große Ereignisse werfen ihre Schatten voraus. Angekündigt wurde diese Sendung oft genug und jetzt heißt es, Farbe zu bekennen. Grüß dich, Rainer.
1: Grüß dich, Bernd.
0: Wir sind also heute hier zusammengekommen und wollen uns ein bisschen über Oldies unterhalten.
1: Mhm.
0: Wir haben also uns gedacht, wir wollen das Ganze chronologisch abwickeln, ablaufen lassen in 3 Stunden Sendungen, also 3x55 Minuten. Wobei wir, Rainer, in welchem Jahr starten wollen?
1: Ja, wir starten mal direkt 1960. Der Titel Walk, Don't Run von den Ventures, der kam ja im August 1960 in die Charts der Vereinigten Staaten, rückte dort bis auf Platz 2 vor, ist also durchaus geeignet, um so eine Sendung über die 60er Jahre einzuleiten. Warum nennen wir das die heißen 60er?
0: Heiße 60er vielleicht deswegen, weil sie ja nicht so lautstark waren in der Musik. Es gab ja auch eine ganze Menge, glaube ich, Softie-Titel, die da in diesen 10 Jahren oder 9 Jahren eine wesentliche Rolle spielten.
1: Ja, ich finde, mit so einem Titel fangen wir gleich an. Heute vor 18 Jahren, also im Mai 1960 war ein Titel der Everly Brothers auf Platz 1. Wir wollen ja hier nur Platz 1 Titel spielen.
0: Oh ja, es gibt also nur echte Knüller.
1: Echte Knüller, echte Top-Hits, würde ich sagen. Die Everly Brothers, die waren ja schon eine ganze Reihe von Jahren im Geschäft. Und dieser Titel, der also vor 18 Jahren Platz 1 war, und zwar in England 9 Wochen auf Platz 1 und in den Vereinigten Staaten 5 Wochen lang auf Platz 1, das war der Titel Casey's Clown.

0: Die Everly Brothers waren, glaube ich, Rainer, eine Gruppe, die doch auch in späteren Jahren dann für andere Gruppen, die nachfolgten, die man zu der Zeit 1960 überhaupt noch nicht kannte, ungeheuer wichtig waren.
1: Ja, die haben eine ganze Reihe von Gruppen, gerade durch ihren Gesangsstil, beeinflusst durch die Harmonien, dieser typische eben Everly Brothers Sound. Die haben durchaus auch die frühen Beatles beeinflusst, dann so Gesangsduos zum Beispiel wie Simon & Garfunkel oder auch Gruppen wie die Bee Gees in den späteren 60er Jahren. Da werden wir aber sicherlich noch Beispiele zu hören. Ja, Bernd, nun haben wir uns ja vorgenommen, chronologisch weiterzugehen, aber wir können nicht aus jedem Jahr alle Nummer 1 Hits spielen, das ist ganz klar, dazu reicht die Sendezeit nicht aus. Wir picken uns immer so pro Jahr 5 Titel aus den englischen und amerikanischen Charts raus. Die nächste große bekannte Stimme, glaube ich, das ist die Brenda Lee gewesen in den 60er Jahren. Die hat gerade in 1960 ihr großes Jahr gehabt. Sie hat ja eine Unmenge von Titeln produziert, die auch alle so in die Spitzenpositionen kamen. Aber es waren nicht alles nun ausgesprochene Top-Hits, die also den Platz 1 belegten. Diese Platte, die wir jetzt vorstellen wollen, die kam im Juli 1960 in die Spitzenposition der amerikanischen Hitparaden. Es war die zweite Platte überhaupt, mit der sie in die Charts kam.
0: Ja, das wäre I'm Sorry, ein richtiger Sofatitel, würden wir in der Fachsprache sagen. Aber jetzt noch eine Frage. War die Brenda Lee eigentlich öfter vertreten mit schneller, harter Rock'n'Roll-Musik oder eben mit diesen Softly-Songs?
1: Die war eigentlich mehr auf dieser weichen Welle.

0: So geschehen im Jahre 1960, wo wir immer noch verweilen. Und wir wollen uns ja nicht mit irgendwelchen weltbewegenden Dingen hier abtun, sondern so ein bisschen etwas über Titel plaudern, die die wichtigen Titel oder die wichtigsten Titel ihrer Jahre waren. Aber eine Geschichte, da kann ich mich dran erinnern, das war also doch eine kleine Sensation, das war wirklich etwas Weltbewegendes. Das war nämlich die Erfindung von dem superkleinen Badeanzug, ne?
1: Ja, dem Bikini.
0: Ne? Den Bikini.
1: Das war 60.
0: Das war auch schon 1960.
1: Erinnerst du dich so genau daran?
0: Ja, du, so in etwa. Ich weiß ganz genau, das kam ja ein paar Monate oder sogar vielleicht ein, zwei Jahre später erstmal nach Europa. Und damals trauten also kaum die Mädchen, sich in diesen Bikinis, in den Schwimmbädern überhaupt zu zeigen. Wobei man in anderen Ländern schon längst damit rumlief.
1: Hm. Ja, nun hast du ja das Thema nicht umsonst angeschnitten, denn jetzt kommt unser nächster Interpret, Brian Hyland.
0: Genau, mit dem Itsy Bitsy Teeny Weeny Yellow Polka Bikini.

0: Ja, wie sich das für so ein spärliches Bekleidungsstück gehört, war das ein Sommerhit in den Vereinigten Staaten. 1960 im August war er dort auf Platz 1. Mhm. In Deutschland hat es ja noch im gleichen Monat einen Nachzieher gegeben in deutscher Sprache. Weißt du, wer den damals gemacht hat?
1: Lass mich überlegen. Das könnte vielleicht, ich weiß nicht genau, das könnte Katharina gewesen sein mit Bruder Silvio.
0: Ja, genau. Die Katharina Valente hat das also noch im gleichen Monat in Deutschland gesungen unter dem schönen Titel Itzi Bitsi Tini Wini. Das hat man gelassen, aber dann ging es weiter mit Honolulu Strandbikini.
1: Wobei man sagen muss, dass die Deutschen nicht immer so schnell bei den Nachziehern waren wie in dem Fall. Ne?
0: Das hat auch manchmal länger gedauert, ja.
1: Gut, die 60er, die heißen 60er, da sind wir natürlich mittendrin im Jahre 1960. Da kommt man natürlich an einem Sänger nie vorbei in einer solchen Sendung, das ist dann King Elvis. Rainer, der erste Titel, ich meine, gut, Elvis hat eine ganze Menge gemacht und der erste, allererste Titel in den Charts, welcher war das eigentlich?
0: Ja, das war wohl Heartbreak Hotel. Das war im Frühjahr 1956, das war sein erster Nummer-1-Hit. Mit dem er sich also wirklich in den Spitzenpositionen durchsetzte und dann ging es wirklich Schlag auf Schlag. Nun sind wir im Jahr 1960 angelangt, beziehungsweise wir fangen da überhaupt ja erst an mit unseren heißen 60ern. In dieser Zeit von Frühjahr 56 mit Heartbreak Hotel bis zu dem Titel, den wir jetzt vorstellen wollen, hatte er 33 Titel in den Top 20. Aber sein Höhepunkt war noch längst nicht überschritten. Aber sein erfolgreichster Titel 1960, den wir jetzt vorstellen wollen, der 27 Wochen lang in den Charts war, in den Hitlisten, das war It's Now or Never.

0: Ja, und dieser Titel 5 Wochen auf Rang Nummer 1 in den Charts in den USA im Jahre 1960 im Monat August.
1: Ja, später dann etwas später im Vereinigten Königreich, also in den englischen Hitlisten, war er erst im Oktober auf Platz 1, aber dafür dann 8 Wochen lang.
0: Es gab ja in den 60er Jahren eine ganze Menge unterschiedlicher Musik. Rock'n'Roll war also enorm gefragt, immer noch. Aber dann kam auch der Twist. Ja. Und Chubby Checker ist, glaube ich, ein ganz wesentlicher Mann, der den Twist vertritt.
1: Ja, vor allen Dingen hat er also den Aufhänger, den Titelsong dieser ganzen Tanzmode kreiert, nämlich The Twist. Nun muss man dazu sagen, den hat Chubby Checker sozusagen populär gemacht. Er hat ihn auf Platz 1 in den Hitparaden vorangetrieben, hat also für die enorme Verbreitung gesorgt. Ursprünglich stammt dieser Titel von einer Gruppe namens Hank Ballard and the Midnighters. Die haben den schon 1958 so für das schwarze Rhythm and Blues Publikum in Amerika gesungen. Und da war das auch ziemlich bekannt, aber das hatte sich nie so durchgesetzt. Jetzt wurde dieser etwas verrückte und auf der Bühne irrsinnig rumhampelnde Chubby Checker von cleveren Managern an die Front geschickt und der hat also den Twist dann populär gemacht. Der Twist, der brachte wirklich den neuen Schwung in die sonst etwas steifen 60er Jahre.

0: daran erinnerst, an was ich gerade denken musste. Noch? An die heißen Verrenkungen der Tippen damals von Mutter und Vater, wenn die also da irgendwo im Mitten des Raumes standen und dann mit dem Handtuch hinter dem Rücken den Twist nachzuäffen versuchten. Das war zu schön, du. Ja.
1: Findest du diese Musik eigentlich so heiß, jetzt so im Nachhinein?
0: Ach, eigentlich nicht, du. Es ist ein bisschen, ich weiß auch nicht, so Gebimmel, Gebammel, so heiß ist ja eigentlich nicht. Ich meine, wenn wir nachher zur Soul-Sache kommen, da wird es vielleicht echt heiß.
1: Ja,
0: ne?
1: Es ist ja wirklich schwer nachvollziehbar. Man muss sich einfach mal vorstellen, heute sind die Leute, die damals in Windeln lagen, die sind jetzt erwachsen. Die werden mit diesem Jahr volljährig.
0: Du nicht? Meinst wie wir. Ja, sicher, klar. Ich finde das schön, dass wir diese erste Geschichte der 60er Jahre jetzt doch mit einem Softly-Titel zu Ende gehen lassen.
1: Das erste Jahr, also.
0: Das 60, erste Jahr, ja. Da geht es um die Drifters. Auch sie waren, glaube ich, lange Zeit ein wesentlicher Bestandteil der amerikanischen Musik.
1: Ja, nun ist bei den Drifters so eine komische Sache. Die Drifters waren ja eine Truppe, die eigentlich ständig wechselnde Besetzungen hatte. Das waren von Anfang an bis zum Schluss nie die gleichen Leute. Mhm. Hier um die 60er Jahre, um die es geht, also um 1960 genau gesagt, war der Ben E. King, den wir auch heute noch kennen, der Hauptsänger, der Leadsänger dieser Gruppe. Und die haben 1960 ihre vierte Single in die Hitparaden gebracht. Aber es war der erste Titel, den die Drifters bis auf Platz 1 vorgetrieben haben. Und das war
0: Save the Last Dance for Me.

0: Tja, Bernd, die Drifters. Save the Last Dance for Me, das klingt ja noch ganz hübsch. Aber ich erinnere mich, dass man da in Deutschland also auch sehr schnell, nachdem dieser Titel in Amerika Top-Hit war, nämlich im Oktober 1960, dass man sehr schnell in Deutschland auch einen Nachzieher gemacht hat. Und das war also eine echte Schnulze. Die hieß, mit 17 fängt das Leben erst an. Weißt du noch, wer das
1: war
0: gesungen hat?
1: War das diese Geschichte, die Peggy March oder wer?
0: Nee, das war Ivo Robic.
1: Ach, Ivo Robic,
0: den kennt heute kein Mensch mehr.
1: Ja, nun in den alten Dingern, ja, Rot ist der Wein und so weit ähnliches.
0: Ja, hätte es damals die ZDF-Hitparade gegeben, da wäre er also wahrscheinlich auch aufgetaucht.
1: Ach ja, also mit 17 fängt das Leben erst an.
0: Ach Mann, siehst du?
1: Richtig.
0: Ja, nun gehen wir weiter. Ich glaube, jetzt ist mal, kommen wir in diese

0: Also Bernd, über den Del Shannon, da möchte ich doch noch ein Zitat loswerden. Denn Nick Cohn, der hat so ein herrliches, so eine herrliche Popgeschichte geschrieben. In Deutschland ist sie erschienen unter dem Titel Wop, Bop, Baloo, Bop, Balop, Bam, Boom.
1: Das willst du aber jetzt nicht übersetzen.
0: Das will ich nicht übersetzen, das kann ich auch gar nicht. Aber ich wollte daraus mal einen Abschnitt vorlesen über den Del Shannon. Das fand ich also sehr herrlich. Shannon war ziemlich kurz geraten und hatte seine große Gitarre immer fast unter dem Kinn, sodass er vornübergebeugt spielen musste, um richtig greifen zu können. Das ließ ihn aggressiv aussehen. Nun lach doch mal nicht so laut, ich will da hier weiter vorlesen. Das ließ ihn aggressiv aussehen und er stand da wie angewurzelt und heulte. Herrliche Songs, herrlicher Lärm, reiner Pop. Viel mehr ist über ihn nicht zu sagen.
1: Du, das erinnert mich also an verschiedene Theaterkritiken, aber lassen wir das mal weg. Ich habe jetzt hier in unserem Programm einen Typ entdeckt, mit dem kann ich also überhaupt nichts anfangen. Der heißt Bobby Lewis oder Lewis oder wie?
0: Bobby Lewis, aber mehr kann ich dir da auch zu nicht sagen. Ich habe also verschiedene Nachschlagewerke gewälzt. Ich meine, dass wir uns nun wirklich bis in die letzten Feinheiten da auskennen, das ist mir wohl auch zu viel verlangt. Ich habe den nirgendwo gefunden. Der Bobby Lewis war ein schwarzer Sänger, der 1961 so irgendwie urplötzlich auftauchte. Der hatte zwei Singles in den Top 20. Davon wurde einer sogar ein Top-Hit, nämlich auf Platz 1. Und ich meine, daher kennen wir ihn. Das ist uns kein Unbekannter, aber danach ist er in der Versenkung verschwunden. Mhm. Bobby Lewis, Tossin' and Turnin'. I couldn't sleep at all.

0: Bobby Lewis war das. Man hat eigentlich seither nie wieder was von ihm gehört, aber im Juli 1961 war er 7 Wochen lang auf Platz 1 in den amerikanischen Hitparaden mit diesem Titel Tossin' and Turning.
1: Ja, ist ja nichts Weltbewegendes, aber eigentlich ganz lustig, ne?
0: Bernd, ich habe dich vorhin gefragt, ob du diese Musik eigentlich heiß findest und da hast du gesagt, naja, eigentlich nicht so, aber wenn wir zum Soul kommen, ich glaube, nun kommen wir dazu.
1: Ja, Stichwort SR1, Europawelle Saar, die heißen 60er, ein Titel, den ich also wahnsinnig liebe, wenn ich das an der Stelle mal sagen darf, Hit the Road Jack soll das Stichwort sein.

0: Tja, Mr. Ray Charles hit the road, Jack.
1: Im Oktober 61, da war der Ray Charles im Grunde genommen auch schon 10 Jahre lang auf der Szene. Aber mit diesem Titel Hit the Road Jack, das ist überhaupt erst sein zweiter Titel gewesen, der auf Platz 1 gelandet war. Obwohl er ja, wie gesagt, schon 10 Jahre im Geschäft war. Vorher gab es 1960 Georgia on My Mind. Das war auch schon mal ein Nummer 1 Hit. Und dann hat es ein Jahr später nochmal I Can't Stop Loving You. Aha. Wunderschöner, langsamer Soul-Titel von ihm, nicht?
0: Ja.
1: Ja, nun kommen wir zu einem Kuriosum. Ich meine, wir wollen ja nicht immer hier nur so die ganz fürchterlich weltbewegenden und Popgeschichte machenden Titel vorstellen, sondern auch so Sachen, die so kurioser sind am Rande. Da gab es eine Gruppe, so eine New Yorker Teenager-Gruppe, die nannten sich The Tokens. Mhm. Die Tokens, das sind ja die Token, das ist so eine Münze, die man in New York in die Sperre wirft bei der U-Bahn, damit man da reinkommt, damit sich das Tor da öffnet, mhm. nicht? Die nannten sich also The Tokens und die hatten im Dezember 1961 einen Titel, der dann auch bei uns schnell noch einen Nachzieher gefunden hat. Den kennst du, The Lion Sleeps Tonight.
0: Die deutsche Version, der Löwe schläft heute Nacht.
1: Ja, genau. Die Tokens hatten es vorher mit Rock'n'Roll versucht und haben dabei überhaupt keinen Erfolg gehabt. Und dann haben sie sich gedacht, jetzt werfen wir uns mal so ein bisschen auf so folkloristische Sachen. Und da haben sie so eine alte afrikanische Melodie ausgegraben. Ja, und hier ist sie.

0: Tja, ich meine, wir können den Löwen ruhig an dieser Stelle schlafen lassen, ne?
1: Ja, so weltbewegend war das Stück nicht, ne?
0: Es steht an, der Peppermint-Twist mit Joey D., ist das richtig?
1: Ja, Joey D. in The Starlighters. Dazu sollte man vielleicht sagen, wir haben vorhin schon den Chubby Checker gehört, der 1960 mit dem Titel The Twist diese Twistwelle einleitete. Der gleiche Titel wurde 1962, im Januar 1962, nochmal Nummer 1. Und damit begann eigentlich richtig die weltweite Twistwelle überhaupt. Dann folgte Joey D., mit seiner Gruppe The Starlighters, mit dem Peppermint-Twist. Vielleicht sollte man das ein bisschen erklären. Die Peppermint-Lounge, das war so ein Twist-Lokal am New Yorker Times Square, wo dann so ganz illustre Gäste verkehrten, zum Beispiel die Greta Garbo und der Herzog und die Herzogin von Windsor. Und das deutet eben darauf hin, dass der Twist wirklich zu einem Modetanz wurde, der nicht nur auf die Teenager beschränkt war, sondern an dem sich wirklich alles beteiligte, sämtliche sozialen Schichten, alle Altersgruppen. Damit hatte der Twist wirklich seinen Durchbruch, und weil das zentrale Lokal, um das sich das alles drehte, was in war, eben die Peppermint Lounge war, deshalb spielt jetzt Joey D. mit seinen Starlighters den Peppermint Twist.

0: Sag mal, Bernd, du kommst ja viel in Kneipen rum und du tanzt ja, glaube ich, auch noch ziemlich viel. Wird der Twist heute noch getanzt?
1: Ja, das ist ein ganz beliebter Tanz, nicht nur in den Kneipen, sondern vor allen Dingen auch in den Diskotheken. Also Discjockeys, die also heute noch eine Twist-Serie auflegen, die haben also bei den Gästen Bombenerfolg.
0: Ja, ich habe da mal eine ganz hübsche Definition gelesen für diejenigen, die sich also nicht vorstellen können, wie der Twist getanzt wird. Man streckt einen Fuß vor und tut so, als ob man auf dem Boden eine Zigarette ausdrückt mit der Fußspitze. Und mit den Armen tut man so, als ob man sich mit dem Handtuch den Rücken abfrottiert.
1: Genau so ist es, ja. Dann muss es also in etwa dann passen und rauskommen, obwohl ich also anfänglich also enorme Schwierigkeiten mit dem Twist tanzen hatte, muss ich sagen.
0: Ja.
1: Es gibt ja da verschiedene Variationen vom Twist und die Leute, die Musikmacher dieser Jahre genauso wie heute, die waren ja immer bestrebt, etwas Neues zu erfinden, immer wieder neue Varianten. Und eine solche Variante hätten wir, glaube ich, jetzt anzubieten, ne?
0: Ja, das ist die Little Eva. Die kleine Eva, das war so ein pummeliger Teenager-Star, die allerdings hervorragende Autoren hatte, die Titel für sie schrieben. Das waren nämlich Gary Goffin und die Carole King, die dann später selbst in den späten 60er und dann vor allen Dingen jetzt in den 70er Jahren als Interpretin ihrer eigenen Songs hervortritt. Die hat damals unter anderem auch für Little Eva Songs geschrieben und aus dieser Feder stammt auch der Hit vom August 1962, eine Woche lang auf Platz 1, Little Eva, Locomotion.

0: So, und schon sind wir im Jahre 1963 und da gibt es wirklich etwas zu verkünden mit großer Stimme?
1: Ja, denn im Jahr 1963 fingen nun wirklich an, die Beatles mit Macht auf den Plan zu treten. Nun wollen wir uns die Beatles in dieser Sendung aussparen. Das wollen wir hier schon mal ganz klar sagen. Beatles-Hits gibt's nicht zu hören, denn wir haben da ja zu Anfang dieses Jahres und Weihnachten und Silvester 4 ausgiebige Sendungen dieser Gruppe gewidmet. Nur so kurz zur Erinnerung, der erste Hit, mit dem sie wirklich in England und in Amerika auf Platz 1 der Hitparaden landeten, das war Mai 1963, From Me to You.

0: So, wie gesagt, die Beatles nur angeschnitten. Wir sind im Jahre 1963.
1: Ja, und im Jahr 1963, da kam also ein neuer Sound auf, und zwar aus Kalifornien. Das war dieser Sound, der mit dem schönen, sonnigen Leben an der kalifornischen Küste zu tun hatte und vor allen Dingen mit dem Sport, mit dem Wellenreiten, mit dem Surfing. Und da gab es eine Gruppe, die sich da besonders hervorgetan hat. Und das sind jetzt nicht die Beach Boys, sondern das sind Jan und Dean, die nach einem missglückten Start, den sie 59 hatten, gleich im Jahr 1963, und zwar im Juli 1963, wie kann es anders sein, im Sommer, wenn sich's ums Wellenreiten dreht, die also im Juli 63 mit einem Hit rauskamen. Und obwohl sie auf der Surfwelle der Beach Boys ritten, sozusagen, die Beach Boys waren durchaus schon im Geschäft, hatten diese beiden Typen, Jan und Dean, mit diesem Titel mehr Erfolg als die Beach Boys mit Surfing Safari und Surfing USA. Und dieser Titel heißt Surf City.

0: Jan und Dean malen das Paradies Kalifornien im Juli 1963 ja ganz schön aus. Zwei Mädchen für einen Jungen, was, Bernd?
1: Ja, das wollen wir also nicht näher erörtern, ne?
0: Gut, nun im gleichen Monat, nein, das heißt einen Monat später, im Juli 1963 in England, zwei Wochen lang auf Platz 1, die Searchers. Ein Titel, der 1961 schon mal von den Drifters gesungen wurde, die haben wir ja schon vorgestellt. Und dieser erste Hit der Searchers, der erste Single der Searchers, die so in die ersten 20 kam, der wurde auch gleich ihr Nummer 1 Hit. Und das war Sweets for My Sweet.
1: Okay, und damit schicken wir unsere erste Oldie-Sendung in den Wind. Und wenn ihr Lust und Laune habt und wieder zu eurem Oldie-Plausch kommen wollt mit uns beiden, dann könnt ihr euch einschalten. Und zwar morgen. Morgen, also am Pfingstmontag um 18 Uhr, 5 Minuten, zwei weitere Stunden der heißen 60er. Es muss noch gesagt werden, dass Tonotechnik Peter Malchen und Karin Theobald hatten.
0: Und am Mikrofon verabschieden sich
1: Frank-Rainer Huck
0: und Bernd Duschinski.

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14 Uhr, 6 Minuten und 11 Sekunden. Tja, Freund, ob ich das halten kann, was der Hermann Stümpert versprochen hat? Ihr Radio hebt ab. Lassen Sie es bitte stehen. Das Radio hebt von sich aus nicht ab. Und ich hoffe, dass es Ihnen Spaß macht, wenn ich Ihnen sage, wir haben die 652. Ausgabe der Deutschen Schlagerparade.

Tja, haben wir denn alles? Den Gewinner haben wir, die Schlagerpreisfrage, die Auflösung, die Frage hat der Jan gestellt am letzten Samstag. Ja, da haben wir eigentlich alles. Zwei sind heute rausgefallen, automatisch, da sie 8-mal dabei gewesen sind. Und wir beginnen gleich mit dem ersten Neuvorschlag, ausgesucht von unserer Jury. Eine etwas schwierige Aufgabe, die sich Tony Marshall da gestellt hat. Jack White brachte ihn auf die Idee, eine Straßenbahn zu klauen. Ich klaue dir eine Straßenbahn. Erster Neuvorschlag für heute und Tony, der Marshall.

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5: Tja, meine Damen und Herren, weiterhin wünsche ich Ihnen ein königliches Vergnügen bei der 652. Ausgabe der Deutschen Schlagerparade. Erster Neuvorschlag, ich klaue dir eine Straßenbahn, Toni Marschall. Zweiter Neuvorschlag, Lena Valaitis. Nimm es so, wie es kommt. Vorschlag Nummer 2.

Ja, nimm es so, wie es kommt. Und sonst geht dir die Puste aus. Lena Valaitis war das mit dem zweiten Neuvorschlag für heute. Und wir haben bereits den dritten Neuvorschlag. 4:53 nachts, wenn alles schläft. Neueste Scheibe vom Südafrikaner, der sich in Deutschland längst zu Hause fühlt, seit Jahren. Wie Sie alle wissen, Howard Carpendale schrieb auch für sich selbst die Melodie. Fred Jay schrieb den Text dazu. Neueste Scheibe von ihm, Vorschlag Nummer 3.

0: mit Und es war Sommer, Angela, Frieden, Samstagabend in unserer Straße und Frei sein, Peter Maffay, seine größten Hits und nur von Arcade.
1: Und weiter auf der Europawelle Saar mit den Spitzenreitern, die sieben Ersten. Wir haben drei Neuvorstellungen, die eigentlich ziemlich stark sind, aber das müssen natürlich die entscheiden, die mitspielen bei der ersten demoskopisch ermittelten Rundfunk-Hitparade Deutschlands. Welche Titel nun aus dem Dreierfeld ins Siebenerfeld gehen und was dafür ganz einfach rausfällt. Heute ist kein Titel dabei, der achtmal dabei war, also es purzeln vielleicht welche, vielleicht auch nicht. Wer weiß es. Am nächsten Samstag wissen wir genau Bescheid. Wir kommen zu den sieben Spitzenreitern. Siebter Platz und das von Null. Katrin. Und zwar natürlich, welche Katrin? Katrin der Valente. Mario von Null auf sieben. Eine Melodie von Heinz Ietz.

Das Lied von Mario. Katharina Valente besang diesen Mario. 7. Platz und das von 0. Von 5 auf 6, also minus 1, aber kein Grund zur Beunruhigung. 4-mal war er dabei, also Halbzeit auf dem Wege in Richtung Golden Europa. Im nächsten Mai übrigens dann die Verleihung. Chris Roberts, Hals über Kopf, verliebt in dich. Von 5 auf 6.

Na, wie heißt denn die Originalfassung dieses Titels? Das frage ich nicht nur einfach so, das wäre die heutige Schlagerfrage. Wer singt? Ne, es ist einfacher. Wer singt die Originalfassung? Nicht wie heißt, sondern wer singt die Originalfassung? Und da wir einen Fußball-Samstag haben, einen Bundesliga-Samstag haben, kann ich nur sagen, er ist ein hervorragender Fußballer. Er ist auch deutscher Meister, dieser Fußballer. Ob er kein Deutscher ist. Also, wer singt die Originalfassung? Nun denken Sie mal nach, schreiben Sie es auf Ihre Postkarte als Antwort auf die Schlagerpreisfrage den Namen dieses Sängers, der in erster Linie Fußballer ist. Er hat also Gold in den Beinen und Gold in der Kehle. Na, wer singt denn das? Meine Kollegin von der Technik weiß es, sie weiß sogar, wie der Originaltitel heißt. Ja, also ein ganz schlaues Mädchen, unsere Claudia, nicht? Also, alles klar? Gut. Adresse haben Sie? Haben Sie nicht? Dann schreiben Sie ganz langsam mit. SR1, Europawelle Saare, Kennwort Deutsche Schlagerparade, Postfach 1050 in 6600 Saarbrücken. SR1, Europawelle Saar, Kennwort Deutsche Schlagerparade, Postfach 10506 Saarbrücken. Wer singt die Originalfassung des eben gehörten Titels, den Chris in Deutsch singt? Weiter mit dem fünften Platz von 4 auf 5, minus 1, 6 Mal dabei, Sunday Girl, Elfie Graf.

Ja, Freunde, ich danke Ihnen für die Anrufe. Das finde ich ganz zauberhaft. Und mein Kollege, der Herr Zernt, ist auch gerade dabei am Telefonieren. Ich habe natürlich die Sendung vom Jan nicht gehört. Und daher wusste ich das auch nicht, dass er die Frage schon gestellt hat. Ich bitte um Verzeihung. Die Frage ist also bereits gewesen. Also lassen Sie die Frage mal mit dem Kevin Keegan. Das ist die Auflösung. Die lassen wir dann weg. Und ich überlege mir in der Zwischenzeit eine neue. Denn in der Zwischenzeit konnte ich gar nicht überlegen, weil das Telefon hier unaufhörlich sauste. Jetzt drückt schon wieder sämtliche roten Lampen hier bei mir und bei Alfred Zernt, bei unserem zauberhaften Hülferde. Hülferde ist ein Leiter vom Dienst, ein LVD. Also wie gesagt, nicht mehr anrufen, wir werden eine andere Frage finden und ich bin dann sicher, dass Sie die auch wissen. Aber ich finde es immer ganz zauberhaft, wie nett unsere Hörer zuhören. Das merkt man bei solchen Geschichten dann. Und man merkt dann, dass viele Hörer zu Hause dabei sind und wirklich richtig zuhören und sagen, Moment mal, da hat der einen großen Fehler gemacht. Ich bitte um Verzeihung, ich habe es nicht gewusst. Ich schrieb nie ein Lied für Karin. Von 7 auf den 4. Platz. Und Sie wissen, wer es ist. Zum 3. Mal dabei, Udo Jürgens.

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1: Ja, na, ich hoffe, Sie wussten, wer das war. Es hat aber eben nichts mit unserer Schlagerpreisfrage von heute zu tun. Also alles zurück, Marsch, Marsch. Kevin Keegan bitte nicht mehr auf die Karte schreiben, nachdem der Jan es bereits gestellt hatte, diese Frage gestellt hatte und so viele Hörer angerufen haben. Schönen Dank dafür. Eine andere Frage. Nachdem wir eben gerade Udo gehört haben, der sagte oder der sang, ich schrieb nie ein Lied für Karin, Frage, wie heißt denn seine Ehefrau? Wie heißt seine Ehefrau? Es wurde viel drüber geschrieben, die sind gar nicht mehr verheiratet und die trennen sich nun endgültig, aber

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Das haben wir keinesfalls aus Werbungsgründen gesagt, sondern nur aus Reklamezwecken. Alles klar, Adresse haben Sie. Und wer hat denn nun dieses Autoradio dieses Mal gewonnen? Übrigens einen Wert von rund 500 Mark, 498 Mark. Genau, Heike heißt sie mit Vornamen, wohnt in Eschringen, in der Karl-Leidinger Straße 22. Schön, was, Heike, Sie gewonnen haben. Heike Schöndorf heißt sie. Heike Schöndorf, Karl-Leidinger Straße 22 in Eschringen. Ich wünsche Ihnen viel Spaß mit dem Autoradio. Das Auto haben Sie hoffentlich auch dazu. Und falls Sie es nicht haben, hat vielleicht der Freund oder der Vater das, wie auch immer. Ich bin ganz sicher, das macht Ihnen viel Spaß, uns dann überall zu hören. Auf der Mittelwelle 211 Meter gleich 14, 22 Kilohertz oder auf UKW. So, wir gehen weiter mit Trink mit mir. Eine Aufforderung von Katja Epstein. Sie blieb stehen auf dem dritten Platz, zum siebten Mal dabei. Einmal also noch, dann käme sie in die Wertung für die GE, für die Goldene Europa. Musik.

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1: Katja Epstein war das davor mit dem Titel Trink mit mir. Dritter Platz geblieben. Von null auf den zweiten Tabellenrang nach vorne geschnellt. Damit also Shootingstar in dieser Ausgabe, Rakete der Woche oder wie immer Sie es nennen wollen. Es gibt so viele Ausdrücke dafür, wenn einer ganz nach vorne geht. Der Peter hat es geschafft. Der Peter Alexander mit dem schwarzen Gold. Von 0 auf 2.

Schwarzes Gold war das. Peter Alexander war der Interpret, neueste Scheibe von ihm und schon wieder ein ganz großer Hit. Zweiter Platz ist der Beweis dafür. Übrigens, Baden-Baden war die richtige Antwort auf die Schlagerpreisfrage vom vergangenen Samstag, die Jan Hofer stellte. Frage war nämlich, wo lebt Toni Marschall? Wo wurde er geboren? Seine Heimatstadt Baden-Baden war die richtige Antwort. Die Frage für diese Woche, wie heißt die Ehefrau von Udo Jürgens? Die Adresse haben Sie. Alles klar. Wir kommen zum Spitzenreiter. Vorweg muss ich Ihnen noch sagen, was denn rausgefallen ist, was ich nicht platzieren konnte. Rausfielen zwei Titel, da sie achtmal dabei waren. Moskau mit Genghis Khan und Ich will mit dir spielen, gesungen von Toni Marschall, aber die neue ja bereits wieder vorgestellt, also alle Toni Marschall-Fans restlos befriedigt, denn der neue Titel Ich klau dir eine Straßenbahn ist bereits wieder bei den Neuvorschlägen dabei. Nicht platzieren konnte sich Adios Amigo, gesungen von Gunther Gabriel. Der Titel landete auf dem 8. Platz. Platziert haben sich, wie Sie bemerkt haben, auf dem 7. Platz Mario und Katrin und Schwarzes Gold und Peter Alexander. So, dann kommen wir zum Spitzenreiter. Nummer 1. Von 2 auf 1, also alle die, die letzten Samstag gehört haben, wissen, wer jetzt Nummer 1 ist. Zu Hause wartet Natascha. Auf sie wartet jetzt auf dem Plattenteller Mireille Mathieu. Neue Spitzenreiterin.

0: unser kleines, schlankes Reh aus Frankreich, die zauberhafte Mireille Mathieu, zu Hause wartet Natascha. Christian Bruhn schrieb diese Melodie für Sie. Jetzt sage ich noch einmal, was Sie gewinnen können, wenn Sie die Antwort finden auf die Frage, wie heißt die Ehefrau von Udo Jürgens? Wie heißt sie mit Vornamen? Alles klar? Schreiben Sie es auf. Adresse SR1 Europawelle Saar, Kennwort Deutsche Schlagerparade, Postfach 1050 1050 66 Saarbrücken. Und Sie können gewinnen etwas, was 500 Mark wert ist. 498 Mark ganz genau. Wenn Sie es die 50 Pfennig abziehen, die Postkarte kostet, 497 Mark und 50 gewonnen. Lohnt sich doch, nicht? 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Antwort auf die Frage, wie heißt die Ehefrau von Udo Jürgens natürlich. 14.54 Uhr und 31 Sekunden. Claudinchen läuft sich bereits warm, um jetzt mit den Platten zu jonglieren. Wir kommen zum Schnelldurchlauf. Alles klar? Okay, Freunde, geht's los. Ich klaue dir eine Straßenbahn. Leg nicht die Straßenbahn auf, sondern bitte die Platte. Alles klar, gut, hat sie. Toni Marshall, erster Neuvorschlag.
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Toni Marschall. Eben rief gerade jemand an und sagte, sagen Sie mal, ist denn heute Claudinchen alleine da? Nein, keinesfalls. Kurt Karlchen ist dabei. Kurt Karlchen schiebt die Regler und schiebt jetzt den zweiten Regler hoch. Nimm es, wie es kommt. Lena Waleitis. Nimm es so, wie es kommt.

Dun, dun. Ja, das ist auch ein Mann. So, das war Elfi von 4 auf 5 mit dem Sandegor. Jetzt kommt die große Frage, wie heißt die Ehefrau von Udo Jürgens, die heutige Schlagerpreisfrage? Sie heißt nicht Karin, auch wenn er jetzt behauptet, er hätte noch nie ein Lied für Karin geschrieben. Sie heißt anders. Von 7 auf 4. Udo.

0: Zu Hause wartet Natascha. Erster Platz, Adresse für unsere Schlagerpreisfrage. SR1 Europawelle Saar, Kennwort Deutsche Schlagerparade, Postfach 1050 in 66 Saarbrücken. Absender nicht vergessen. Frage, wie heißt die Ehefrau von Udo Jürgens? Alles klar? Ich wünsche viel Spaß bei Sport und Musik. Mit Karl-Heinz Roland, Regie hat Gerhard Zimmer und wir hören uns morgen wieder. Dann auch zur Sendung Sport und Musik. Heute Bundesliga, morgen auch wieder interessante Dinge, die sich am Sonntag tun und natürlich auch ein Rückblick auf den heutigen Bundesliga-Tag. Aber ich bin sicher, echte fußballbegeisterte Zuhörer werden nicht bis morgen warten, um zu wissen, wie die Bundesliga gespielt hat. Auf Wiederschauen bis morgen, ihr Dieter Thomas Heck.
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0: SR1 Europawelle Saar, keine Meldungen über Verkehrsstörungen.
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0: Hallo zusammen zur ersten Hitparade 1990. Am letzten Wochenende hatten wir ja unsere Wahl zum Hit des Jahres. Wer das nicht mitgekriegt haben sollte, Hit des Jahres 1989 von SR1 Europawelle Saar wurden die Simple Minds mit Belfast Childs. Und vor 14 Tagen hatten wir die letzte aktuelle internationale Hitparade und genau da setzen wir heute wieder an. Und wir eröffnen das neue Jahr gleich mit einem Riesenschlag, denn heute geht es nicht wie normal immer um ein Sparbuch von der Saarbank im Wert von 300 Mark, sondern heute ist gleich eine Jackpot-Ausgabe angesagt. Heute stehen 600 Mark zur Verfügung, also Sparbücher deren zwei. Vor 14 Tagen hat nämlich keiner, der hier bei uns angerufen hat und auf den vermutlichen Spitzenreiter getippt hat, kein einziger hat auf die Eurythmics getippt. Die sind nämlich bei uns neuer Spitzenreiter. Auf der 1 mit 13,9% Shooting Star. Von 0 auf die 1 Dave Stewart und Annie Lennox, die Eurythmics mit Don't Ask Me Why.

Das war also Spitzenreiter bei den Hits der Woche. Don't Ask Me Why, die Eurythmics und 13,9%. Auch heute können Sie natürlich wieder auf den vermutlichen Spitzenreiter unserer Hitparade telefonisch einen Tipp abgeben. Ab 14.30 Uhr, wenn alle unsere 15 Vorstellungstitel rum sind, können Sie uns hier anrufen. 10 Titel also, die vor 14 Tagen ermittelt wurden in einer Blitzumfrage durch das MD-Marktforschungsinstitut hier in unserem Sendegebiet. Und dazu kommen 5 Neuvorstellungen. Und um 14.30 Uhr wird wieder abgefragt, wird eine neue Hitparade erstellt und das MD-Marktforschungsinstitut ruft uns kurz vor Ende der Sendung hier an und teilt uns mit, wer der neue Spitzenreiter ist. Und dann drücken wir Ihnen natürlich die Daumen, denn dann sollten Sie richtig getippt haben und dann sind Sie dabei, wenn wir 2 Sparbücher verlosen im Wert von je 300 Mark. Wir kommen zum 2. Platz heute Nachmittag, verdrängt von der 1 mit 13,3% in dieser Woche. Hier ist Phil Collins und Another Day in Paradise, die 2.

zweiter Platz in dieser Woche. Phil Collins 13,3% für Another Day in Paradise. Phil hat ein bisschen Pech gehabt, hätte er diesen Titel etwas früher rausgebracht und das Ding wäre sowieso Nummer 1 geworden bei uns in der Hitparade, das ist klar, dann wäre er noch mit reingekommen in die Vorstellung zum Hit des Jahres und auch da hätte er bestimmt gute Chancen gehabt, aber er kam ein bisschen spät mit seiner Single. Es hat nicht mehr ganz gelangt für die Vorstellung. Nun gut, dafür gibt es aber mittlerweile schon eine zweite Single von Phil Collins, die will ich nachher in unserem Beiprogramm, wenn telefoniert wird, vielleicht kurz mal anspielen. Auch wieder ganz schöne Sache. Wir kommen zum dritten Platz heute Nachmittag. Es wird deutsch. Später kommt Peter Maffay. Er bekam 10,6% in dieser Woche. Dritter Platz hat er auch gehalten. Vor 14 Tagen stand er da ebenfalls. Hier ist Tiefer und Peter Maffay, die drei.

Das war die Top 3 für heute Nachmittag. Auf der 1 Shooting Star von 0 auf die 1 Eurythmics Don't Ask Me Why. Auf der 2 Phil Collins Another Day in Paradise. Und die 3 gerade gehört Peter Maffay und Tifa mit 10,6%. Insgesamt haben es ja 3 neue geschafft, das habe ich schon gesagt. Von 0 auf die 1 kamen die Eurythmics und von 0 auf die 4 kam in dieser Woche die Münchner Freiheit mit 9,4%. Von 0 auf die 4 hier ist Verlieben und Verlieren.

Verlieben, verlieren, von 0 auf die 4, die Münchner Freiheit mit 9,4%. SR1, Europa-Villesar, keine Meldungen über Verkehrsstörungen.

So, und jetzt kommt ein bisschen Rap-Musik auf die Damen und Herrschaften zu. Hits der Woche, SA1, Europa Velizar. Auf dem 5. Platz steht MC Saar and the Real McCoy. Gestiegen von der 10 auf die 5 mit 8,3%. Hier ist Pump Up the Jam.

Pump Up, The Jam, das war die 5, das war MC Saar and The Real McCoy. 8,3%. 15 Titel werden wie immer vorgestellt heute. 10 aus der Hitparade, 5 Neuvorstellungen und um 14.30 Uhr machen wir unsere Telefonleitungen hier im Studio für Ihre Tipps frei. Der nächste Interpret hat Heimweh, der arme Kerl, habe ich jetzt jedenfalls gelesen in der Zeitung. Er hat eine sehr, sehr lange Welttournee hinter sich, so Ende des letzten Jahres, und er wollte unbedingt wieder nach Hause. Kann ich ja verstehen, den armen Kerl. Und dann macht er auch immer solche Schmachtfetzen, gell, so richtig mit Herz und so. Ist ja klar, dass alles dann traurig wird. 7,8% in dieser Woche gab es für Mr. Richard Marx. Hier ist Angelia und die 6.

Das Lied für die Angelika, Angelia, Richard Marx, 7,8%, der sechste Platz in dieser Woche in unserer Hitparade. Und die nächste Platte hat einen tiefen Fall gemacht, vom zweiten auf den siebten Platz runter. Es ist aber nicht besonders tragisch, wenn uns diese Platte verlassen würde, weil da gibt es schon wieder eine neue Single, die da kommt. Die heißt Dangerous. Das ist das neue Werk von Roxette. Bei uns steht Listen to Your Heart, wie gesagt, auf der 7 mit 7,2%. Hier sind sie, Roxette und die 7.

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2: Rock Sets. 7,2% für Listen to Your Heart. Das war die 7. Und hier ist leider noch eine Absteigerin gefallen von 4 auf die 8 in dieser Woche. Tracy Chapman. Sie bekam 6,7% für ihre Crossroads. Tracy und die 8.

Tracy Chapman und die Crossroads mit 6,7% auf der 8 in dieser Woche. Und von 0 auf die 9, wir können wieder einen Neuzugang präsentieren. Er bekam 6,1%. Es ist das neue Werk von Jennifer Rush. Hier ist Higher Grounds und die 9.

Neu in unserer Hitparade von 0 auf die 9 kam Jennifer Rush mit Higher Ground 6,1% und das Schlusslicht unserer Top 10 belegt Tina Turner 5,0% für die Steamy Windows. Hier ist die 10.

Das war die 10. 5,0% für Tina Turner und Steamy Windows. Nach den Nachrichten melde ich mich wieder mit den 5 Neuvorstellungen für den heutigen Nachmittag. Und denken Sie dran, das Ganze heute ist eine Jackpot-Ausgabe. Wir verlosen 2 Sparbücher im Wert von je 300 Mark von der Saarbank unter all denjenigen, die richtig tippen, auf unseren vermutlichen Spitzenreiter. Wir starten die zweite Stunde dann noch einmal mit einer Zusammenfassung und dann gibt's die 5 neuen Titel. Bis gleich.

0: SR1 Europa Willisar, keine Meldungen über Verkehrsstörungen.
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0: Und zudem eine Jackpot-Ausgabe. Zwei Sparbücher im Wert von je 300 Mark werden heute verlost, noch in dieser Stunde. Und dazu sollten Sie wissen, was alles bei uns in der Hitparade passiert ist. Auf der 1 zum Beispiel waren die Eurythmics mit 13,9%, aber das sage ich jetzt nicht extra. Also auf der 1 die Eurythmics, Shooting Star von 0 auf die 1, Don't Ask Me Why. Auf der 2 Phil Collins, Another Day in Paradise. Auf der 3 Peter Maffay mit Tiefer. Auf der 4 Verlieben, Verlieren. Neu dabei die Münchner Freiheit von 0 auf die 4. Auf der 5 MC Saar and the Real McCoy mit Pump Up the Jam. Die 6 Richard Marx mit Angelia. Auf der 7 Roxette mit Listen to Your Heart. Und auf der 8 Crossroads mit Tracy Chapman. Neu auf der 9 Jennifer Rush mit Higher Ground. Und auf der 10 Tina Turner mit den Steamy Windows. Damit verkündige ich Ihnen jetzt, welche Platten nicht mehr mit dabei sind. 5 Stück sind natürlich wie immer rausgeflogen. Auf der 11 landeten zum Beispiel Tears for Fears mit 3,9% und Woman in Chains. Auf der 12 eine Neuvorstellung, die es leider nicht geschafft hat. Die Artists United for Nature bekamen 2,8% für ihren Titel Yes We Can. Auf der 13 Sydney Youngblood mit Sit and Wait, 2,2%, ebenfalls eine Neuvorstellung, die es nicht geschafft hat. Rausgeflogen aus der Top 10 von 6 auf die 14, Gerald Jolling, 1,7% für No More Boleros. Und Schlusslicht auf der 15 mit 1,1% Lisa Stansfield und All Around the World. Und damit habe ich auch heute wieder für Sie 5 Neuvorstellungen. Und wenn die rum sind um 14.30 Uhr, dann machen wir unser Studiotelefon frei. Dann können Sie uns hier erreichen. Aber die 5 Sachen, die heute auf Sie zukommen, sind wieder mal vom Allerfeinsten. Vielleicht schafft es ja wieder, eine Platte von 0 auf die 1 zu rutschen. Also abwarten, bis alle 5 rum sind. Ein schönes, altes, französisches Werk hat Jimmy Somerville eingespielt. Comment dire adieu. Und das ist unsere erste Neuvorstellung heute Nachmittag. Die Startposition 11. Hier ist Jimmy Somerville.
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Die Startposition 11 und die erste Neuvorstellung für die Hits der Woche. Das war Jimmy Somerville mit Comment te dire adieu. Und das nächste Werk kommt wieder mal aus der Werbung. Da kommt ja in der letzten Zeit eine ganze Menge. Und Herr Siegel zum Beispiel ist in der deutschen Verkaufshitparade ganz gut vertreten. Wir stellen ihn vor heute Nachmittag auf der Startposition 12. Mark Siegel und das Lied You Are My Favorite Girl. Hier ist die 12.

Die Startposition 12 war das. Mark Siegel, You Are My Favorite Girl. So, und jetzt kommen wir zu dem kleinen rosa-roten Elefanten, der einen Propeller auf dem Kopf hat und rumfliegt durch die Gegend. Wie, kennen Sie nicht den Elefanten? Ha. Madonna kennt ihn. Madonna hat sogar ein Lied über ihn gemacht. Die neue Madonna-Single liegt auf Startposition 13, der Titel Dear Jessie. Hier ist Madonna und die 13.

0: Den Schluss finde ich irre gemacht. So, schicken den Geiger langsam nach Hause und der geht immer weiter weg vom Mikrofon. Haben Sie schön gemacht. Das war Madonna, unsere Startposition 13, Dear Jesse. Hits der Woche von S1, Europawelle Saar. Und auch wir in dieser Hitparade können nicht um das Thema Berlin bzw. um das Thema DDR drumherum gehen. Und deshalb haben wir auch zu diesem Thema heute einen Neuvorschlag dabei. Es geht um John F. und die Gropius-Lerchen, um ihr Lied Berlin, Berlin, das schon vor einigen Jahren zur 750-Jahr-Feier von Berlin sehr gefragt war. Und jetzt hat man den Text aktualisiert. Das musste ja sein. Untertitel: Die Mauer ist weg. Der 9. November 89 Remix. Hier sind John F. und die Gropius-Lerchen. Berlin, Berlin, dein Herz kennt keine Mauern. Hier ist die Startposition 14.
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John F. und die Gropius-Lerchen. Berlin, Berlin, dein Herz kennt keine Mauern, die Mauer ist weg. Der 9. November 1980, Remix. Das war die Startposition 14 für die Hits der Woche. Und auch im nächsten Lied wird gleich ein Kinderchor auftauchen. Er hat zusammengesungen mit Soul to Soul, den Titel Get Alive. Der Titel ist in England in der Top 10 und bei uns auch in der deutschen Hitparade eingestiegen. Den möchten wir Ihnen noch vorstellen. Das ist unsere letzte Neuvorstellung heute Nachmittag für die Jackpot-Ausgabe unserer Hitparade. Danach sollten Sie sich entschieden haben, welcher Titel wird Ihrer Meinung nach unser neuer Spitzenreiter. Rufen Sie uns nach diesem Titel an. Nach diesem Titel machen wir unsere Telefonleitungen für Ihre Tipps frei. Hier ist die Startposition 15, Soul to Soul und Get Alive.

Das war die 15, Soul to Soul und Get a Life. Gleich 14:30 Uhr, SR1, Europawille Saar, keine Meldungen über Verkehrsstörungen.

Und jetzt liegt es an Ihnen. Tippen Sie richtig. So schaffen Sie sich die Möglichkeit, an unserer Verlosung teilzunehmen, wenn wir nachher 2 Sparbücher im Wert von je 300 Mark verlosen. Jackpot-Ausgabe bei den Hits der Woche. Unsere Telefonnummer ist die 0681 2131. Unter dieser Nummer nehmen wir jetzt Ihren Tipp entgegen. Wir notieren Ihren Namen, Ihre Telefonnummer und natürlich den Titel, auf den Sie tippen heute Nachmittag. Und hier sind noch einmal die 5 Neuvorstellungen, die ins Rennen gehen. Auf der Startposition 11 war Jimmy Somerville mit Comment te dire adieu. Auf der Startposition 12 Mark Siegel, You are my favorite girl. Die 13 heute Nachmittag war Madonna mit ihrer neuen Single Dear Jesse. Auf der 14 John F. und die Gropius-Lerchen Berlin, Berlin, dein Herz kennt keine Mauern. Und die 15 war Soul to Soul mit Get Alive. Wir drücken in die Daumen. 0681 2131 tippen Sie richtig. Und hier ist Dusty Springfields.

Wert von je 300 Mark hätten gewartet auf die Gewinner. Aber die warten immer noch. Also heute hat auch keiner drauf getippt auf die 1, auf Roxette. Und damit geht ein drittes Sparbuch in den Jackpot. Wir haben also am nächsten Samstag hier drei Sparbücher liegen im Wert von je 300 Mark, insgesamt 900 Mark. Also den nächsten Samstag würde ich mich schon mal frei halten. Dann steigen wir natürlich auch wieder mit Roxette ein und dann präsentieren wir Ihnen die 10 Titel, die es heute geschafft haben und 5 Neuvorstellungen. Also nicht traurig sein, vielleicht am nächsten Samstag mitmachen, dann klappt das ganz bestimmt. 3 Sparbücher stehen an am nächsten Samstag. Das war's. Am Telefon war Hans-Jürgen Geiger, Redaktion der Sendung Wolfgang Hellmann. Und ich verabschiede mich am Mikrofon mit dem Hinweis natürlich auf den Sport. Da geht's heute um viel Wintersport. Die Skiflieger fliegen so durch die Gegend und auch andere Leute sind auf dem Schnee, wenn es welchen hat, unterwegs. Am Mikrofon wird sein Thomas Bramel. Ich sage Tschüss, am Mikrofon war Dieter Exter.

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3: Meine Damen und Herren, liebe Zuhörer, Sie hören nun ein Versuchsprogramm von Radio Luxemburg in deutscher Sprache. 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Hier ist Radio Luxemburg auf der Mittelwelle 208 Meter.
4: Das eigentliche deutsche Programm begann am 15. Juli 1957. Und das wurde von 13 Uhr bis 18.30 Uhr ausgestattet. Es war sofort ein gewaltiger Erfolg.
1: Radio Luxemburg. Es scheint, als hätten die Menschen schon lange auf dieses Programm gewartet.
5: Hier ist Radio Luxemburg mit dem Programm seiner vier fröhlichen Wellen. Der Mittelwelle 208 Meter, der Kurzwelle im 49 Meter Band, UKW im Kanal 6 und UKW im Kanal 33.
6: Wenn ich dran denke, so das deutsche Radio, kam die Ansage, eine richtige Ansage, meine Damen und Herren, in der nächsten Stunde hören Sie. Und dann wurden die Titel runtergebetet, die da gespielt wurden. Viel Vergnügen. So, das war's denn.
1: Fröhliche Schlager statt ernster Klassik, lockere Moderation statt steifer Ansagen, spannende Themen statt schwerer Unterhaltung. Damit wurde Radio Luxemburg in Windeseile bekannt und beliebt.
7: Das war ein fester Bestandteil meiner Kindheit und meiner frühen Jugendjahre. Radio Luxemburg war einer der, wenn überhaupt irgendein Jugendsender damals existiert, dann war es Radio Luxemburg. Und daran habe ich natürlich lebhafte Erinnerungen.
1: Radio hören damals, ohne die große Konkurrenz durch Fernsehen oder gar Internet, das Radio aber immer mit einem ganz eigenen Einfluss.
8: Ich halte ja das Medium Hören, den Ton, für das intensivste und intimste im Austausch zwischen Mensch und Medium. Und zwar deshalb, ich bringe immer das Beispiel von der Suggestion und von der Hypnose. Sie können ja keinen Menschen, glaube ich, mit einem Fernsehbild hypnotisieren, aber der Hypnotiseur wird über seine Stimme in ihre Seele eindringen. Und so geht es im Radio.
1: Innerhalb weniger Jahre gewann Radio Luxemburg über Mittelwelle, Kurzwelle und Ultrakurzwelle 1 Millionen Publikum in ganz Europa.
4: In Luxemburg kamen damals jede Woche 30.000 Briefe an von den Hörern aus Deutschland. Und Autobusse kamen mit Hörern zur Villa Louvigny, wo damals das Programm stattfand. Und die stiegen dann aus und wollten alle Sprecher sehen. Und das war wirklich außergewöhnlich, der Erfolg, der damals den wir damals hatten.
1: Und der Radiomoderator, nicht mehr der Ansager, sondern ein Star.
9: So, das war's für heute, verehrte Hörer. Das waren unsere 16 Konkurrenten. Als Nummer 1 hörten Sie Willy Hagara mit Casetta in Kanada.
7: In der damaligen Zeit kam dieser Beruf des Radiomoderators, der kam in eine völlig neue Dimension. Bis dato kannte man die als Ansager von kultureller Bedeutung, dass da plötzlich ein Spaßfaktor dazu kam. Camillo Felgen zum Beispiel oder Frank Elstner. Das war was ganz Neues. Das war samstagsnachmittags, wenn die Hitparade vortrugen. Das war Rockpop im Radio.
1: Für die einen ein neues Lebensgefühl, weckte RTL bei anderen direkt auch einen Berufswunsch.
10: Ich bin im Saarland geboren, im Saarland groß geworden und habe sozusagen als Kind RTL sowohl das deutsche Programm als auch das Programm der englischen Kollegen gehört, eigentlich täglich. Und ich glaube, dass mein Wunsch, irgendwann mal selber zum Radio zu gehen, sehr stark von RTL und der Zeit damals geprägt war.
11: Also wenn ich da zurückdenke an meine Kindheit, da habe ich Radio Luxemburg gehört, über Mittel- oder Kurzwelle, die 1440 glaube ich. Und da habe ich mir mit 7, 8 Jahren gesagt, ich will Radiomann werden. Also die waren im Prinzip schuld an dem, was ich heute glücklicherweise genießen kann. Also ich will nicht übertreiben, aber das macht mich schon ein bisschen stolz. Ich bin auch dankbar, dass ich das, was ich als Kind gehört habe, heute bei RTL selbst machen kann.
1: Radio Luxemburg wurde zum Trendsetter und später auch zum Vorbild für andere Radioprogramme mit neuem Klang.
8: Den lockereren Umgang im Radio, eine andere Sprache, näher an den Hörern zu sein, die Hörer auch lieb zu haben und sie nicht wie eine Behörde abzufertigen, wie das damals natürlich noch im deutschen Radio so üblich war, denn das war noch ein bisschen eine Spur von Reichsrundfunk damals, der da durchklang.
1: Ein neuer Begleiter und Freund war geboren, Radio Luxemburg, die vier fröhlichen Wellen.
6: Da ist eben Radio Luxemburg in eine Marktlücke gesprungen. Die haben damals gesagt, mein Gott, du hörst gar keine deutschen Schlager, du hörst gar keine Hits aus Amerika, aus England oder wo immer her. Das wollen wir doch mal probieren, ob die Marktlücke nicht zu schließen ist. Und damit hat Radio Luxemburg eben halt seinen großen Erfolg gemacht.
1: Und das Team am Mikrofon und hinter den Kulissen hatte jede Menge Spaß.
7: Wir waren so eine kleine, verschworene Gemeinschaft am Anfang. Da hat man zusammengehalten, man ist zusammen in den Sender gegangen, man hat zusammen sich um die Schreibmaschine gestritten, die vorhanden war. Man hat sich gegenseitig die Platten geklaut, weil jeder wollte natürlich immer die neuesten haben.
1: RTL Radio Luxemburg, ein Erfolgsprogramm feiert Geburtstag.
12: Hallo, liebe Hörer von Radio Luxemburg, hallo, liebe Freunde.
1: Die Sprecher von Radio Luxemburg, sie waren Stars, vor allem in den 60er und 70er Jahren. Zur Übertragung aus dem Sendesaal der Villa Louvenier kamen alle zusammen. Das Programm war Kult, dazu zu gehören eine besondere Auszeichnung.
13: Du warst ja nicht jeden Tag in Deutschland. Und ich glaube schon, dass wir... berühmter, das klingt wieder sehr hochgestochen, aber dass wir bekannter waren in Deutschland, als wir selbst gedacht haben. Vielleicht ganz gut, so haben wir keinen, oder ich zumindest, keinen Höhenflug erlitten und bin immer noch mit beiden Beinen fest geerdet.
14: Damals Leute wie Jochen Pützenbacher, Frank Elstner, Martin Schwarze, Helga Guitton, das waren unsere Helden.
7: Mir hätte nichts Besseres passieren können als diese Jahre bei Radio Luxemburg.
6: Radio Luxemburg war halt komplett anders. Es war ein absolut irrer Haufen. Und viel gelernt in dieser Zeit. Sehr, sehr viel gelernt.
7: Also da gab es überhaupt keine Strategie, sondern man hat die Leute machen lassen. Das bedeutete natürlich, dass man die entsprechenden Leute hat.
15: Ich kann mich eigentlich an keinen Tag erinnern, an dem ich nicht gerne zum Sender gefahren bin. Ganz einfach deshalb, weil die Leute, die um mich herum waren, Thomas Gottschalk beispielsweise, Harald Schmidt, Hugo Irambalda, das waren einfach so motivierende Leute um mich herum, da habe ich einfach immer Spaß dran gehabt.
6: Auf der Antenne haben wir alle du gesagt. Wir haben uns aber nicht privat alle geduzt. Dieses Du musste man sich erwerben, wenn man kam. Erstmal kleine Brötchen backen, mit den Kollegen erstmal versuchen, Kontakt zu kriegen, was nicht so ganz einfach war am Anfang.
16: Wir waren nicht Genghis Khan, aber sowas ähnliches. Wilde Horde trifft es, glaube ich. Und wir sind aber nie in den Weidezaun gerasselt. Es war irgendwo dann doch so der Punkt, wo man sich gesagt hat, das kannst du nun eben nicht mehr machen. Aber dadurch, dass alles live war, dass alles direkt war, dass man nichts zurücknehmen konnte im eigentlichen Sinne, hat es richtig Spaß gemacht. Wir wurden an einer langen Leine geführt und es war immer wieder ein Vergnügen, sich den Hörern zu nähern.
6: Aber es war wirklich wie eine Wolfsrudel. Der Alpha-Wolf war Elstner. Bei allem Legeren, er war der Führer. Und er musste akzeptiert und respektiert werden. Und er war ja damals auch schon ein Star, als ich zu Radio Luxemburg kam. Ich hätte den Teufel getan, zu sagen, Tag Frank. Das war der Herr Elsner aber noch ganz lange.
1: Seit der ersten Sendestunde genossen die Sprecher bei Radio Luxemburg besonderes Vertrauen und freie Entfaltung. Daraus konnte sich dann der große Erfolg entwickeln.
7: Ich glaube, weil der allergrößte Chef keine Ahnung von Radio hatte.
2: Der Einzige, der dort wirklich Ahnung von Radio hatte, war Camillo Felgen. Der war aber nicht der allergrößte Chef, sondern der war nur die Nummer zwei. Und der hat uns so viel Freiheiten gelassen. Wenn wir eine gute Idee morgens hatten, dann konnten wir uns damit durchsetzen und die nachmittags senden. Das heißt, wir wurden laufen gelassen. Man hat gesagt, das ist ein wildes Völkchen, lass mal gucken, was dabei rauskommt. Dabei kam natürlich auch viel Blödsinn raus, aber das eine oder andere hat überlebt und es war eine sehr kreative Zeit. Im Radio vielleicht die kreativste Zeit, die wir je mitgemacht haben.
1: Camillo Felgen, Frank Elstner und Jochen Pützenbacher, das waren in den entscheidenden Jahren die Vordenker und Organisatoren bei RTL.
4: 1964 kam Frank Elstner. Und ich habe ihn sehr schnell als Chefsprecher engagiert und dann Programmdirektor gemacht. Und er kam, es war außergewöhnlich, was für Ideen er hatte und immer Neues. Er kam jede Woche zu mir ins Büro und sagte, ich habe wieder eine neue Idee, eine Programmidee.
6: Und da war eben Elstner genial. Das Elstner hat von den Ideen dieses Programm gemacht, auch die Riesenerfolge, zwar dann durch die Kollegen eingefahren, aber die Ideen kamen im Regelfall von ihm.
17: Also, naja, gut, es war, die Bandbreite war so groß. Also, man konnte im Prinzip alles machen. Also, Elstner kam jeden Tag mit 400 neuen Ideen. Elstner war ein toller Chef. Jochen war ein absolut toller Chef. Also, wir hatten ganz viel Spaß. Es war eine eingeschworene Sippe. Es war alles chaotisch. Ich habe mittags Sendung gemacht, teilweise, wo ich das Kabel festgehalten habe, weil wir keine Klemmen mehr hatten. Und wenn ich das losgelassen hätte, wären wir weg gewesen.
2: Ich habe meine Freunde unter den Kollegen hin und wieder angestachelt, auch mal über etwas mit nachzudenken, wo ich vielleicht nicht weiterkomme oder wo ich selber noch ein bisschen einen Arschtritt brauche, um in der richtigen Richtung weiterzumachen.
6: Nachts um drei ging's Telefon. Da rief der Alpha Wolf an und sagt, du, ich habe eine Idee, kannst mal rüberkommen? Gut, wir waren ein paar Kilometer auseinander, aber nicht so die Welt. Da bist du nachts um drei in die Hose gestürzt, hast dich in ein Auto gesetzt, zu Elstner rübergefahren, in die Garage, um die Familie nicht zu stören.
4: Das immer von Herzen, also es war nichts Klassisches, das war lebensnah, was er gemacht hat. Und das hat die Leute gefreut, die Hörer, und das hat auch den Erfolg ausgemacht.
6: Dazu hatte er noch Helga angerufen oder Holbe, so, wir waren dann immer so eine Clique. Ja, da wurde eine neue Sendung erfunden. Also morgens um neun sind wir auseinandergegangen, da war die Sendung besprochen. Am nächsten Morgen um neun ging die auf Antenne, da ging die auf die Sendung.
1: Im September 1968 schreibt der Spiegel, dass inzwischen mehr als 15 Millionen Menschen Radio Luxemburg hören. Damals also jeder Fünfte in Deutschland. Rekordzeit für RTL. Lockere und witzige Moderationen, bisher kaum gehörte deutsche Schlager und internationale Popmusik sowie die bunte Mischung aus spannenden Aktionen und netten Themen sichern den großen Erfolg.
2: Die Reichweite, die wir hatten, war die Reichweite für Fans, die gerne Störgeräusche in Kauf genommen haben und auch mit Piepsen und Pupsen sich gern ein Radioprogramm angehört haben. Damals haben wir so den Gag gemacht immer, kennst du schon meinen neuen japanischen Freund? Nein, wieso? Wie spricht der? Ja, der sagt immer, hallo, mi, geng, jong, ha. Und ja, was macht der da? Ja, frage ich mal, wo er Deutsch gelernt hat. Ja, wo denn? Auf der Kurzwelle von Radio Luxemburg.
8: Ja gut, Radio Luxemburg war damals für uns ja auch sowas wie eine gute Begründung, um ein neues Radio zu gründen. Denn Luxemburg war für uns die größte Konkurrenz, die es gab. Denn die Luxemburger Sender in UKW strahlten in unser Sendegebiet, vor allen Dingen in Rheinland-Pfalz, aus. Und wir hatten damals als Südwestfunk, jetzt nicht SWF3, sondern als Südwestfunk, weniger Hörer in Rheinland-Pfalz als Luxemburg hatte. Und das ist eigentlich ein Skandal für einen öffentlich-rechtlichen Sender, da musste man was tun.
18: Und dann kam ich zu Radio Luxemburg. Und da war das oberste Gebot der Zuhörer, der Hörer, der Lauscherer, wie man in Luxemburg sagt. Das ist das Wichtigste.
16: Radio war meiner Meinung nach ein guter Freund, ein Begleiter in den Tag hinein, über den Tag hinaus, bis hin zum Abend. Ich erinnere nur an die Sendung Hallo Nachtarbeiter, wie viel Zuspruch wir damals fanden. Es gab noch kein Handy und kein anderes Zeug, aber man kam gut an, man war einfach da für die Hörer. Mehr brauchte es gar nicht.
1: Für seine 10.000. Sendung erhielt Frank Elstner 1971 das goldene Mikrofon aus den Händen von Camillo Felgen. Anerkennung und Preise, die haben aber auch alle anderen verdient, die vor und hinter den Kulissen dazu beigetragen haben, dass Radio Luxemburg dermaßen beliebt war. Es hat sich seinen Platz gesichert als eines der erfolgreichsten Programme in der Geschichte des deutschsprachigen Radios. Morgens aufstehen mit Radio Luxemburg, das fällt leicht. Mit einer Mischung aus guter Laune, fröhlicher Musik und spannenden Nachrichten. In den 80er Jahren mit Guten Morgen Deutschland und vorher seit den 60er Jahren mit dem fröhlichen Wecker. Der Tag begann bei RTL mit der Erkennungsmelodie des Senders, mit Happy Luxemburg von James Last. Das war Tradition.
18: Und auf einmal ging dann los diese wahnsinnige Melodie von James Last. Diese Badam-Bam, Badam-Bam, Badam-Badam. Entschuldige mal, wer da nicht wach wird, das, dann weiß ich auch nicht mehr.
1: Axel, Matti, Björn, Rolf, Viktor und noch einige andere, das waren die Kollegen, die morgens vor allen anderen zur Stelle sein mussten.
19: Erstmal das frühe Aufstehen. Ich sage Ihnen, im Winter, der erste, ich sehe es immer an den, oder ich habe es immer an den Straßen gesehen, die ersten Reifenspuren, die gemacht worden sind, kamen von mir.
16: Das war gar nicht so einfach, aber einmal habe ich den Frank, den ich nach wie vor sehr schätze und der mir auch sehr geholfen hat beim Start, reingeritten insofern, als ich mich bedankt habe und verschlafen habe, weil wir tags zuvor oder sagen wir besser abends zuvor einen luxemburgischen Schnaps nach dem anderen gekippt haben. Also das war schon eine sehr schöne Sache. Frank wurde geweckt und hat mir dann gesagt, Junge, das machst du nicht nochmal. Tags drauf habe ich mich dann revanchiert und wir tranken einen Schnaps nach dem anderen und Frank wurde wieder und dann war aber Feierabend.
1: Am Mikrofon albern und erzählen, die Zeit und die Musik ansagen, die Menschen grüßen und mit ihnen munter am Telefon plaudern. So einfach war die Mischung, mit der die Moderatoren im fröhlichen Wecker ihre Hörer in den Tag schickten.
18: Nein, es ging manchmal noch nicht mal um Inhalte.
16: Das Wichtigste waren immer erstmal die Zeitansagen und dann die Überbrückung von einer Zeitansage zur anderen, beziehungsweise von einer Schallplattenlänge zur nächsten.
20: Ich habe zum Beispiel morgens im fröhlichen Wecker immer gesagt, ich wecke jeden persönlich, der mir eine grüne Karte schickt mit einem grünen Superspruch. Und am nächsten Tag hatte ich tausende von grünen Karten und konnte auswählen. Das heißt, ich musste mir nicht mehr überlegen, was ich sage, sondern ich habe einfach die Sprüche vorgelesen.
16: Ich erinnere mich noch, ich habe mal, der Gedanke kam mir ziemlich schnell und plötzlich, gesagt, für alle, die sich nicht erlauben können und jetzt keine Zeit mehr haben und es eilig haben, spielen wir jetzt die nächste Schallplatte statt mit 45, mit 78 Umdrehungen. Hat geklappt, keiner ist zu spät gekommen.
1: Die gute Laune übertrug sich aus dem Studio ins große, weite Radioland. Jeden Morgen.
21: Viele fragen, sag mal, wie kannst du eigentlich immer jeden Morgen so lustig sein? Ich sag, ja, weil ich Spaß habe an dem Beruf. Ich selbst habe Spaß, wenn ich funktioniere und ich habe Spaß, wenn ich merke, dass die Hörer zumindest ein bisschen die Mundwinkel morgens heben.
22: Und wenn ich mich kurz vorstellen darf, hier ist Matthias und ich möchte nur eins, dass Sie den Tag gut gelaunt beginnen können.
23: Wir sind die Morgen-DJs von Radio RTL.
18: Und dann diese Übergänge, was wir miteinander veranstaltet haben, das war das Schönste, was ich im Rundfunk jemals hatte. Das heißt, nichts abgesprochen, nichts geplant und es war zum Kugeln im Normalfall.
24: Ja. Und mein Onkel hat mir hier auch noch ein Stück Wurst mitgebracht.
25: Darf ich mal kosten?
24: Ich muss ja erstmal auspacken.
25: Darf ich mal kosten, bitte?
24: Hör mal.
25: Ja? Geschmack ist nicht schlecht. Nee. Nur das Harte da. Mensch, da sind ja richtige Gummistücke drin, sag mal.
26: Ja, du, da kannst du doch mal wieder sehen, wie das Auto so langsam von dem Pferd verdrängt wird.
25: Umgekehrt. Siehst du? Mein Onkel. Ach, Quatsch beiseite.
21: Wir hatten ja damals immer einen Techniker, der die Platten aufgelegt hat. Und das war für mich immer mein Spiegelbild. Heute sitzt ja jeder vor seinem Monitor, drückt eine Taste und dann spielt die Musik ab. Aber ich konnte mich prüfen, ob ich super gut drauf war an dem Tontechniker. Denn wenn der, und ein Tontechniker ist sehr verwöhnt, wenn der mal geschmunzelt hat, dann weiß ich, klasse.
0: In den 80er Jahren dann morgens bei Radio Luxemburg die neue Sendung Guten Morgen Deutschland. Aufstehen mit dem Radio und mit neuem Konzept. Bestehend aus Musik, Informationen, einer Partnerstadt für Spiele und mit bester Comedy.
3: Hallo, sagt der Viktor, guten Morgen.
5: Ein neuer Tag wird hell über Radio für den Frühstückstisch aus Luxemburg und täglich frisch.
9: Im Prinzip war es eine ganz normale Morningshow mit sehr viel Comedy. Es war, dahinter waren jede Nacht waren zwei Autoren da, die dann auch Lieder machten zu aktuellen Themen.
10: Da kamen die Comedians, die Kabarettisten aus Deutschland eingeflogen, Harald Schmidt, Hans-Werner Olm, Hugo Egon Balder, Jackie Drexler, und haben in der Nacht aktuelle Nachrichten zu Gags oder zu Songs umgeschrieben. Dann saßen die da mit ihrer Gitarre und dann überlegten so und machten dummes Zeug.
11: Elsner stand immer auf dem Standpunkt, die erste Sendung, die Morgensendung, muss die stärkste Sendung sein. Wenn die Leute einmal den Sender anhaben, dann läuft er den ganzen Tag. Damit hat er recht.
9: Diese Morningshow-Zeit, das war super. Also das war ein Mörderteam und wir hatten unglaublichen Spaß.
0: Die Morgensendungen bei Radio Luxemburg. Schon immer ein Markenzeichen und ein wichtiger Teil des Erfolgs.

0: Das Lachen war Programm bei Radio Luxemburg. Bei der Fahrt über die Radioskala erkannte man den Sender sofort an seiner Fröhlichkeit.
1: Ja, nee. Ja, weißt du, was jetzt kommt? Ja. Wirst kaum erraten.
2: Ach, das?
0: Es war ein Stück RTL, das die Sprecherinnen und Sprecher ihre spontanen Späße am Mikrofon machten.
3: Hast du schon mal, kennst du das Geräusch, wenn ein Kopfhörer an die Wand fliegt?
4: Nein, das hatte ich noch nicht.
3: Ich mach mal. Ich zeig dir das jetzt mal, denn der ist sowieso nichts mehr wert. So hört sich das an, nicht? Jetzt ist er nämlich hin, denn man konnte sowieso nichts mehr drauf.
4: Jetzt sind seine einzigen Hörer auch noch verschwunden.
5: Das ist ja gerade das Schöne. Spontanität ist so wichtig. Da muss ich meinem Chef, dem Frank Elsner, noch mal ein herzliches Dankeschön sagen. Der hat es überhaupt ermöglicht. Der hat nichts vorgegeben. Er sagt, macht es, macht es, macht es. Wenn das nicht gut ist, können wir es immer wieder vom Sender nehmen. Aber macht was, seid kreativ. Und dann kommen denn diese verquirlten Gedanken.
0: Ja. Einfach aus einem lockeren Kollegengespräch morgens nach den Verkehrshinweisen wurden die Puhvogels geboren.
6: Ja, ja, da führt kein Weg dran vorbei. Auch heute Morgen wird wieder gepuhvogelt.
7: Neues aus der Puttenwelt der Puhvogels.
6: Hier melden wir uns wieder, liebe Puhvogels.
8: So, Karlchen. Karlchen,
9: ja, Opa.
8: Es wird Zeit, mein kleines Enkelkind ins Bett zu gehen.
9: Ja.
8: Denn gleich kommt das Sandmännchen.
9: Okay, Opa, gib mir 5 Mark, dann verrate ich Opa dich.
0: Für Guten Morgen Deutschland wurde dann in den 80er Jahren ein Team von Gagschreibern engagiert. In einer neuartigen Morningshow brachten Künstler wie Jackie Drexler, Hans-Werner Olm und Hugo Egon Balder den Blödsinn in Form.
10: Ja, und da haben wir dann nachts geschrieben. Da war dann Schobert dabei von Schobert und Black, der leider auch tot ist inzwischen. Hans-Werner Olm war oft dabei. Und ja, wir hatten alles Möglichkeiten. Wir konnten Musik machen, wir hatten Aufnahmen, wir konnten alles machen, was wir wollten. Und das war das Schöne. Es gab keinen Redakteur in dem Sinne, der sagte, das machen wir, das machen wir, das machen wir.
11: Und ich habe dann ganz schnell gearbeitet immer, damit ich möglichst viel Zeit hatte, die ich mit denen dann bei der Produktion verbringen konnte. Es war unfassbar kreativ. Wir haben so viel gelacht und wir waren so modern. Das war wirklich das Modernste, was man im Radio damals hatte. Und das Lustigste und das Brillanteste und überhaupt das Großartigste.
0: Andere bekannte Spaßsendungen bei Radio Luxemburg waren im Laufe der Jahre die Unk-Kantine oder auch die Schlaue Stunde.
12: Die Schlaue Stunde ist ein Hit. Ja, da hören alle mit. Die Eierköpfe drehen heute durch. Und das im Radio Luxemburg.
13: Und damit begrüßt das gesamte Team von Radio Luxemburg als neuen Kollegen Karl Dall.
14: Wer hatte das Glas zuerst in Verwendung?
15: Ich.
14: Wenn du ein Ägypter bist, ja. Ägypten. Kannst du einen Satz mit Ägypten bilden? Ägypten Bier aus.
0: Die Gags, die geschrieben wurden, waren gut, manchmal aber auch zu gut. Wie zum Beispiel der Witz in Guten Morgen Deutschland über eine an diesem Tag bevorstehende hochkarätige Konferenz mit EU-Politikern in Luxemburg.
10: Auf jeden Fall machte Jackie den Gag morgens, dass die Hälfte der ganzen eingeladenen Leute Rindviecher seien. Und das sagte dann der Moderator, ich weiß nicht, wer moderiert hat, Björn Hergen oder was, und entschuldigte sich eine halbe Stunde später und sagte, entschuldigen Sie bitte, ich habe eben gesagt, die Hälfte dieser ganzen eingeladenen Leute sind Rindviecher, dafür möchte ich mich entschuldigen. Die Hälfte sind natürlich keine Rindviecher, was im Prinzip aufs Gleiche rauskommt.
0: Das meiste, was die Hörer zum Schmunzeln, Lächeln oder laut Mitlachen brachte, entstand bei Radio Luxemburg aber ganz ohne Manuskript und manchmal auch ganz ungewollt. Wie das so typische Verlachen der Werbungen.
16: Okay. Ja, ja, wenn Freunde sich so bei einem Glas Bier treffen, dann soll es an der Stimmung wirklich nicht fehlen. Denn dieses...
15: Bitte was? Dieses was?
16: Dieses Obergierige, ja.
15: Ja,
16: das schmeckt ja sowas von frisch.
17: Sagen Sie, liebe Hörer, wollen Sie lange hinten anstehen, wenn es um 540.000 Gewinne bis zu 100.000 Mark geht?
3: Sie? Denn, nein, ja, ich nicht.
17: Gut, denn die gibt's jeden Monat mit dem PS-Los der Sparkasse zu gewinnen. Ja, Rolf. Und wenn Sie einen PS-Dauerauftrag unterschreiben, dann brauchen Sie nicht einmal mehr zu laufen, um PS-Los. Nein.
3: Ja, doch.
17: Herr Komm, Kollege.
3: Ich bin zu Ende. Ja, gut. Ich bin schon länger am Sender. Außerdem hier Marmor. Und da ist ein Bericht, aber unsere Werbung nicht. Ist gut, pass auf, hör auf. Denn die gibt's jeden Monat mit dem PS-Los der Sparkasse zu gewinnen. Und wenn Sie einen PS-Dauerauftrag unterschreiben, dann brauchen Sie nicht einmal mehr zu laufen, um PS-Lose zu kaufen. Dann kommt das Glück, nämlich wollt ihr wohl ruhig sein, ihr ungezogenen Penze. Automatisch kommt das Glück ins Haus.
18: Zu diesem Spot kam es manchmal gar nicht, weil wir es so veralbert haben und uns so kaputt gelacht haben. Und nach dem Motto, und wenn dann der Axel noch von der Seite reingrätschte. Und deshalb muss ich sagen, das war das Tolle. Kein Frank hat uns dann Nein, die Firmen haben offensichtlich begriffen, dass das wertvoller ist als... Und nun kaufen Sie bitte diese Milch. Das war toll. Das war wirklich toll.
0: Man nahm die Welt aufs Korn, manchmal aber auch die eigenen Kollegen.
10: Einer von den Autoren hatte immer die Möglichkeit, dass er bei der Morgensendung das Schlusswort hatte. Und bei uns moderierte Viktor und ich hatte das Schlusswort und Viktor moderierte mich an und sagte so, jetzt ist Hugo da und so, Hugo, du hast heute wieder ein Schlusswort zum Tag. Ich sage, ja. Na, dann sag mal. Und ich habe gesagt, wäre Viktors Mutter hart geblieben, wäre Viktor uns erspart geblieben.
19: Wäre Viktors Mutter hart geblieben, wäre Viktor uns erspart geblieben. Das schreit er durch jedes Restaurant, durch jede Kneipe, wenn wir uns irgendwo sehen. Und das ist so der Satz, der mich an diese Zeit erinnert. Das war super. Ja.
10: Und da war auch wieder, also wenn man heute drüber nachdenkt, ist das alles lustig. Aber damals war es natürlich irgendwie Viktor Boh, aber ja nicht ernst gemeint war. Wir konnten alles machen.
0: Genau so war's. Und deshalb haben auch das Lachen, Späße und Comedy Radio Luxemburg so unverwechselbar gemacht, eben zu den vier fröhlichen Wellen. Schon immer wurde bei Radio Luxemburg gespielt. Schon immer gab es auf den vier fröhlichen Wellen Quizrunden, Musikspiele und Rätselraten mit den Hörern oder mit den Mitspielern vor Ort. Wie zum Beispiel Anfang der 60er Jahre in der Sendung mit Franz.
20: 7 alte, gute Rätselfreunde mit dem Rätsel Franz. Und in diesem Falle stellen 7 Rätselfreunde je eine Frage an den Franz. Und insbesondere der Dieter fängt mit der ersten Frage an.
0: Zu den bekannten Spielesendungen bei Radio Luxemburg zählten in früheren Jahren das Radioskat, später die Blaue Stunde mit einer Frage an das Team und 100 Mark bei Nichtbeantworten und ein Tag wie kein anderer mit großen Reisen als Gewinn. Das RTL-Team dachte sich die Spiele selbst aus, allen voran natürlich Frank Elstner.
21: Das hat man mir damals nachgesagt. Wenn dem Frank nichts einfällt vor dem Mikrofon, dann fängt er an zu spielen. Das hat den folgenden Vorteil. Wenn Sie spielen, dann geben Sie ja sozusagen den Inhalt nach außen weiter. Das heißt, Sie profitieren davon, wenn von außen viel zurückkommt. Das beste Beispiel dafür ist mir später gelungen mit Wetten, dass. Ich habe nicht eine einzige Wette erfunden, aber die Wetten, die ja sehr kreativ waren, die kamen zu mir auf den Schreibtisch. Und ähnlich war es in vielen Rundfunksendungen.
0: Große Erfolge über viele Jahre feierte RTL mit der Idee, über die Mittagszeit mehr Lockerheit ins Radio zu bringen.
22: Das hat aber bei alledem. In der gesamten Rundfunklandschaft kann zwischen 12 und 2 nicht gelacht werden.
0: Moderatoren wie Hugo Egon Balder wurden rausgeschickt, um in Vereinsheimen und Stadtteilen mit den Hörern zu spielen und das zur Mittagspause im Radio zu übertragen.
23: Damit schauen wir zur Uhr, 12:03. Wir feiern jetzt gemeinsam die Mittagspause. Nun, jetzt sagen wir auch Mahlzeit Hugo.
24: Ja, hier ist nicht Karl der Große, hier ist Hugo der Schmale. Grüß dich, Jochen.
0: Auch wenn mal nicht so viel Publikum im Saal war und Hugo vor der Sendung einen Notruf nach Luxemburg schicken musste.
1: Kam Elsner ran und sagte immer den gleichen Spruch, Hugo, mein Hugo, was kann ich für Sie tun? Und dann habe ich gesagt, Herr Elsner, es gibt ein Problem, die Zeitung hat vergessen, Werbung zu machen. Wir sind hier in Füssener Stadthalle, wir haben hier überhaupt keine Zuschauer. Ich weiß gar nicht, was wir hier machen sollen. Daraufhin sagt Elsner, wer ist denn alles da? Da habe ich gesagt, dann, das Mütterchen ist da, dann sind die beiden Herren von der Post sind da und der Bürgermeister ist da und der Fremdenverkehrsdirektor ist da. Oh, sagt Elsner, haben wir ja 5 Leute, können wir ja 10 Spiele machen. Tschüss.
0: Sendungen wie RTL 12 Uhr mittags, Radiozirkus, Casinoparade und Mahlzeit wurden in den 70er und 80er Jahren zu Hörermagneten mit einem Millionenpublikum.
22: Im ersten Jahr eine Steigerung zwischen 12 und 2 von 70%. Erste Stunde. Zweite Stunde zwischen 13 und 14 Uhr waren dann noch 50% Steigerung Hörer dazu gewonnen. Und das blieb der Renner im Gesamtprogramm von Radio Luxemburg.
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4: Diese hohen Töne aber auch zum Donnerwetter.
5: Gibt's denn da zu lachen?
0: Alles, was die Menschen brauchten. Lachen, Unterhaltung, Informationen und Spiele. Radio Luxemburg, die vier fröhlichen Wellen, haben es ihnen geliefert. Die Musik. Neben der guten Laune wohl der wichtigste Grund, weshalb Millionen Menschen Radio Luxemburg einschalteten. Es gab kaum eine populäre Musikrichtung, die bei RTL nicht mal irgendwann zu hören war. Schlager, Chansons, Country, Volkstümliches, Pop- und Rockmusik.
24: Ich bin ein großer Anhänger der Beatles gewesen. Mein Freund Jörg und auch der damalige Kollege, er ist leider verstorben vor 2 Jahren, war der Stones-Fan und ich war der mit den Beatles und habe natürlich Yesterday rauf und runter gespielt und Michel Mabel.
0: Anfangs gab es bei Radio Luxemburg keine Musikredakteure. Die Sprecher suchten die Platten, die sie in ihren Sendungen spielen wollten, selbst aus.
25: Ich habe ein Jahr aus Düsseldorf sowohl für Thomas wie auch für meine Nachmittagssendung dann die Musik selber zusammengestellt, aber da hat keine Sau gefragt nach irgendeinem Format oder sonst was, sondern wir haben so die Sachen gespielt, die wir für richtig hielten.
18: Wir hatten keinen Musikredakteur, Gott sei Dank. Und deshalb waren die Sendungen bei RTL auch so unterschiedlich. Das heißt, der Geschmack des Moderators floss schon ein, auch wenn die große Linie Schlager ist.
26: Wenn Sie eine Sendung gestalten. Sie machen sich auch ein paar Gedanken. Das kommt ja nur nicht alles so während der Sendung zugeflogen. Sie machen sich ein paar Gedanken. Und zu diesen Gedanken haben Sie auch so ein Musikkostüm, wo ich sage, Mensch, die Platte schön, für die Ansage wär schön. Das könnte man dann noch ein bisschen aufwerten mit der Musik. Deswegen fand ich das sehr, sehr schön, dass wir damals ohne Musikredaktion ein wunderschönes Musikkleid zaubern konnten.
0: Lange bevor andere Sender Popmusik spielten, vor allem amerikanische und englische Interpreten, sendete Radio Luxemburg die Titel, die ein neues Lebensgefühl hervorriefen.
27: Wir haben dann Schallplatten gespielt, die niemand in Deutschland gespielt hat. Und dann jede Woche kamen die Verleger nach Luxemburg mit Paketen von Schallplatten, mit Geschenken für die Sprecher. Und das hat mir dann auch nicht so sehr gefallen, denn die Geschenke, das wäre sowas. Ich kann mich erinnern, es war ein Verleger, der hat einen Pelzmantel für die Frau eines Sprechers mitgebracht.
0: Seit dem Sendestart gehörte die
27: Geschenke, das wäre sowas. Ich kann mich erinnern, es war ein Verleger, der hat

0: mit den RTL-Löwen aus. Deutsche Schlagerstars wurden geehrt, aber auch Weltstars wie Michael Jackson. Die RTL-Löwenverleihung, lange Zeit in Deutschland ein Großevent.
1: Als die Löwenverleihung in der Essener Krugerhalle war oder in der Dortmunder Westfalenhalle, dann waren bis zu 15.000 Menschen da und bis zu 15.000 standen vor der Tür und wären gerne noch mit hineingekommen. Wir hätten 2-, 3-, 4-mal ausverkaufen können, weil es war das Musikereignis in Deutschland.
0: Legendär zum Beispiel der Auftritt von Ski-Olympiasiegerin Rosi Mittermeier, die Frank Elstner persönlich in Innsbruck im Olympischen Dorf zur Löwenverleihung abholte.
2: So, Frank, die vom Treppchen geholt, ins Auto gesetzt, Airport Innsbruck, rennen die den Jet ab nach Düsseldorf. Dann mit Blaulicht, mit einer Blaulichteskorte bis nach Dortmund. Mireille Mathieu war fertig, aber es kam kein Elstner wieder aus dieser Garderobe hoch. Ich habe mir einen Wolf geredet. Ich habe da, ich weiß, die längste Ansage meines Lebens gemacht. Ich habe nicht mehr aufgehört, bis der sich da gezeigt hat. Und dann aber als die Mittermeier, man kann sich das heute nicht vorstellen, was das damals für ein Hype war, die Mittermeier mit diesen Medaillen und das war alles so wahnsinnig. Und gerade hatten die Leute, die ja noch da gesehen, da steht die da auf der Bühne.
0: Viele deutsche und internationale Stars sind durch Radio Luxemburg noch bekannter und erfolgreicher geworden. Und die Hörer waren begeistert, dass es diesen Sender gab, in dem die Stimmen und die Hits immer wieder zu hören waren. Bei Radio Luxemburg gab es Sendungen, die damals in keinem anderen Radioprogramm zu hören waren. Ganz abgesehen von den zahlreichen Musik- und Spielsendungen hatte RTL zum Beispiel Sendungen nur für Autofahrer, Sendungen mit unglaublichen Geschichten, Sendungen zum Feierabend oder morgens, speziell für die Hausfrauen.

0: Jochen, bist du heute mein Radiomann?
1: Aber ja.
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3: Ja, dann wünsche ich Ihnen allen einen schönen guten Abend. Und mit dieser Melodie, die wir ja immer indikativ nennen, die Erkennungsmelodie einer Sendung und dieser Sendung zwischen 17 und 19 Uhr, möchte ich Sie jeden Abend in den Feierabend begleiten.
4: Das ist nun also heute ein denkwürdiger Moment, das letzte Mal von Haus zu Haus. Aber dabei
5: Heidi, entschuldige, wenn ja, ich mich mal ganz kurz in deinen Programm muss.
4: Ach Jochen, grüß
5: aber
4: dich.
5: Aber ich möchte die Gelegenheit wahrnehmen, mich bei dir ganz herzlich zu bedanken für eine Sendereihe, die immerhin 7 Jahre gelaufen ist.
4: Tja.
5: Es waren viele, viele Sendungen, mit denen du dir viele, viele Freunde gemacht hast.
6: In den Sendungen ging es nur um eins, um den Hörer. Um Gefühle, Wünsche, Leidenschaften, Ideen, Bedürfnisse und Gewohnheiten, auch mal ganz konkret danach gefragt.
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3: Unsere Abende sind ja zum großen Teil Fernsehabende, aber hin und wieder trifft man sich auch mit Freunden. Und dazu möchte ich Sie heute in Da Capo fragen. Haben Sie eigentlich schon mal vor Freunden und Bekannten einen Striptease gemacht?
6: Berichte von großen Events und Interviews mit Prominenten durften natürlich auch nicht fehlen.
3: Kommen dann manchmal auch die Frauen zu Ihnen und nehmen Sie in die Arme und haben eine gewisse Initiative oder geht es meistens von Ihnen aus?
8: Ich wünsche mir das immer. Ich bin eigentlich diese Women's Lib oder die Freiheitsbewegung der Frauen. Da habe ich immer gehofft, das führt dazu, dass sie die Initiative ergreifen, weil ich es herrlich finde, wenn man eigentlich zuerst einmal abwartend ist und die Frau die Initiative ergreift.
6: Alltägliches, Außergewöhnliches und Skurriles wurden besprochen und sogar Stimmen aus dem Jenseits eingefangen.
9: Ich möchte Ihnen Folgendes sagen, was wir also unten gehört haben. Es musste sehr, sehr schnell gehen, weil es 2 Namen waren und ich immer nachfragen musste.
10: Ja.
9: Da kam also erst zwischen dem Rufen ein helles Kinderstimmchen, was man also tatsächlich als Kinderstimme identifizieren konnte. Die sagte, weiß ich, also weiß ich.
11: Und dann hat ein Sturm der Entrüstung angehoben. Die Leute haben gesagt, das ist Scharlatanerie und wie könnt ihr sowas machen und das ist ja alles fürchterlicher Blödsinn. Und die anderen, die nicht gerufen haben, kreuzigt ihn, die haben gesagt, darüber wollen wir mehr erfahren. Also was ist

0: da passiert. Und dann hat der Elsner in unserer Programmkonferenz, die es dann auch irgendwann mal gab, gesagt, was hast denn du da gestern gemacht? Unsere Telefonzentrale war völlig überlastet, habe ich ihm das erzählt. Und da hat er gesagt, daraus machen wir eine Senderei.
1: RTL sendete von überall, vom Boden für die See.
2: Ich erinnere mich an eine Sendung, die für Matrosen gemacht wurde, unsere blauen Jungs auf hoher See.
1: Und sogar aus der Luft.
3: Entzückend, wir sind nämlich in diesem Moment gestartet hier in Luxemburg auf dem Flughafen und ihr seid da unten im dicken Nebel, bei uns lichtet sich das Ganze jetzt hier. Jetzt tut sich hier nämlich die Sonne auf, Freunde, und wir melden uns dann von hier oben wieder, wenn wir uns abgeschnallt haben, abgekoppelt haben und uns hier mit den Fluggästen ein bisschen unterhalten können. Ich gehe da mal ins Cockpit.
1: Die Führung des Unternehmens sorgte dabei für die notwendigen Freiräume und die anhaltende Unterstützung, damit aus Ideen spannende und erfolgreiche Sendungen werden konnten.
4: Die Leute auf einmal hörten sie Menschen sprechen wie zu Hause und herzlich und hatten neue Musik bekommen, die sie nie hörten. Das war es.
1: An Prominente und Politiker heranzukommen, für RTL ganz einfach. Rainer Holbe zum Beispiel wollte in seiner Sendung nur ein paar Informationen zum bevorstehenden Kanzlerfest bekommen und rief deshalb im Kanzleramt an.
0: Dann hat die Telefonistin gesagt, ein Moment, ich verbinde. Und dann hat sich einer gemeldet, hat gesagt, Schmidt. Und er hat gesagt, Tag Herr Schmidt, heute Abend ist ja das Kanzlerfest, wer ist denn alles eingeladen? Da sagt er, ja, die Bonner Presse ist natürlich da und dann ist die Frau Werner da und dann auch, James Last war auch da. Und dann habe ich gesagt, und welche Rolle haben Sie heute Abend? Und dann sagte er, ich bin der Gastgeber.
1: Heute im Radio meistens undenkbar, passierte vieles im Programm von Radio Luxemburg ohne besondere Planung und Vorarbeit.
0: Manchmal habe ich morgens in die Zeitung geguckt, bevor die Sendung anfing. Ach, heute hat ja der Freddy Quinn Geburtstag, den rufst du einfach mal an. Da gab es keine Vorgespräche, da wurde einfach losgelegt. Und wenn die Leute nicht zu Hause waren, dann hat sich der Anrufbeantworter gemeldet oder gar niemand. Also es war alles improvisiert. Es war so genial improvisiert, dass man gedacht hat, es sei so gestaltet.
1: Zahlreiche Sprecherinnen und Sprecher haben bei Radio Luxemburg ihren beruflichen Höhepunkt erlebt. Oder aber der Sender war für sie ein Sprungbrett, um noch bekannter und erfolgreicher zu werden. Der RTL-Kindertag war ein Hinhörer und eine Besonderheit, aber auch ein Probelauf für junge Talente. Typisch war das direkte Engagement neuer Sprecher durch Frank Elsner oder Jochen Pützenbacher persönlich.
5: Mit dem habe ich mich dann angelegt, weil mich das ärgerte. Ich dachte, er muss doch davon ausgehen, dass ich jetzt als Sprecher, als der ich mich nie beworben hatte, dass ich jetzt da unbedingt hin will und dass ich mir das auch überlegt habe. Und dann habe ich ihm irgendwann gesagt, also Herr Pützenbacher, Sie müssen mich für blöd halten. Wenn ich das nicht wüsste, dass ich dann vielleicht mein Studium abbreche oder später nochmal wieder einsteigen muss, das ist mir schon klar. Ich habe eigentlich um einen Job gekämpft, den ich gar nicht haben wollte. Und aus dieser Diskussion zwischen Jochen und mir ergab sich dann, dass plötzlich das Gesicht von Frank hinter der Glasscheibe auftauchte und sagte, passen Sie auf, junger Mann, ich fliege heute Nachmittag nach Luxemburg zurück und wenn Sie wollen, fliegen Sie mit. Ich bringe Sie im schlechtesten Hotel von Luxemburg unter, das hat er auch gehalten. Und Sie machen tatsächlich 3 Monate Drecksarbeit.
6: Am Mikrofon heute Abend für Sie der Viktor. Ich möchte mich Ihnen gern zunächst mal ein wenig vorstellen. Ich bin 20 Jahre alt, bin bis jetzt zur Schule gegangen. Ich habe eine Menge schöner Platten rausgesucht. Eigentlich müsste so für jeden was dabei sein für die Tageszeit.
1: Ein wichtiger Bestandteil der Sendungen war die Werbung. Über die Einnahmen finanzierte sich Radio Luxemburg zum größten Teil, anders als die deutschen Radiostationen damals. Sofort erkannte man das Programm an Sprechern, die Werbungen präsentierten oder an Werbespots, eigentlich kleine Hörspiele, die anderen Sendern später als Beispiele dienten.
7: Dann wurde man als der Waschmittelsender bezeichnet. Weil eben halt die Waschmittelindustrie, ob das Procter & Gamble war, Unilever, Henkel und so weiter, die hatten die größten Budgets direkt im frühen Programm schon von Radio Luxemburg.
8: Bald ist es wieder soweit. Frühling. Löst es bei Ihnen auch immer das Reisefieber aus, wenn das liebe Geld nicht wäre? Nun nimm doch endlich mal dieses als Schwein verkleidete Karnickel hier von der Antenne. Ja, ist ja gut, das war der Bauer. Der ist jetzt vom Schwein erschossen worden. Aber die Bahn hat in solchen Fällen genau das richtige Rezept. Und da steht Vorzugskarte drauf. Die ermäßigte Rückfahrkarte für weite Reisen.
9: Der Vorteil von uns in Luxemburg war, dass wir in einem Sendegebiet gehört wurden, wo die deutschen Sender keine Werbung spielen durften. Das heißt, wir in Luxemburg konnten Werbung spielen, so viel wir wollten, haben damit ja auch unser Programm finanziert. Und darauf waren die deutschen Sender natürlich alle sauer. Ich habe zum Beispiel verboten, dass meine Sprecher Werbung sprechen. Und dann haben sich die Vertreter, die die Werbung zu uns gebracht haben, von der IPA, die Information Publicité in Allemagne, in Deutschland, das war eine Tochterfirma der berühmten französischen Agentur Havas, und die haben dann eben andere Werbeformen erfunden, um nicht mehr die Sprecher von Radio Luxemburg in die Werbung zu kriegen. Und dann nach 2-3 Jahren hat sich das so weit entwickelt, dass die Werbung von außen kam und nicht mehr von innen.
10: Soweit die Nachrichten. Es ist 13 Uhr und 32 Minuten für unsere Autofahrer. Der Verkehrslagebericht aus Düsseldorf.
1: Auch ganz neu im Radio, der Verkehrswarnfunk für die Autofahrer. RTL setzte dafür extra einen Kollegen in das nordrhein-westfälische Innenministerium. Die Verkehrslageberichte kamen per Fernschreiber in die zweite Etage der Villa Louvenier und wurden dann per Wäscheleine auf dem schnellsten Weg nach unten ins Sendestudio geschickt.
7: Fenster auf, reingeholt. Alle haben wir nicht erwischt, weil wenn etwas Sturm war, es stand ein Baum sehr nahe. Da hängen, glaube ich, heute noch Wäscheklammern und Verkehrslageberichte drin.
1: Immer wieder war der oberste Chef erstaunt, was aus dem Studio 4 so alles zu hören war und welche Wirkung es hatte. Unerreicht.
4: Es gibt kein Publikum mehr für keinen Sender, der so intim verwachsen war wie damals, dass die Leute mit RTL. Das war erstaunlich.
1: Die vielen verschiedenen Sendungen von Radio Luxemburg. Für das Team ein Riesenspielfeld zur freien Entfaltung. Für die Hörer unterhaltsame und interessante Begleiter und immer wieder eine Überraschung. Seit der ersten Sendestunde waren auch die Nachrichten bei Radio Luxemburg ein festes Programmelement. Der Mann der ersten Stunde, Pierre Nilles, ist 1957 auch Nachrichtensprecher bei RTL. Sein Stil, die Nachrichten nicht lesen, sondern erzählen.
11: Ja, ich bringe nicht das Allerschönste, besonders aus Afrika. Da hat es wieder einen folgenschweren Zwischenfall gegeben. Zunächst in der äthiopischen Hauptstadt Addis Abeba beginnt heute eine Außenministerkonferenz der Organisation für Afrikanische Einheit. Die gestrige Festnahme des guineischen Außenministers Beavogui und seiner 18 Begleiter bei der Zwischenlandung in Accra hat nämlich die Aufmerksamkeit der anderen afrikanischen Außenminister völlig auf diesen Vorfall gerichtet.
1: Im Laufe der Jahre wuchs die Bedeutung der Nachrichten bei Radio Luxemburg. Häufigkeit und Sendezeit nahmen zu. Anfang der 80er Jahre wurde Reinhard Münchenhagen Chefredakteur bei RTL. Unter seiner Führung die Modernisierung der Nachrichten mit neuer Mannschaft.
12: Da kamen welche, die wollten jetzt, was für Nachrichten und sowas. In diesem Programm, die hatten nun Jahre und zum Teil Jahrzehnte, glaube ich, hatten die vier fröhlichen Wellen von Luxemburg gemacht. Und jetzt kamen da irgendwelche Heinis und wollten mehr oder weniger ernsthaft ihnen die Weltlage erklären. Fanden die zwischen komisch und unverständlich.
13: Mittlerweile 6 Uhr und 32 Minuten. Es wird Zeit für die Nachrichten.
1: Wenn etwas Wichtiges in der Welt passierte, die Hörer von RTL erfuhren es oft als Erste.
14: Wir waren oft schneller, weil wir aus der Hosentasche gelebt haben. Wir mussten keine Instanzen befragen. Können wir jetzt diese Nachricht bringen? Es stand auch niemand mit der Stoppuhr neben uns und sagte, ihr hast aber die CDU jetzt so und so viele Minuten, die SPD war vernachlässigt und so weiter. Das gab es bei uns nicht.
12: Es gab irgendeinen Vorschlag von irgendeinem Ministerialrat oder so. Und ich, nachdem also das Ding gelaufen war, Uwe-Dick hatte was gesagt, dann kam der Otto und ich gesagt, den Vorschlag hätte er sich auch aufs Knie nageln können. Und dann haben wir das nächste Thema gemacht. Das hat uns auch keiner übel genommen, das ging.
1: Tausende Nachrichtensendungen wurden in den 60 Jahren vorbereitet und gelesen. Besonders in Erinnerung bleiben dabei die Ausgaben, in denen nette Pannen passierten.
15: In Bonn, ach oh, halt, oh Gott, das war eine völlig alte Meldung. Ein Unwetter mit schweren Regenfällen hat in der vergangenen Nacht zu verheerenden Schäden im Rheinland geführt.
16: 8 Uhr, Radio Luxemburg bringt Nachrichten. Koalitionskrach in der israelischen Regierung. Finanzminister Horowitz... Entschuldigung, nun kann ich meine Schrift nicht lesen. Doch, Finanzminister Horowitz zog aus dem Kabinett aus, weil er nicht mit einer 50-prozentigen Erhöhung der Lehrergehälter einverstanden ist.
17: Eigentlich müsste jetzt von mir das Wetter kommen. Ich darf mal ganz freimütig zugeben, dass ich das oben habe liegen lassen. Ich darf Ihnen aber mitteilen, liebe Hörer, dass es in den nächsten Tagen etwas kühler wird und es wird etwas mehr regnen als bisher. Die Tageshöchsttemperaturen liegen morgen um die 20 Grad.
1: Unterstützt wurde die Nachrichtenredaktion in Luxemburg durch Korrespondenten in aller Welt und im Bericht aus Bonn.
18: Der Kern dessen, was wir damals gemacht haben, war, wir haben versucht, in relativer Kürze, in kurzen Sätzen, ohne Fremdworte, das zu sagen, was in Bonn, dem Regierungssitz, passierte. Und das haben wir regelmäßig so gemacht, dass die Leute ernsthaft zugehört haben. Sie konnten damit was anfangen.
12: Also die Kollegen, die mit mir Nachrichten machten, waren zum Teil richtig erstaunt und sagten, ja, das kann man doch nicht so einfach sagen. Doch, man muss es sogar so einfach sagen. Haben wir uns dann auch darauf verständigt. Was die Themen betraf, muss ich zugestehen, da habe ich auch gar nicht unbedingt dagegen gehalten, waren wir ansatzweise ein bisschen auf Boulevard ausgerichtet, aber nicht, wer hat in welchem Königshaus im Augenblick gerade die nächste Schwangerschaft vor sich, sondern wir hatten unsere richtig starken Zeiten. Beispielsweise erinnere ich mich mit dem Falklandkrieg. Wir waren die Ersten, auch mit Details und einer Direktschaltung, beim Tod von John Lennon.
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20: 7:30, guten Morgen aus Luxemburg. Wenn es denn am frühen Morgen schon ein Ereignis gibt, das Schlagzeilen macht, dann sicherlich dieses.
21: Der Ex-Beatle John Lennon ist in New York ermordet worden.
1: Ein anderes Beispiel, das Attentat während der Olympischen Spiele in München 1972.
22: Wir haben die ganze Nacht durchgesendet. Das deutsche Programm hörte ja dann um 1 Uhr auf. Und auf derselben Etage sendeten die Franzosen und die Engländer. Sodass wir dann immer unsere Informationen hatten, sind dann zu den Franzosen rübergegangen, haben, man konnte selbst ein bisschen Französisch mit denen Sendung gemacht oder zu den Engländern rüber gemacht, bis zum nächsten Morgen.
1: Schnell und unkonventionell in Erfahrung bringen, was los ist in der Welt. So wurde in der Redaktion gearbeitet. Zum Beispiel nach der Entführung eines deutschen Ingenieurs in Uganda.
22: Ja, Hans Meiser, wir hatten Dienst zusammen, habe ich gesagt, eins von machen wir jetzt. Jetzt rufen wir mal beim Außenministerium in Bonn an. So, und dann haben wir da angerufen und da sagte man, ja, wir sind verhalten optimistisch. Dann habe ich gesagt, lieber Herr, ich weiß nicht mehr, wer es war, können wir ja nicht viel mit anfangen. Hans, weißt du, was wir jetzt machen? Jetzt versuchen wir, Idi Amin anzurufen. Ja, wie kommen wir an den ran? Hier über die Post in Luxemburg. Die Sachen habt ihr so noch alle.
1: Radio Luxemburg war auch für seine Informationsinhalte bekannt.
12: Es gab vereinzelt auch über Müller Gerbes, der ja in Bonn saß. Es gab auch Stimmen aus Bonn, aber sozusagen im vertrauten Gespräch, so nach dem Motto, ich höre euch, da machen wir es gar nicht so schlecht, was ihr macht.
18: Zum Beispiel am Nationalfeiertag von Luxemburg haben wir in Bonn, immer zwischen den beiden großen Pressehäusern haben wir, wo ich mein Büro hatte, haben wir ein Fest gemacht. Aus Anlass des luxemburgischen Nationalfeiertages. Ja, da sind die alle gekommen. Alle. Wen wir auch immer eingeladen haben, auch die, die nicht eingeladen waren, die sind alle gekommen. Nicht? Also von Genscher bis zu den Regierungssprechern und, die sind alle da gewesen.
1: Geert Müller-Gerbes und seine Kollegen interviewten Politiker einmal die Woche auch etwas ausführlicher. In RTL nachgefragt, jeden Sonntagabend. Unter anderem damals auch den Außenminister.
18: Hans-Dietrich Genscher, weil ich mit dem konnte man sehr vieles machen. Aber der war natürlich wirklich wie ein Luchs, passte der auf. Aber wenn man von gewissermaßen auf gleicher Augenhöhe argumentiert, da kann der so luxig sein, wie er will. Irgendwas wird er schon sagen. Und wir haben daraus dann immer irgendwelche Meldungen gemacht, die also von dpa verbreitet worden sind. Das war sehr erfreulich. RTL war am Montag immer im Gespräch.
1: Die Hörer verfolgten die Nachrichten von Radio Luxemburg mit viel Aufmerksamkeit und fühlten sich immer gut informiert.
22: Das war die einzige Philosophie, aktuell zu sein, schnell zu sein. Ja? Wir haben manchmal Nachrichten gemacht, während des Nachrichtensprechens gezögert, weil das Band noch nicht fertig geschnitten war. Es wurde einfach reingeschoben. Manchmal war es eine Katastrophe, aber was toll war, ich habe mit alten Kollegen auch gesprochen, wir waren wohl immer glaubwürdig. Ab und zu begegne ich wohl, auch dir habe ich alles geglaubt. Nur dein Wetterbericht, der war nicht immer richtig.
1: So haben die vier fröhlichen Wellen bewiesen, dass man nicht nur mit guter Musik und guter Laune erfolgreich sein konnte. Auch Sportfreunde kamen bei Radio Luxemburg ganz auf ihre Kosten. Der Sport, bei RTL waren das natürlich vor allem der Fußball und Berichte aus der Fußball-Bundesliga. Im Sportshop und in der Torparade mit Benno Weber.
0: Das hat es vorher nie gegeben. Das war sozusagen meine Erfindung, die Bundesliga voll mit einzubeziehen. Und auch meine Erfindung war, ja, kann ich so für mich wohl in Anspruch nehmen. Ich wollte unbedingt eine Moderatorin weiblicher Natur. Also.
2: Wer Benno Weber kennt, der kann sich ein bisschen vorstellen, was es bedeutet, mit ihm 3 Stunden immer samstags eine Fußballsendung, sagen wir mal eine Sportsendung zu bestreiten, zu gestalten. Es war ein Fest jedes Mal, weil diese Mischung von Benno, diese Authentizität, diese Ehrlichkeit, die Kompetenz, das Wissen, aber auch dann sein Humor, sein Witz, seine Herzlichkeit, das übertrug sich sofort auf die Studiogäste. Wir hatten ja immer Studiogäste, wir hatten immer einen Gast im Studio.
0: Und ich kann mich nicht entsinnen, dass wir auch nur wir hatten noch nicht einmal den Hauch einer Verspannung. Das ist eine Beziehung gewesen, die hat richtig wunderbar funktioniert über all die Jahre.
1: Die meisten Fußballsendungen wurden samstagsnachmittags live im Düsseldorfer RTL-Studio produziert.
0: Weil da gab es Kaffee, da gab es Kuchen, da gab es vor allen Dingen zur Beobachtung Ulrike von der Gröben, die zu den Sportlern ein ganz tolles Verhältnis ad hoc hatte.
1: Benno Weber und die Spieler, das waren 12 Freunde, die sich nicht nur am Spielfeldrand trafen.
0: Ich hatte das Glück, in einer Generation lange Zeit zu arbeiten oder mit einer Generation. Die haben mich gefragt, immer hast du Zeit, meine Frau macht heute Mittag Erbsen mit Möhren, kannst du zum Essen kommen? Und so bin ich beispielsweise in Schalke bei ganz vielen Spielern einfach Mittag zum Essen gegangen. Wir waren miteinander, das kann man sagen, befreundet, aber wie gesagt, zwischendurch hat es immer mal gekracht.
1: Die Samstagnachmittage und die Interviews bei Benno im RTL-Studio waren für die Gäste ein Genuss.
0: Ich nenne mal Toni Schumacher, ich nenne mal Olaf Thon, ich nenne mal Thomas Helmer, die gefragt haben, als sie bei mir waren, Thomas Strunz im Übrigen auch, können wir noch mal kommen? Den hat das dermaßen gut gefallen. Stefan Effenberg war ganz verrückt, bei uns aufzutreten. Also, die sind richtig gerne gekommen.
1: Zum Abschied bekam Benno Weber eine Sammlung von Grüßen auf Tonband geschenkt. Nach dem Motto, wenn ein Aufnahmegerät, das er ja immer mit hatte bei seinen Interviews, erzählen könnte.
2: Benno hat immer erzählt, ich war bei jedem Länderspiel dabei, bei jedem. Und ohne mich, sagte Benno immer, pfeifen die doch gar kein Länderspiel an. Und dann sagte der Franz Beckenbauer, ja, ich bin bereit, ich kann das sofort machen hier. Ich kann übrigens keine Dialekte nachmachen. Ja, mei, der Benno Weber, der geht. Ja, was soll man denn da machen? Ohne den Benno hat es doch immer geheißen bei uns. Da können wir gar kein Länderspiel anpfeifen. Und nun, das war so lustig. Und ich habe das vor allem nachher auch sogar in der Sendung, sollte eigentlich privat sein, aber ich wollte es natürlich auch mal nach außen. Der Benno hat geweint. Vor lauter Rührung.
1: Sport bei Radio Luxemburg, das war ganz viel Benno Weber. Das waren aber auch viele andere Kollegen, die berichteten über Fußball, Tennis oder Eishockey. Damit waren die Hörer immer bestens informiert darüber, was auf den Plätzen und in den Stadien in aller Welt passierte. Das alte Funkhaus von Radio Luxemburg, die Villa Louvignier, mitten in Luxemburg und Luxemburg mitten in Europa und der Welt.
3: Da hattest du das Gefühl, wenn du diesen Sender einschaltest, bist du mit der Welt verbunden.
1: Nicht nur das Deutsche, sondern auch die vielen anderen internationalen Radioprogramme von RTL wurden hier produziert.
4: Auf diesem Programm, auf dieser Langwelle, haben wir dann in englischer, französischer, deutscher, luxemburgischer, flämischer und holländischer Sprache gesendet, jeden Tag eine andere Sprache und auch weniger oft in tschechischer und polnischer Sprache.
1: Ganz automatisch trug Radio Luxemburg auch mit seinem deutschen Programm dazu bei, dass sich die Menschen in Europa näher kamen und Grenzen überwunden wurden.
3: Und deshalb hat, glaube ich, ganz sicher Radio Luxemburg so ein Gefühl des Zusammenwachsens, dass es diese Grenzen schon zumindest nicht mehr für die Drähte, über die die Wellen gingen, gab. Das Gefühl wurde schon vermittelt, ja.
1: Europa kennenlernen und verstehen durch Radio Luxemburg.
22: Ich habe, glaube ich, für unseren Sender damals Europa geöffnet, damit man mal drüber nachdachte, wie wichtig es ist. Denn hier waren ja vor der Haustür das Europäische Parlament damals noch. Jetzt zwischen Brüssel und Straßburg wechseln. Die Kommission hat ihren Sitz. Wir haben den Europäischen Gerichtshof hier. Wir haben die Europäische Investitionsbank. Wir haben alles von Europa hier.
3: Deshalb hatte das so ein bisschen den Flair, den Hauch der großen weiten Welt, obwohl es ja eigentlich ein ganz kleines Land war.
1: Der Sender aus Luxemburg machte außerdem ein Programm, das andere auch gerne haben wollten.
5: Da war für mich RTL, das damals eine große Bedeutung hatte, ein Vorbild. Und ich bin oft nach Luxemburg gefahren und habe mich mit den Verantwortlichen dort unterhalten.
1: Mit Radio Luxemburg rückte Europa ein Stück enger zusammen. Und nicht zu vergessen, war es für viele Menschen in der DDR eine wichtige Verbindung zum Westen.
22: Ich habe in Ungarn mit meiner Familie in einem Wohnmobil am Balaton am Plattensee Urlaub gemacht. Und schrecke morgens hoch, weil ich höre Nachrichten von Radio Luxemburg am Balaton. Drumherum Zelte mit DDR-Bürgern. Die durften ja nur nach Bulgarien, Rumänien, Ungarn reisen. Und die hörten in den Zelten Radio Luxemburg.
1: Radio in deutscher Sprache mit internationalen Inhalten.
5: Insofern kommt sowohl der Zusammenarbeit mit Luxemburg oder auch dem Hören von RTL Luxemburg oder dem Sehen des Fernsehprogramms, wie auch übrigens zum ORF in Österreich Bedeutung zu.
1: Und so hat Radio Luxemburg die vier fröhlichen Wellen mit seiner Musik, der guten Laune und nicht zuletzt auch mit seiner Berichterstattung auch einen wichtigen Beitrag zur Völkerverständigung geleistet.
4: Ich glaube schon, dass wir dazu beigetragen haben, eine europäische Familie zu sein. Ich glaube schon.
1: Anfang der 90er Jahre beginnt bei RTL eine neue Zeit. Arno Müller, bis dahin Programmchef bei Radio Gong in Nürnberg, übernimmt die Leitung des Programms, das jetzt RTL Radio heißt. Müller und sein Team geben Radio Luxemburg einen modernen Klang und ein neues Konzept nach dem Vorbild US-amerikanischer Sender.
6: Das war eine schöne Zeit, aber auch eine schwierige Zeit. Denn wenn wir ehrlich sind, ich wurde damals eingestellt, um den Sender mehr oder weniger auf ein gesundes Niveau zu schrumpfen. Denn die goldene Zeit für RTL war damals schon lange vorbei. Es wurde als UKW in Deutschland das UKW-Netz aufgebaut wurde, hat man versäumt, sich um UKW-Frequenzen zu bemühen.
1: Im September 1991 beginnt 104.6 RTL, heute Berlins Hitradio, zu senden. Das Programm wird einige Jahre später sehr wichtig werden für die Entwicklung von RTL Radio. 1992 die nächste Reform. RTL Radio wird zum Oldie-Sender. Ab 1996 heißt das Programm dann RTL Radio, die größten Oldies. In diesem Jahr verabschiedet sich Jochen als letzter Moderator der alten Riege endgültig vom Mikrofon. Neue Stimmen sind zu hören.
8: Als ich das erste Mal da eingelaufen bin, dann über den Redaktionsflur gelaufen, da hingen an der Wand die ganzen Vorgänger. Also angefangen bei Jochen Pützenbacher, Frank Elstner, Thomas Gottschalk, Viktor Worms und wie sie alle heißen. Und da dachte ich mir, boah, das ist ja wie eine Ahnengalerie, und da geht man so lang.
1: RTL Radio sendet Anfang der 2000er Jahre die besten Hits mit Gefühl und später dann die besten Hits aller Zeiten. Von 2000 bis 2014 ist Holger Richter Programmdirektor. Im Juni 2015 wird dann zum letzten Mal eine Sendung von RTL Radio in Luxemburg produziert. Das Programm behält seinen Namen, wird ab jetzt aber in Berlin gemacht. 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
7: Wir haben umgeschaltet am 30. Juni 2015 und das war dann schon auf der einen Seite befreiend. Wir wissen, es geht weiter mit dem Produktionsauftrag an die Kollegen, ans Radio Center Berlin. Wussten wir, ja, es geht weiter mit dem Programm. Auf der anderen Seite natürlich auch viel Melancholie, zumindest bei mir und auch bei einigen Kollegen. Natürlich nach 58 Jahren Radiogeschichte die Einstellung des Programms oder die Ausstrahlung des Programms aus Luxemburg. Das ist dann schon so ein Stück Geschichte, die endet.
1: Nicht zu vergessen war schon 1984 das Fernsehen von RTL aus dem Radioprogramm hervorgegangen. Heute eines der erfolgreichsten Fernsehprogramme in Deutschland.
9: RTL hat heute sein Fernsehprogramm gestartet.
10: Hallo Freunde, Nachbarn, Landsleute.
1: Viele der Radiostars von einst gehörten beim RTL-Fernsehen zur Moderatorenmannschaft der ersten Stunde.
6: Aus RTL, aus Radio Luxemburg, ist ja letztendlich auch das große RTL-Fernsehen gewachsen und entstanden. Das war eine sehr erfolgreiche Zeit, eine sehr gute Zeit. Und mein Ziel war es immer, diese Zeit einfach an diese Zeit anzuknüpfen mit 104.6 RTL in Berlin. Es ging nur nicht mehr in Luxemburg, weil in Luxemburg hatten wir keine Chance, erfolgreich zu sein. Und als wir dann 1991 eine eigene, die erste und bis heute einzige eigene, 100% eigene Frequenz in Deutschland bekommen haben, war es klar, dass wir mit der ganzen Mannschaft nach Berlin gehen und versuchen, dort an den Erfolg von Radio Luxemburg anzuknüpfen, was uns, glaube ich, ganz gut gelungen ist.
1: In jedem Fall hat Radio Luxemburg zu seiner Zeit in der Radiobranche Maßstäbe gesetzt.
23: Damit hat sich eigentlich die Radiolandschaft durch Radio Luxemburg, durch die Reaktion auf Radio Luxemburg hat sich die Radiolandschaft sehr verändert.
1: Könnte man sich denn das alte Radioprogramm von Radio Luxemburg heute noch vorstellen?
24: Ich werde jeden Tag gefragt, warum gibt es Radio Luxemburg nicht mehr? Und ich kann dazu nicht eine passende Antwort geben, weil als ich weggegangen bin von Luxemburg, und das ist jetzt sehr, sehr lange her, hatte ich was ganz anderes im Kopf. Ich hatte nur noch Wetten, dass im Sinn. Und ich habe mich mit Radio Luxemburg seither nicht mehr beschäftigt. Ich kann Ihnen das einfach nicht sagen, ob es das noch geben würde. Ich kann Ihnen nur sagen, dass ich immer wieder danach gefragt werde.
1: Die Antwort fällt nicht leicht. Aber sicher hat jede Zeit ihr Medium gehabt und auch jede Zeit ihr Radioprogramm.
6: Seit dem 1. Juli 2015 produziert 104.6 RTL in Berlin das Programm für RTL Radio und das heißt, wir klonen das Programm. Wir machen zwei Programme gleichzeitig, das eine in und für Berlin, das andere in einer nationalen Version für RTL mit einer etwas älteren Musik, also nicht ganz so progressiv wie das Programm in Berlin, aber ansonsten die Programmstruktur, die Inhalte sind annähernd gleich, auch die Promotions.
1: Im Jubiläumsjahr 2017 heißen die Sendungen bei RTL Radio Deutschlands Hitradio Arno und die Morgencrew, Deutschlands lustigste Morgensendung. Jans Blomberg Show, RTL Top 40 mit Nora und Helmer bei der Arbeit. Radioshows mit den Moderatoren als Markenzeichen und Stars. Das Radiomachen macht den Machern dabei nach wie vor große Freude.
8: Dass ich den ganzen Tag Musik hören kann, zum Beispiel. Aber ganz im Ernst, es sind die Menschen, glaube ich. Man lernt Menschen kennen, obwohl man sie eigentlich gar nicht kennt. Man kann mit ihnen reden. Man kann mit ihnen lachen und man kann sogar mit ihnen weinen. Das habe ich alles schon erlebt. Und deshalb seit Jahren denke ich, dass Radio ist das emotionalste Medium ever.
1: RTL Radio sendet Hits rund um die Uhr. Deutschland, Radio, RTL. Auch Comedy, Spiele, Nachrichten und Service sind weiterhin feste Bestandteile des Programms. Die Sendungen entstehen im RTL Radio Center am Kudamm in Berlin. Ausstrahlungsort über die verschiedenen UKW-Frequenzen und Stammsitz bleibt aber Luxemburg, wo auch weiterhin fleißig produziert wird.
7: Eigentlich noch eine ganze Menge. Da wir die UKW-Frequenzen hier in der Großregion, auf denen wir weiterhin ausstrahlen, die traditionellen, auf die 93.3 und die 97.0, weiterhin auch regional vermarkten, strahlen und produzieren wir hier vor Ort regionalen Wetter- und Verkehrsservice. Wir produzieren regionale redaktionelle Beiträge, Konzerttipps, Infomercials, verkaufte Beiträge, Kinotipps und haben auch noch die regionale Website, die von hier aus gepflegt wird. Also mittlerweile sind wir noch ein Team von 6 Leuten hier am Standort Luxemburg, die weiter vermarkten und weiter auch die redaktionellen Fenster, die wir jede Stunde zur Verfügung haben, dann auch füllen.
1: Vor allem durch die Internetkonkurrenz sind die Zeiten für das Radio nicht leichter geworden. Von allen Seiten wird der Hörer umworben. Da sind moderne und pfiffige Konzepte gefragt, aber damit kann der Nachfolger von Radio Luxemburg bestehen.
6: Was wir gemacht haben ist, wir haben das Programm von 104.6 RTL genommen und produzieren wirklich live 2 Versionen davon. Die 104.6 RTL Berlin Version findet live statt und während in Berlin Musik läuft, findet dann die Produktion von RTL Radio während des Songs statt und wird nach Luxemburg geschickt. Das erste Mal, dass das in Deutschland so gemacht wird, wir haben uns das so ein bisschen in Amerika abgeguckt, so eine Point-to-Point-Produktion. Wir schaffen es jetzt, den Nachfolger von Radio Luxemburg, nämlich 104.6 RTL, in einer neuen Version, aber mit gleichem Inhalt und mit gleichem Know-how, auf die Frequenzen und auf die Distributionswege von RTL Radio zu legen.
1: Damit lebt das alte Radio Luxemburg weiter und ganz bestimmt nicht schlecht. Die Macher sind sich sicher, was vor 60 Jahren begann und heute weiter Erfolg hat, wird auch in der Zukunft weiterleben.
7: Ich bin optimistisch, was das Medium Radio angeht, denn meiner Ansicht nach hat Radio einen Vorteil gegenüber all diesen Streams und Möglichkeiten, wo man sonst Musik konsumieren kann. Radio lebt. Da ist jemand, der spricht zu mir, der lebt und wenn derjenige sympathisch ist und dann auch noch die Musik spielt, die mir gefällt, dann schalte ich den auch ein.
8: Es ist einfach schnell, man kann sich schnell informieren, man kann schnell Musik hören. Das könnte man im Internet bei diversen Anbietern auch, aber dann fehlt doch die persönliche Ansprache und das Miteinander. Verbinden der Menschen, das, was ich vorhin gesagt habe, das geht eigentlich nur beim Radio. Und ich bin kein Hellseher, aber ich würde es mir wünschen und ich glaube, in 20 Jahren ist das immer noch so. Radio muss sich keine Sorgen machen, auch wenn es sich verändert hat.
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13: Sehens Last war so freundlich, hat den Auftrag unserer Direktion angenommen und hat zum 10-jährigen Bestehen des deutschen Programms von Radio Luxemburg eine neue Erkennungsmelodie extra für uns komponiert. 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

Hitparade Radio Luxemburg, 14 Uhr und 12 Minuten. Ich komme zu den ersten Gewinnern. Wie heißt es schön, wie man sich bettet, so liegt man. Wir haben jeden Sonntag in der Hitparade Paradiesbetten zu gewinnen. Prospekt habe ich hier. Hans, willst du mal gucken? Sieht gut aus, ne? Ja, und so ein Paradiesbett kriegen Sie also geschickt, liebe Hörer von Radio Luxemburg. 10 verlosen wir. Der Hans guckt wieder auf das Mädchen da. Das gibt's natürlich nicht.

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2: Bereits zum vierten Mal die Hits von der Schulbank. Hallo, sagt Desiree. Hits von der Schulbank, die Sendung, die von euch zusammengestellt wird. Heute die Hitparade der Klasse 8AR der Gesamtschule Hadamar.

0: Schon geht's los um 14 Uhr und 6 Minuten. Und obwohl Fleetwood Mac schon eine neue Single auf dem Markt haben, wird hier immer noch auf dem 8. Platz gewünscht Task. Praktische Serie zum Sammeln.
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0: 14 Minuten vor 15 Uhr in den Hits von der Schulbank. Und jetzt haben wir ihn erwischt auf dem 3. Platz. Ja, den Gottlieb Wendehals. Der heißt nämlich in Wirklichkeit mit Nachnamen Böhm. Und man siehe, es ist der Mann von Mary Rose. Und hier sein Lied Herbert.
2: Ja, tja, ich heiße Gottlieb Wendehals. Und was Sie hier hören tun, ist Herbert.
0: Hallo?
3: Hallo, Desiree.
0: Dann müsste jetzt die Christiane sein, ne?
3: Ja, also ich bin die Christiane.
0: Mhm.
3: Ich gehe in die Fürst-Johann-Ludwig-Schule in Limburg, also im Landkreis Limburg. Und die liegt in Hadamar und ich gehe in die 8. Klasse.
0: Mhm. Und wie hast du denn die Fete gestern überstanden?
3: Also erstmal wollen wir uns beim Herrn Direktor Jung bedanken, dass er immer so verständnisvoll ist, obwohl er so viel Arbeit hat.
0: Und er war auch da?
3: Nee, der war nicht da. Wegen seiner Arbeit war er natürlich wieder mal verhindert.
0: Mhm. Das ist ja meist so bei Direktoren,
3: ja,
0: ne?
3: Ja, ja. Naja, und wir finden es auch klasse, dass er uns immer die Klassenfeiern erlaubt.
0: Mhm.
3: Dann finden wir es auch gut von Lehrern, dass sie ihre Freizeit dafür opfern, also dass wir eben die Aufsicht übernehmen. Das finden wir auch ganz klasse.
0: Mhm.
3: Und dann wollte ich auch noch ein bisschen was sagen zu unserer Klassenfeier. Also am Anfang, da war die Stimmung wieder mal ziemlich lahm, weil die Jungen sind manchmal zu faul.
0: Ja, oder, wie immer, ja, ja,
3: ja. Oder die trauen sich eben nicht zu tanzen. Ne?
0: Mhm.
3: Aber das gibt natürlich Ausnahmen, das muss ich jetzt sagen, sonst werde ich morgen verkloppt. Also, aber so gegen sieben Uhr, da war die Stimmung ganz bombig, ne?
0: Mhm.
3: Und da haben alle wie ausgeflippt getanzt und die Lehrer waren auch ganz weg.
0: Oh.
3: Und besonders als wir Schneewalzer gespielt haben von Heino.
0: Aha.
3: Das war ja ganz klasse. Und heute Morgen haben wir uns dann noch ein bisschen unterhalten in der Klasse und so. Und da haben die Jungen was von sich behauptet. Das sollte ich jetzt unbedingt durchsagen.
0: Mhm.
3: Also die haben behauptet, sie wären sehr intelligent und hübsch.
0: Oh, Gott.
3: Sie wollten von mir die Autogrammadresse haben.
0: Ach so. Na, alles an Radio Luxemburg.
3: Ja.
0: Ja, Radio Luxemburg 1002, ne?
3: Mhm.
0: Gut. Und du wolltest noch was sagen?
3: Ja, wir haben da auch mal einen Streich gemacht mit der lackierten Kreide.
0: Mhm.
3: Und da hat jemand, so ein Mädchen, so farblosen Nagellack mitgebracht.
0: Mhm.
3: Da haben die Kreide vorne mit angestrichen.
0: Mhm.
3: Da haben alle Lehrer versucht, haben sich alle Lehrer abgemüht mit der Kreide, um da dran an die Tafel zu schreiben.
0: Und das ging
3: nicht, ne? Das hat gequält. Also, die Kreide ist abgebrochen, also, aber die haben alle Spaß verstanden, das finde ich auch ganz klasse von denen.
0: Und dann euer erster Platz.
3: Ja, der erste Platz, der war schon sehr oft, das ist Another Brick in the Wall von Pink Floyd.
0: Zum 4. Mal dabei.
3: Ja.
0: Platz 1, den braucht man nach so langer Zeit gar nicht mehr abzusagen, Another Brick in the Wall mit Pink Floyd. Und jetzt, das waren sie, die Hits von der Schulbank. Noch ein Dankeschön an die Klasse 8AR der Gesamtschule Hadamar für ihre Hitparade. Und was ich noch sagen wollte, das ist, wenn ihr Lust habt, in eurer Klasse eine Hitparade zusammenzustellen, dann könnt ihr das machen und die schickt ihr dann an Hits von der Schulbank. Radio Luxemburg, Luxemburg 1002. Und jetzt kommen wir wieder zu unserem Smash-Hit, zu der Platte, die in der Klasse Schreikämpfe auslöst. Und das ist heute Wir sind Kinder von der Eger, Ernst Mosch und seine Original-Egerländer-Musikanten. Und damit sagt Tschüss, die Desiree.

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0: 20:02 Uhr, der Verkehrslagebericht von Radio Luxemburg.
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Ja, mittlerweile genau 14 Uhr und 5 Minuten. Einen wunderschönen guten Tag. Das wünscht Onkel Lucky. Kerstin, Dankeschön für die Nachrichten. Und diese junge, hübsche, nette, dynamische Dame wird uns erhalten bleiben. Die nächsten Nachrichten um 15 Uhr bei Radio Luxemburg. Ja. Eigentlich wollte ich die Hitparade heute mit einem Gedicht beginnen. Aber das ist mir glatt weggeschneit. Gefroren hat es heuer, das kennen Sie doch, ja? Gott sei Dank habe ich meinen Tannenbaum noch nicht weggeschmissen. Herzlich willkommen zur RTL-Hitparade. 2 Stunden. Das Beste vom Besten überhaupt in Sachen Hits, in Sachen Schlager. Nämlich Ihre Hitparade. Wie Sie sich beteiligen können, wie Sie mitmischen können, das werde ich Ihnen nachher noch sagen. Klar! So, in der Technik liegt auch heute wieder ein guter Freund von mir. Ja, er liegt dort. Er ist nämlich der Erfinder der 4 Jahreszeiten-Müdigkeit. Romain, bonjour. Nein, aber Spaß beiseite. Mein Techniker ist wirklich ein sehr talentierter, dynamischer Mitkämpfer, ja. In Fachkreisen hier bei Radio Luxemburg wird auch als Mr. Dynamite gekennzeichnet. So, ich hoffe nur, wir haben uns heute wieder recht zahlreich. Haben wir uns, ja, versammelt, Sie vor Ihrem Volksempfänger, wir hier bei Radio Luxemburg. Wir wollen nämlich gemeinsam 2 Stunden verbringen. Gut gelaunt sind wir. Lassen Sie sich ruhig ein bisschen anstecken in Sachen guter Laune. Gewinne gibt's heute auch wieder in der Hitparade. Der RTL-Löwe ist in der Sonntagszeitung, darf ich vorweg sagen. Und darum lasset uns jetzt beginnen. Herr Kapellmeister, lass die Löwen rein. Okay, es geht los. Hier ist sie, die Hitparade-Ausgabe für den 17. März 1985. Vom 12. hinuntergesaust auf den 15. Platz. Billy Idol, und er erhielt heute 2,55% für Catch My Fall.

0: Träume werden Wirklichkeit, ein Traumschiff entführt sie in die traumhafte Welt traumhafter Inseln und davor ein traumhafter Flug zu ihrem Traumschiff. Very important persons, also sehr wichtige Personen, werden immer persönlich vom Captain begrüßt und zu diesen zählen Sie natürlich auch, wenn Sie in Miami an Bord Ihres Traumschiffes gehen. Und wohin kann die Reise schon gehen, wenn man von Traumschiff und von Trauminseln spricht? In die Karibik natürlich, die Bahamas, Puerto Rico, St. Thomas und so weiter und so fort. Nehmen Sie also Ihren Reiseführer zur Hand und es kann nur von Nutzen sein, etwas von den großen und den kleinen Antillen zu wissen. Und 11 Tage vergehen dann wie im Traum, wenn Sie mitspielen am Montag zwischen 9 und 11. Ach.
1: Ach. Genau, das war der Gruß. Vielleicht mal zurück. Ja, du siehst, Jochen, du wirst verstanden.
2: Ja, das war ein Kampfruf.
1: Ja.
2: Nicht, das war ein Kriegsruf der Apachen. Die haben mir jetzt den Krieg angesagt.
1: Das sind unsere beiden Vereine heute. Einmal das Team der Karl-May-Spiele, der Apachen-Club, und auf der anderen Seite der Ruderclub Bad Segeberg.
2: Karl-May, ich muss das ja alles mitschreiben.
1: Ja, das
2: nicht?
1: Team der Karl-May-Spiele, der Apachen-Club.
2: Apachen-Club, ja.
1: Und der Ruderclub Bad Segeberg.
2: Ruderclub, so.
1: Aber ehe wir jetzt zu unseren Vereinen kommen, möchte ich einen Gast vorstellen. Es ist der Bürgermeister Uwe Menke.
2: Herr Bürgermeister.
3: Ja, guten Tag, lieber Jochen.
2: Ja, wir grüßen.
3: Ja.
2: Ja, dann dürfen wir erst mal sagen, schön, dass wir mal in Bad Segeberg zu Gast sein dürfen.
3: Vielen Dank.
2: Und Sie könnten ja jetzt, wenn es um Ihren Ort geht und um das, was sich in Ihrem Ort ständig tut, da könnten wir die Sendung mitfüllen, ne?
3: Das könnten wir mit Sicherheit. Oder einige mehr.
2: Gut, vielleicht aber doch so ein paar wichtige Dinge, ne?
3: Ganz wichtige Dinge über Bad Segeberg, weil Sie schon den merkwürdigen Tag ansprachen. Wir haben im nächsten Jahr 850-jähriges Bestehen unserer Stadt Bad Segeberg. Darauf bereiten wir uns ganz intensiv vor. Merkwürdig, also denkwürdig. Seit 32 Jahren spielen wir die Karl-May-Spiele, um auf dieses wichtige, zentrale Thema auch mitzukommen. 32 Jahre, 3 Millionen Besucher, etwa 100.000 pro Jahr in einer Arena, die unmittelbar am Fuße des Kalkbergs, 91 Meter hoch und 10.000 Besucher fassend, in der Zeit vom 2. Juli bis zum 28. August in diesem Jahr mit Old Sure Hand wieder beginnen soll. Die Bicke wird schon ganz rot, aber das ist also nur ein wenig von dem, was Sie vorhin sagten.
1: Ich habe vergessen, dass der Uwe Menke nicht nur Bürgermeister ist, sondern auch Aufsichtsratsvorsitzender der Karl-May-Spiele.
2: Ich habe gedacht, er spielt selbst mit.
3: Ab und zu, aber wir haben noch genügend Schauspieler aus dem Raum Hamburg und aus dem sonstigen Bereich der Bundesrepublik, sodass der Bürgermeister zurzeit noch nicht gefordert ist, aber das Angebot liegt vor.
2: Was da nun getrieben wird während der Festspiele, es bedarf ja auch einer ganz gewaltigen Vorbereitung, nicht? Da sind ja viele, viele Dinge zu bedenken, um diese Szenen dann wirklich so echt hinzukriegen, wie man es nachher sieht, ne?
3: Das ist richtig, aber wenn man die 32-jährige Erfahrung einwerfen darf, ist es nachher...
2: Regeln für menschliche Beziehungen.
4: Ja, und eine gelungene Einladung gehört da auch dazu. Und die gute Tasse Kaffee. Presso, presso. Klein, stark, schwarz. Ein Stück Lebensart. Presso, presso.
2: Und die verrät guten Geschmack.
4: Ja, und noch besser schmeckt Presso, presso aus den kleinen, braunen, original Presso-Presso-Tassen.
2: Die gibt es, habe ich mir wenigstens sagen lassen, beim Kaufmann
4: so
2: um die
4: es.
2: Ecke.
4: Daraus schmeckt der Presso, presso noch mal so gut nach dem Essen. Presso, presso. Klein, stark, schwarz. Das Schlückchen Lebensart. So richtig zum Verwöhnen.
2: Ja, ja, der Umgangston macht die Musik. Ich bedanke mich bei der Claudia und ganz schnell auch draußen. Mach noch ein Winke-Winke nach Bad Segeberg.
1: Jochen,
2: ja?
1: Ich habe noch was vergessen. Nämlich was? Ein ganz dickes Dankeschön. Die ganze Organisation für die Woche hier in Bad Segeberg im Intermar hat nämlich der Wolfgang Spahr gemacht, mit dem wir ja schon öfteren auf der Bäder-Tournee zusammengearbeitet haben. Ein ganz dickes Dankeschön an ihn.
2: Ja, Wolfgang Spahr, schönen Dank. Bis auf morgen, wenn wir uns wieder treffen in Bad Segeberg.
1: Tschüss, Jochen.
2: Bis dann, tschüss. Und Premiere gut überstanden, ne? Ach, jetzt kannst du durchatmen.
1: Ja.
2: Trink dich einen drauf, Mädel, ne?
1: Das mach ich
2: ja,
1: auch.
2: Ja, alt Chlor.
1: Tschüss.
2: Jo, ich sage auch tschüss, bis morgen früh, wenn es wieder heißt, ein Tag wie kein anderer. Herzlich eingeladen zu unserem Airbus-Flug nach Wien. Tschüss, bis morgen.
5: Liebe Gäste, ich heiße Sie herzlich willkommen bei RTL Plus, dem deutschen Fernsehprogramm von Radio Luxemburg.
6: 2. Januar 1984, einen Tag nach Sat.1 geht von Luxemburg aus RTL Plus an den Start. Happy Luxemburg hieß die Erkennungsmusik. Und diesen Inhalt spiegeln die vier fröhlichen Wellen von Radio Luxemburg nun auch auf der Mattscheibe wider. Leicht, locker, unterhaltungsorientiert.
7: Wir wollen Erster werden. Das habe ich seit nach einem halben Jahr mal in einer Versammlung mit Mitarbeitern auch gesagt. Ich habe fast gelacht. Aber ich habe immer gesagt, wir starten ja nicht, um Vierter zu werden. Wann ist das dann passiert? Ist es so. Aber wir wollen zumindest einmal Erster werden.
6: Schon zu Beginn waren die Ziele von Helmut Thoma ehrgeizig, der damals noch Programmdirektor für RTL Hörfunk und Fernsehen war. Und siehe da, nach ein paar Jahren war Helmut Thoma Erster, aus RTL Plus wurde RTL und aus Luxemburg Köln. Der Umzug nach Deutschland brachte dem Sender Frequenzen, die Inhalte jedoch blieben zunächst amateurhaft.
7: Da ging es eigentlich nur, den Bildschirm zu füllen, dass sich was bewegt in Farbe und die Leute zuschauen. Wenn wir einen Erfolg haben können, dann nur, wenn wir anders sind. Deswegen war auch unser Grundslogan immer erfrischend anders, wobei ich ganz leise dazu gesagt habe, notfalls erschreckend anders, aber anders.
6: Das erfrischend andere galt konsequenterweise auch für die Nachrichten.
8: Mit mir im Studio Hans Meiser und Björn Schimpf.
9: Halt mal, das sehe ich, denn du hast einen Schlips an.
8: Ja. Das gibt's doch gar nicht. Das erste Mal in meinem Leben, dass ich Björn mit Schlips sehe. Also komm, Björn, dein Turn.
6: Es schien so, als hätte die Werbebranche nur auf erfrischend anderes Programm gewartet, um Reklamespots buchen und die Sender so finanzieren zu können.
10: Das war auch am Anfang alles ein bisschen, ja, wie soll ich sagen, das war so Schülerfernsehen, nicht? Klar, gab nur ein kleines Studio in Bertrange und wurde schnell die Kulisse geändert und dann saß Rainer Holbe mit Axel Fitzke in der Badewanne, moderiert sie dann so, also es war total bescheuert alles.
6: Hugo Egon Balder, Unterhalter der ersten Stunde bei RTL, ebenfalls von Radio Luxemburg zu RTL Television gewandert. Außer schrägen Eigenproduktionen fanden auch neue Serien aus den USA den Weg in deutsche Wohnzimmer. Neue Stars und neue Shows wurden geboren.
11: Er kommt. Knight Rider. Ein Auto, ein Computer, ein Mann.
6: Die Branche expandierte, die frühen Jahre des Privatfernsehens ließen lukrative Gewinne erwarten. Jürgen Dötz war damals Geschäftsführer des privaten Hauptkonkurrenten von RTL, dem ebenso neuen Sat.1. Und eins war von Anfang an klar, der Zweck von kommerziellem Fernsehen.
12: Privates Fernsehen dient natürlich dem Kommerz, das heißt, die, die sich beteiligen wollen, damit auch Geld verdienen, genau wie die, die eine Zeitung herausgeben, auch Geld verdienen wollen.
6: Die CLT UFA heißt heute RTL Group und ist europaweit an einem Dutzend Radio- und doppelt so vielen Fernsehprogrammen beteiligt.
13: Beim öffentlich-rechtlichen Sektor haben wir ja sehr deutlich die Zweiteilung, dass wir ein sehr anspruchsvolles Programm haben, ich spreche von Dreisat und Arte, und wir haben sozusagen den redlichen Kampf von ZDF und ARD um die Mittelschichten. RTL und Sat ist Unterschichtenfernsehen. Man muss das in dieser Knappheit und Deutlichkeit sagen.
6: Professor Jochen Hörisch vom Lehrstuhl für Medienanalyse der Universität Mannheim. Wie war das zu Beginn? Erfrischend anders wollten Sie sein, die neuen Programme. Das waren Sie eine Zeit lang, so lange bis Sie merkten, dass man nicht alles anders machen kann und muss.
14: Wir wollen nicht erfrischend anders sein oder erschreckend anders sein, wie das Dr. Thoma mal formuliert hat, fürs gesamte Fernsehprogramm in den Nachrichten, weil wir schon der Meinung sind, man kann Nachrichten bis zu einem gewissen Grade locker machen, aber dann ist auch gut.
6: Hans Meiser von RTL. Umgekehrt haben sich, optisch wie inhaltlich, die Hauptnachrichten bei den Privaten denen der Öffentlich-Rechtlichen angeglichen. Norbert Schneider, der Direktor der Nordrhein-Westfälischen Landesanstalt für Medien.
15: Das hat zu tun mit Nachholeffekten. Die ganzen Nachrichtensendungen bei Sendern, die früher eher nicht für ihre Nachrichten berühmt waren, die konnten natürlich nicht da zulegen, wo sie ohnehin schon stark waren. Effekten, die ganzen Nachrichtensendungen.

0: Der Hörer von Radio Luxemburg, es ist wieder mal soweit. Hallibi Benson hier mit RTL Young. Nicht nur eine Stunde, sondern eine ganze volle 2 Stunden Musik für junge Leute. Fangen wir auch an mit einer Gruppe aus Kanada. Die nennen sich Triumph. Aus Ontario, Kanada, das war die Gruppe Triumph aus der LP Never Surrender, Too Much Thinking. Zu viel Denken ist auch nicht gut, so meinen sie. Zurzeit auf Promotion-Tournee in Amerika und ich glaube bestimmt, dass die ja da einen riesen Erfolg haben würde mit der LP Script for a Justice Tier. Ich habe sie schon sehr, sehr oft gespielt. Hier sind Marillion. He knows you know. Marillion aus der LP Script for Justice Tier, das war He Knows, She Knows. Und man hat Marillion zum ersten Mal sehen können in Deutschland letztes Wochenende in Mannheim. Und soweit ich weiß, sind sie sehr, sehr gut angekommen. Deutsche Musik ist angesagt, hier sind Reflex und Trübsal. Zu Gast bei uns in RTL Young, ein sehr populärer Herr in Deutschland. Sein Name ist nicht Marius Müller-Westernhagen, sondern Stefan Waggershausen. Hallo Stefan.
1: Ich glaube, Sie haben erwischt die richtige Horoskop, Madame Tessier.
0: Toll. Erst wollen wir ein bisschen Musik von dir hören und dann haben wir ein tolles Gespräch vorbereitet.
1: Das wollen wir tun. Alles okay. Roger.
0: Alles Roger. Wir fangen an mit einem Titel, der heißt Hallo Engel. Hallo Engel, Stefan Waggershausen.
1: Hallo.
0: Hallo. Stefan, mich würde mir mal richtig interessieren, wie ist deine Karriere angefangen? Wie bist du dazu gekommen, Musik zu machen?
1: Ach, das war Ende 60er Jahre, einfach so wie so viele der ganzen Musiker, die heute immer noch voll begeistert da zugange sind, ja, denen der Blues über die Schulter guckt ab und so, eine eigene Beatband gehabt in der Schule und dann war jahrelang eigentlich nichts mehr. Ich habe 74 das erste Album veröffentlicht, so als quasi deutscher Singer-Songwriter, das war ein totaler Flop und dann waren wieder 5 Jahre Pause, in 80 kam dann Hallo Engel.
0: Es ist 16 Uhr, es ist Juni, der 2. und es ist Donnerstag und das bedeutet, es ist wieder Zeit für Typisch Honey. Obwohl heute wir etwas ganz Besonderes bringen, denn letzte Woche hatten wir das Vergnügen, einen prominenten Gast bei uns in Luxemburg zu haben. Hören Sie mal gut zu.
2: Hi, this is Rod Stewart, darling of the masses. No, no, no. With Honey B. Benson and we're going to be talking later on in the program. Yes.
0: Okay. Ganz genau, diese nächste Stunde gehört nur Rod Stewart, ganz alleine. 60 Minuten Musik und Wort von Rod Stewart. Und als erstes sagte ich zu ihm, Rod, es freut mich unheimlich, dass du mir dieses Interview gibst. Und ich bin sehr, sehr stolz, um hier neben dir zu sitzen.
2: Yes, that's what all the girls say.
0: Das sagen alle Mädchen, sagte er. Rod, du fängst gerade mit deiner Riesentournee an. Kannst du mir ein bisschen erzählen, wo du überall hingehst?
2: I think it's about 12, 13, 14 different countries. As she placed the itinerary in front of me, yeah, it's about 14 different countries, starting off in London.

0: Luxembourg, and we finish up in Africa, I think. That'll be in August, and then we have a two-month break, and then we go to the Far East and Australia and Japan and finish up in Hawaii at Christmas.
1: Ich glaube, es sind 12 oder 13 oder 14 verschiedene Länder. Während sie die Tourneedaten vor mir legt, sagte er, wir fangen in Luxemburg an und hören in Afrika auf und das ist in August. Dann machen wir erstmal 2 Monate Pause und dann geht's weiter zum fernen Osten und Australien und Japan. Und zum Schluss sind wir in Hawaii mit Weihnachten. Das ist ja toll, meinte ich.
0: That's not.
2: Isn't that or not?
0: Frightens me. I don't know if I've got enough energy to do all those concerts.
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5: So, wir haben noch 12, 11, 10 Sekunden bis zum neuen Jahr. Mir fiel beim Durchblättern so kurz vor der Jahreswende ein kleiner Spruch ein, den ich Ihnen kurz vor 12 sagen möchte. Es ist so leicht, für gestern weise zu sein. Vergessen Sie gestern. Hier ist 1978. Frohes Neujahr.
6: Frohes Neujahr.
5: Ja. Frohes Neujahr, Freunde.
6: So, das alte Jahr ist vorüber. Das neue ist seit 3 Minuten. 1978, 0 Uhr 3. Die Christina arbeitet immer noch an ihrer Flasche hier rum. Das war die einzige Flasche, also nicht die Christina, einzige Flasche, die also heute Abend nicht pünktlich geöffnet wurde. Da spreche ich so laut, Jochen, der passt ja im Kopf.
5: Nee. Ich wollte nur auf die 4, so ist
6: ich wollte nur den Hörern von Radio Luxemburg das erste Lied, was wir hier als Programmgestalter, Christina und ich, wir sind ja verantwortlich fürs Musikprogramm von 20 Uhr bis 3 Uhr. Und haben uns doch gedacht, dass der erste Gruß aus Luxemburg für unsere Hörer unser Lied sein soll, was wir aufgenommen haben damals zur Aktion, die der Frank ins Leben gerufen hat, die Deutsche Krebshilfe, das Lied Wir singen weiter, das ganze Jahr 78
7: Jochen, sag doch mal was Nettes.
5: Du, was soll ich Nettes sagen?
2: Jochen, sag noch, was bist du für die Flasche aufhaben?
5: Wir werden nicht die Einzigen sein, die Flasche nicht aufkriegen, aber so kriegst du sie nie auf.
7: Das
5: sind so Leute am Kopfschuss gestorben.
2: Wir wollen drehen ist gut. Hier ist nichts zu tun.
5: Ja. Ich probiere es gleich, während unsere Platte läuft. Wir werden es jetzt nicht mehr schaffen. Wir wünschen Ihnen natürlich alles erdenklich Gute, alles Liebe, alles Schöne. Aber so viele Sprüche werden gemacht um diese Stunde. Wir wollen da also keine hinzufügen. Wir versprechen Ihnen nur, wir bleiben fröhlich im nächsten Jahr, soweit wir es können. Und hoffen, dass wir Ihnen im nächsten Jahr viel Fröhlichkeit ins Haus bringen können. Das ist unser Wunsch. Bleiben Sie gesund und bleiben Sie unsere Hörer. Das wäre schön.

0: Vernetzung, das ist heute so ein völlig normales Wort. Alle, die Werbekampagnen machen, PR machen, überlegen sich, wie können sie vernetzen, wie können sie mit Partnern gemeinsam stärker werden. Und ich glaube, dass wir hier eine ganz wichtige Rolle gespielt haben bei Radio Luxemburg, mit dieser Art zu vernetzen. Um zum Beispiel den Verkehrsfunk aktueller zu machen, haben wir eine Zusammenarbeit mit den Ford-Werken angestrebt. Die haben uns 20 Autos damals zur Verfügung gestellt. Die waren alle auf den Dächern nummeriert. Dazu haben wir Krankenfahrer eingestellt, die diese Fahrzeuge benutzt haben, damit es eben zu den Engeln der Landstraße von AVD und ADAC auch unsere Engel gegeben hat, die Granada-Flotte.
1: Wir haben damals überlegt, was können wir tun, um einen Service zu bieten innerhalb der Autofahrersendung, später dann auch bei allen Nachrichten und so etwas. Und dann wurden erste Gespräche geführt mit dem Innenministerium in Düsseldorf. Und dort damals war der Innenminister Willi Weyer, und das wiederum war ein guter Freund von Frank Elstner. Der Frank hat dann die ersten Fäden geknüpft, und ein, zwei Jahre später hatten wir sogar ein eigenes Studio in der sogenannten Nachrichten- und Führungszentrale im Innenministerium in Düsseldorf. Und damit war RTL der absolut aktuellste Sender. Wir hatten auf die Staus schon gemeldet, bevor die Autos überhaupt standen.
2: Ja, liebe Autofahrer, hier meldet sich der Ford Granada 2, und zwar von der Autobahn 3 Köln Richtung Oberhausen. Zwischen Solingen-Langenfeld und dem Kreuz Hilden staut sich der Verkehr in einem Unfall auf 3 Kilometern Länge. Wir würden Ihnen empfehlen, auf die Autobahn 59 in Richtung Düsseldorf auszuweichen, da diese zurzeit frei ist.
3: Und ein Stau tauchte regelmäßig auf. Ich glaube, der taucht heute noch auf. Und zwar der Stau an der Südbrücke bei Düsseldorf. Also man konnte immer rechnen, dass jeden Tag so 2 bis 3 Kilometer Stau an der Südbrücke bei Düsseldorf war. Und da dachte ich, meine Güte, wenn die armen Autofahrer schon im Stau sitzen, dann unterhalt sie ein bisschen, sprech sie ein bisschen an. Und dann haben wir erstmal den Stauclub gegründet. Dann, um den Stau ein bisschen zu verkürzen für die Autofahrer, habe ich gesagt, also es war alles fiktiv, habe ich gesagt, naja, heute tanzen wieder die Go-Go Girls an der Südbrücke, Monika am linken Brückenpfeiler, Gisela am rechten Brückenpfeiler, und alles hört auf mein Kommando. Also spielte sich viel im Kopf ab. Und dann habe ich mal Folgendes gemacht. Ich wollte mal wissen, wie viele Leute morgens auf der Südbrücke stehen und Radio Luxemburg hören, den fröhlichen Wecker. Da habe ich gesagt, okay, ihr lieben Stauclub-Mitglieder, jetzt alle auf mein Kommando. Bei 3 bitte ihren Scheibenwischer an. Denn wir durften damals nicht die Lichthupe die Hupe als solches benutzen, sondern Scheibenwischer. Da habe ich gesagt, oh, und jetzt die Scheibenwischer an. Naja, und dann ging auf der Südbrücke überall an den Autos, an den Fahrzeugen die Scheibenwischer an.

0: begrüße Sie sehr herzlich aus dem heute leider etwas verregneten Luxemburg. Und es ist kühl bei uns und es ist auch ungemütlich. Ja, was haben wir vor mit Ihnen in der ersten Stunde? Wir wollen berichten über die Miss Germany-Wahl, die am Wochenende, also morgen Abend, stattfindet. Und wir wollen darüber berichten, wie umweltbewusst sich die Bürger der Nordseeinsel Amrum zeigen. Und am Telefon als erstes Renate Lenzken. Guten Tag, Renate.
1: Guten Tag, Herr Hüser.
0: Jetzt zurück zu Amanda Lien. Amanda, was ist Sex?
2: Well, Sex is easy. Friendship is more precious to me, you know. Sex you can have with everybody, you know, the waiter, the taxi driver, the man who come to repair the television. I mean, if it's something which is purely physical, why?
0: Es wird gesagt, Sex kann man mit jedem haben, mit dem Taxichauffeur, mit dem Kellner, mit dem Briefträger, wer so gerade des Weges kommt.
3: Die Enttarnung des Kanzlerspions Günther Guillaume, das wussten wir aufgrund der Zusammenarbeit mit unserem dann schon installierten Bonner Korrespondenzbüro und dem Bonner Korrespondenten Gerd Müller-Gerbes etwa anderthalb, zwei Stunden bevor es offiziell raus war. Wir wussten es, wir durften es nicht melden, weil es war offiziell nichts bestätigt.
4: Und es war wie eine Bombe, was das eingeschlagen hat. Der WDR hat rückwärts Kabolz geschossen, wie ich wesentlich später erfahren habe, dass da plötzlich bei Radio Luxemburg, bei RTL, bei dem Affensender, da war plötzlich einer, der machte politische Berichterstattung so, dass die Leute es verstanden. Keine Fremdwörter, klare, deutliche Aussprache und so, dass man einfach ja mitkriegte, worum es in Bonn ging. Zum ersten Mal begriffen die Leute politische Zusammenhänge.
3: Also es gab Geschichten, die sind unglaublich heutzutage. Wir hatten keine Sekretärin, wir mussten alles selbst tippen. Wir hatten keine Menschen, die uns zugearbeitet haben. Wir haben selbst getippt, selbst geschrieben, selbst formuliert und selbst gelesen. Und es ging immer bis kurz an die Nachrichtensendung ran. Um Punkt 57 kamen die Nachrichten, um 56:30 in den Aufzug rein, runter ins Studio, gerade mal hingesetzt und verlesen. Und plötzlich merkte ich, ich hatte einen Teil der Nachrichten oben gelassen.
5: In Norwegen ist gewählt worden. Da waren die Wähler aufgerufen, eine neue Regierung zu wählen. Und eins steht nun nach der gestrigen Entscheidung fest, es wird eine neue Regierung geben. Und jetzt bin ich hier mit meinen Manuskripten total durcheinander und nun muss ich erstmal suchen, wo es überhaupt angeht. Das kann ich Ihnen ruhig erzählen. Ich habe nämlich offensichtlich ein Blatt vergessen oben in der Redaktion. Das ist also sehr spannend alles. Und nun muss ich mal sehen, wie ich aus dieser Kiste rauskomme hier.
6: Glaube ich, der erste Luxemburger gewesen, National-Luxemburger gewesen, der am Grand Prix teilgenommen hat. Ja, und dann gab es doch noch einen, der hieß Rudi Carrel. Der war etwas jünger als ich, war Holländer und der sang dann in seiner Heimatsprache Holländisch. Wir beide waren also ein bisschen Stiefkinder der Sprachen, aber ich kann das eine behaupten, ich wurde Vorletzter, aber der Rudi dafür wurde Letzter. Er bekam also gar keinen Punkt, ich bekam einen Punkt. Und Rudi erzählt die Geschichte, die ich eben erzählt habe, und er hat sie auch so geschrieben, genau umgekehrt. Glauben Sie Rudi in dieser Hinsicht auf jeden Fall nicht. Da kann ich Sie ganz schön verkohlen.
7: Ich kam eben am 18. November 1963 hier in Luxemburg an, bei fürchterlichem Wetter, grauenhaft, und hatte ja keine Ahnung, dass der Bahnhof so weit weg ist von der Stadt, und bin dann also bei dem strömenden Regen durch die Avenue de la Gare, das war ja damals die hässlichste Straße Luxemburgs, dann kriegte ich noch im Hotel du Théâtre, kriegte ich noch ein Zimmer, düster und scheußlich, und ich dachte, ich fahre morgen wieder weg. Es ist ja entsetzlich, war sowas von depressiv.
8: From Dallas, Texas, the flash, apparently official, President Kennedy died at 1 p.m. Central Standard Time.
7: Und dann bin ich am nächsten Tag bin ich ins Radio, Villa Luvini, und da waren die alle so lieb. Und da war ich also getröstet. Kurz vor 8 komme ich in den Sender und der Atze guckt mich durch die Scheibe an und sagt übers Interphone, was hast du denn für Musik? Das stellte ich sofort die Stacheln auf und dachte, will der mich hier bevormunden oder kontrollieren? und sagte also ziemlich patzig, ich glaube, das ist schon ganz richtig. Ne? Er sagte, ja, weißt du denn nichts? Ich sagte, was denn? Und dann brachte er mir die Fahnen, die Fernschreibfahnen, nicht, rüber. Und da las ich das und sagte, ja, um Gottes Willen, was sollen wir jetzt machen? Nicht? Erstens mal hat mich die Nachricht selbst sehr erschüttert. Und dann dachte ich, ja, ich kann da ja jetzt nicht Friede, Freude, Eierkuchen machen. Und da sagte er, also geh du erst noch mal ins Hotel und trink einen Kaffee. Ich habe ja genug Musik, also ich mache das dann für dich weiter. Das war ja das Schöne. Wie ich noch beim heute sagt man ARD, also bei den öffentlichen Anstalten war im Südwestfunk, da war ja alles ganz fest vorgeschrieben. Nicht? Du solltest das nicht sagen und du solltest das nicht machen. Und da dachte ich dann auch immer, Herrgott, könnte man denn nicht mal eine Sendung machen, wo man mal ganz offen und frei ist. Und wieder Camillo, ich sagte, Camillo, wie ist es, was darf ich sagen, was darf ich nicht sagen, was darf ich machen, was darf ich nicht machen. Ich sagte, völlige Freiheit. Machen Sie, was Sie wollen.
6: Ich habe mir immer versucht vorzustellen, wenn ich meinen Techniker auf der anderen Seite hatte. Und ich habe sie immer gebeten, die Techniker, hört mir doch zu. Und dann, ich möchte auf euren Gesichtern lesen, ob es euch gefallen hat. Und wenn es euch nicht gefallen hat, was ich gesagt habe, dann macht auch so. Dann möchte ich das in der Optik zeichnen, dann kann ich darauf eingehen. Und dann können wir das besprechen. Du bist im Moment mein sichtbarer Hörer. Also reagiere bitte auch wie ein Hörer.
1: Die vier fröhlichen Wellen wurden in den 70er Jahren von ca. 15 Millionen Hörern täglich eingeschaltet. Zahl, von denen heute jeder Programmdirektor nur noch träumen kann. Wir alle ahnten, worin der Erfolg der fröhlichen Wellen von Radio Luxemburg lag. Hier ein paar Erklärungen.
9: Es gibt ein Gespenst, das heißt der Geist von Radio Luxemburg. Und den hat niemand gesehen, aber er hat trotzdem existiert. Und diese Philosophie wurde nirgendwo schriftlich festgehalten und trotzdem hat es sie gegeben.
10: Es war wie ein Leben in einer großen Familie.
11: Wir hatten eine Art, die war völlig neu. Wir haben die Hörer und sofort angesprochen.
12: Es waren Moderatoren, wo der Zuhörer sich gesagt hat, das sind ja eigentlich Leute wie du und ich. Die reden jetzt über den Spatz, der gerade auf die Fensterbank geflogen ist und dort Platz genommen hat, über das Wetter, und haben keine vorgefertigten Texte und Manuskripte.
7: Das war eben einfach dieser direkte Kontakt durch unsere natürliche Art, die wir hatten, dass wir nicht gestelzt redeten, dass die Leute merkten, und sie merken das nämlich, ob du was abliest oder freisprichst, und dass man immer ein Ohr für sie hatte, dass sie sich immer an uns wenden konnten.
13: So hat Radio Luxemburg zum ersten Mal die Unterhaltung nach Deutschland gebracht, hat mal konsequent Schlager und ausländische Hits gespielt.
14: Ein Sender wie Radio Luxemburg hat eigentlich einen Karl Dall erst ermöglicht. Und dafür bin ich wirklich allen Hauptschuldigen sehr, sehr dankbar.
15: Der damalige Erfolg von Radio Luxemburg vergleiche ich sehr oft mit Autorennen, weil es geht gar nicht um den Sender so sehr und auch gar nicht um das Auto so sehr. Es geht um die Menschen, die hinter Mikrofon oder hinter dem Lenkrad sitzen.
1: Ich möchte mich im Namen meiner Sprecherkollegen ganz herzlich bei Ihnen bedanken für die jahrelange Begleitung durch das Programm von Radio Luxemburg. Ich denke gerne an diese Zeit der vier fröhlichen Wellen zurück. Es war eine schöne Zeit. In diesem Sinne, Happy Luxembourg!

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0: So, das war das. Zwei Stunden Spiele, Spaß und Spannung. Die Crew hat sich verabschiedet. Mittlerweile 14 Uhr und 20 Sekunden. 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
0: Nun denn, liebe Ab- und Zuhörer, wieder einmal ist es soweit. Hier sind sie, die großen Acht von RTL. Am Mikrofon begrüßt ihr auch heute wieder ihr Spätwen, der Axel. In der Technik, unser Kamel heute, grüß dich Kamel. Uns lange nicht gesehen, gell? Urlaub gehabt? Er war Unkrautjäten im Ösling gewesen. So, wir haben wieder 60 Minuten Zeit, in den großen Acht herumzukramen und starten wir heute erstmal wieder mit den vier Neuvorstellungen. Und zwar in der Hoffnung, dass eine hängen bleibt, eine kleben bleibt. Nun, das wird sich morgen entscheiden. Jedenfalls auf Platz 12 heute, zum ersten Mal dabei. Sie heißt Blondie, ein sehr hübsches Mädchen. Der Titel heißt Dennis. Take it away.

0: Hey, ganz oben in den Charts in England. Blondie, der Titel hieß Denise, Neuvorstellung auf Platz Nummer 12. So, inzwischen habe ich auch geklärt, was eigentlich mit unserem Techniker war. Er hat eigentlich schon die Frühjahrskartoffeln gesetzt. Es wird jetzt ja Zeit, also alle, die uns jetzt hören, die so einen kleinen verträumten Garten irgendwo hinterm Haus haben, es wird Zeit, dass die Frühjahrskartoffeln gesetzt werden, damit sie auch früh die Kartoffeln haben. So, das war Platz Nummer 12. Denise von Blondie.
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0: Nee, also wirklich, ich hatte mal einen Freund, der war Karatekämpfer, dann hat man ihn zum Militär eingezogen und beim Grüßen hat er sich ernstlich verletzt. So, zurück zu den großen 8 von Radio Luxemburg. Auf Platz Nummer 11 ebenfalls eine Neuvorstellung und diese stammt von Dorte. Und der Titel heißt Und dann war es Liebe.

0: Wird die Dorte morgen dabei sein in den großen Acht? Nun, das werden Sie entscheiden. Das war Platz Nummer 11 und dann war es Liebe. 14 Uhr und 11 Minuten auf den fröhlichen Wellen von...
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0: Ach, dieser Gong, herrlich. Hier kommt er, Platz Nummer 10, eine Neuvorstellung. Die Gruppe heißt Sailor, der Titel heißt, genau, Romance.

0: Na, dieser Titel passt ja wunderbar in die jetzige Jahreszeit. Ein bisschen kribbeln. Es wird Zeit, dass man eine kleine Romanze hat. So, das war Platz Nummer 10. Sailor hieß die Gruppe.
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0: Und zurück zu den großen 8 von Radio Luxemburg. Hier kommt Platz Nummer 9. Ebenfalls eine Neuvorstellung. Hier ist Mireille Mathieu und der Titel heißt Santa Maria.

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1: Mireille Mathieu, Santa Maria auf dem 9. Platz. Das war, richtig, eine Neuvorstellung. Also, das waren sie. 4 Stück an der Zahl. Auf Platz Nummer 12, Dennis, gesungen von Blondie. Auf Platz Nummer 11, Neuvorstellung. Und dann war es Liebe. Das ist die allerneueste Aufnahme von der Dorte. Auf Platz Nummer 10, Sailor und Romance. Und auf Platz Nummer 9, ich sagte es eben schon, Santa Maria, gesungen von Mireille Mathieu.
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1: Bald hat sie Tanzverbot. Bald hat sie wirklich Tanzverbot. Sie tanzt immer noch vor dem Ausgang. Es tut sich absolut nichts auf dem 8. Platz. Unverändert, Vicky Leandros. Bye, bye, my love.

Oh, mit dem Schmelz ihrer Stimme auf dem 8. Platz, Vicky Leandros, Bye Bye My Love. Übrigens, mein Vater sagt immer, mein Sohn, trinke, bis der Nabel glänzt. Hier kommt er, auf dem Wege nach unten in den großen 8 von Radio Luxemburg. Gäste auf Platz Nummer 6, heute auf Platz Nummer 7, Boney M. und Bell.

0: Genau, liebe Hörer von Radio Luxemburg, auf dem Wege nach unten, heute auf dem 7. Platz, Boney M. und Belfast. So, ich gönne mir auch heute wieder eine kleine Pause. Wir schalten um ins Nachrichtenstudio. Wir kommen zum Wetter. Größtenteils sonnig und trocken, nur im Süden bewölkt. Temperaturen hier zwischen plus 5 und plus 10 Grad. Heute Nacht verbreitet Frost, Tiefstwerte bis minus 3 Grad. Die weiteren Aussichten keine wesentliche Änderung. Sonst trocken, tagsüber leichter Temperaturanstieg. Wir können es gebrauchen. Richtig. So, das war also der Bericht vom Wetter. Und was jetzt kommt, ist ein kleiner Bericht vom guten Kaffee. Der Anfang nun ja,
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0: Liebe Spätzuschalter, hier ist weiterhin Radio Luxemburg. Wir stecken mittendrin in den großen 8 von RTL. Hier kommt der Platz Nummer 6, ebenfalls auf dem Wege nach unten. Wenke Mühre und lass mein Knie, Joe. Sonst kneif ich,

0: Ja, da sollte man aufpassen. Da hat die Wenkemühre ganz recht. Nicht, Camille? Lieber Ton, ja, genau. Das war Platz Nummer 6. Über Nacht ein Platz verloren.
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2: Und wir blicken einmal ganz kurz zurück auf die gestrige Hitparade, beziehungsweise auf die großen acht. Wir stellten ja gestern vier Platten vor und alle vier konnten sich nicht platzieren. Da wären zu nennen einmal der Titel von Bette Midler, Say Goodbye to Hollywood. Sie kam nicht mit hinein in die großen acht. Dann Ann und Andy mit Porom Pompero, oder wie das heißt, konnte sich nicht platzieren. Dann die Insel Nirgendwo, gesungen von Gilbert Bicot, kam ebenfalls nicht mit hinein. Und die Aufnahme Pretty Woman von Uncle Sam hatte ebenfalls keine Chance, um mit hineinzurutschen in die großen Acht. Ja, auf dem Wege nach unten ebenfalls ist James Last und George Zamfir gestern auf Platz Nummer 3, heute schon bereits auf dem 5. Platz. Der Titel, nun, hier ist er, der einsame Hirte.

0: Ja, das war ein kleiner musikalischer Ausflug in die Lüneburger Heide. Eigentlich schade, jetzt wo das Wetter draußen schöner wird, befindet sich der einsame Hirte auf dem Abstieg in den großen Acht. Tja, ruhig noch ein paar Wochen drinbleiben können unter den ersten drei. Im schönen Wetter hält sich's auch aus in der Lüneburger Heide. Das war jedenfalls Platz Nummer 5, James Last und George Zampier.
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0: Ach, was machen wir denn nun? Hat der Camille seine Sachen gepackt und wollte nach Hause gehen? Na, hör mal. So, Camille, bevor du das Handtuch schmeißt, satteln wir die Hühner. Hinüber geht's nach Nashville, Tennessee. Hier kommt Platz Nummer 4, Truckstop.

0: Übrigens unverändert seit gestern auf Platz Nummer 4. Truckstop, ich möchte so gern Dave Dudley hören.
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0: 14 Uhr und 51 Minuten bei Radio Luxemburg und zu diesem Thema kann ich nur sagen, erstaunlich, daran kann man nochmal sehen, wie die Natur so zaubert. Vorgestern in der Neuvorstellung, gestern bereits auf Platz Nummer 7, heute bereits auf Platz Nummer 3. Diese Aufnahme hat über Nacht 4 Plätze gewonnen. Ich spreche davon Boney M. Der Titel heißt Rivers of Babylon.

Hey, das war der Shooting Star in den großen Acht von Radio Luxemburg. Heute bereits auf dem dritten Platz Boney M., Rivers of Babylon. Und heute heißt es auch wieder einen Abstecher gemacht nach Schottland. Auf Platz Nummer 2, unverändert seit gestern, seit vorgestern. Die Gruppe heißt Wings und der Titel heißt, genau, ist die Umweltschutzplatte, Mall of Kintyre. Hat da jemand gesagt, Müll of Kintyre? Bitte, ja.

Ach, ich meine zweifellos wohl mit der größte Erfolg von der Gruppe Wings, Mall of Kintyre, heute auf Platz Nummer 2. So, danach kann ja nur noch eine Platte folgen, und zwar der Spitzenreiter in den großen 8. Über Fußball möchten wir uns heute oder sollten wir uns nicht unterhalten. Viele sind sicherlich noch sauer, da wir gestern einen auf die Birne bekommen haben. Verhalte ich mich ganz neutral, das ist immer am besten. Platz Nummer 1, Buenos Dias, Argentina, Udo Jürgens und die Fußballnationalmannschaft.

0: Ja, ja, es ist allseitlich bekannt, das große Fußballfieber hat uns gepackt. Platz Nummer 1 in den großen 8 von Radio Luxemburg. Buenos Dias, Argentina, Udo Jürgens und die Fußballnationalmannschaft. Auf Platz Nummer 2 heute am Donnerstag, Mall of Kintyre von den Wings. Dann Boney M., der Shootingstar in den großen 8, heute bereits schon auf Platz Nummer 3, Rivers of Babylon. Platz Nummer 4, Truckstop, ich möchte so gern Dave Dudley hören. Platz Nummer 5, der einsame Hirte, James Last und Gironke Zamfir. Die Geschichte mit Joe und mit dem Knie steht heute auf Platz Nummer 6, gesungen von Wenke Mühre. Der Oldtimer in unseren großen 8, Boney M. in Belfast, heute auf Platz Nummer 7. Und das Schlusslicht eigentlich schon seit Tagen, Vicky Leandros mit dem Titel Bye Bye My Love auf Platz Nummer 8. Die 4 Neuvorstellungen lauten Platz Nummer 9, Santa Maria, gesungen von Mireille Mathieu. Sailor mit dem Titel Romance auf Platz Nummer 10. Torte. Und dann war es Liebe. Wie es manchmal so geht im Leben. Das war der 11. Platz, eine Neuvorstellung. Und auf Platz Nummer 12 ebenfalls Neuvorstellung von Blondie mit dem Titel Dennis. Und das waren sie wieder, die großen 8 von Radio Luxemburg. Ihr freundlicher Plattenleger vom Dienst darf Ihnen noch einen entzückenden Donnerstag wünschen. Weiterhin viel Spaß auf den fröhlichen Wellen. Und meine Damen, wieder einmal ist es soweit. Sie haben jetzt Zeit, 60 Minuten lang unseren hochtalentierten Kollegen Jochen auf den Rücken zu legen. Ich muss ganz ehrlich sagen, das ist die einzige Stunde, wo er richtig arbeiten muss.
1: Kopfarbeit, reine Kopfarbeit, nicht?
2: Lügner! Lügner!
0: Das wird sich gleich beweisen.
2: Lügner! Das Einzige, was hier arbeitet, ist mein Magen in dieser Stunde. Ja!
0: So, das damit waren Sie. Darf ich jetzt mal bitte?
2: Bitte, jawohl!
3: Und damit
0: möchte ich mich verabschieden von Ihnen.
3: Mein Name ist
0: Axel.
3: Und bin morgen wieder da, um...
0: Richtig. Naja, ganz nach Belieben, um 8 Uhr oder um 10.30 Uhr oder um 14 Uhr.
3: Gut, so sieht was aus.
0: Ja, gut. Tschüss, sagt aus dem Studio 4 der Axel. So ein blöder Abgang.
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0: So, das war das. Zwei Stunden Spiele, Spaß und Spannung. Die Crew hat sich verabschiedet. Mittlerweile 14 Uhr und 20 Sekunden. 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
0: Nun denn, liebe Ab- und Zuhörer, wieder einmal ist es soweit. Hier sind sie, die großen Acht von RTL. Am Mikrofon begrüßt ihr auch heute wieder ihr Spätwen, der Axel. In der Technik, unser Camille heute. Grüß dich, Camille. Haben uns lange nicht gesehen, gell? Urlaub gehabt? Er war Unkrautjäten im Ösling gewesen. So, wir haben wieder 60 Minuten Zeit, in den großen Acht herumzukramen und starten wir heute erstmal wieder mit den vier Neuvorstellungen. Und zwar in der Hoffnung, dass eine hängen bleibt, eine kleben bleibt. Nun, das wird sich morgen entscheiden. Jedenfalls auf Platz 12 heute, zum ersten Mal dabei. Sie heißt Blondie, ein sehr hübsches Mädchen. Der Titel heißt Dennis, take it away.

0: Hey, ganz oben in den Charts in England. Blondie, der Titel hieß Denise, Neuvorstellung auf Platz Nummer 12. So, inzwischen habe ich auch geklärt, was eigentlich mit unserem Techniker war. Er hat eigentlich schon die Frühjahrskartoffeln gesetzt. Es wird jetzt ja Zeit, also alle, die uns jetzt hören, die so einen kleinen verträumten Garten irgendwo hinterm Haus haben, es wird Zeit, dass die Frühjahrskartoffeln gesetzt werden, damit sie auch früh die Kartoffeln haben. So, das war Platz Nummer 12. Denise von Blondie.
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0: Nee, also wirklich. Ich hatte mal einen Freund, der war Karatekämpfer. Dann hat man ihn zum Militär eingezogen. Und beim Grüßen hat er sich ernstlich verletzt. So, zurück zu den großen 8 von Radio Luxemburg. Auf Platz Nummer 11 ebenfalls eine Neuvorstellung. Und diese stammt von Dorte. Und der Titel heißt Und dann war es Liebe.

0: Wird die Dorte morgen dabei sein in den großen Acht? Nun, das werden Sie entscheiden. Das war Platz Nummer 11 und dann war es Liebe. 14 Uhr und 11 Minuten auf den fröhlichen Wellen von...
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0: Ach, dieser Gong, herrlich. Hier kommt er, Platz Nummer 10, eine Neuvorstellung. Die Gruppe heißt Sailor, der Titel heißt, genau, Romance.

0: Na, dieser Titel passt ja wunderbar in die jetzige Jahreszeit. Ein bisschen kribbeln. Es wird Zeit, dass man eine kleine Romanze hat. So, das war Platz Nummer 10. Sailor hieß die Gruppe.
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0: Und zurück zu den großen 8 von Radio Luxemburg. Hier kommt Platz Nummer 9. Ebenfalls eine Neuvorstellung. Hier ist Mireille Mathieu und der Titel heißt Santa Maria.

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1: Mireille Mathieu, Santa Maria auf dem 9. Platz. Das war, richtig, eine Neuvorstellung. Also, das waren sie. 4 Stück an der Zahl. Auf Platz Nummer 12, Dennis, gesungen von Blondie. Auf Platz Nummer 11, Neuvorstellung. Und dann war es Liebe. Das ist die allerneueste Aufnahme von der Dorte. Auf Platz Nummer 10, Sailor und Romance. Und auf Platz Nummer 9, ich sagte es eben schon, Santa Maria, gesungen von Mireille Mathieu.
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1: Bald hat sie Tanzverbot. Bald hat sie wirklich Tanzverbot. Sie tanzt immer noch vor dem Ausgang. Es tut sich absolut nichts auf dem 8. Platz. Unverändert, Vicky Leandros. Bye, bye, my love.

Oh, mit dem Schmelz ihrer Stimme auf dem 8. Platz, Vicky Leandros, Bye Bye My Love. Übrigens, mein Vater sagt immer, mein Sohn, trinke, bis der Nabel glänzt. Hier kommt er, auf dem Wege nach unten in den großen 8 von Radio Luxemburg. Gäste auf Platz Nummer 6, heute auf Platz Nummer 7, Boney M. und Belfast.

0: Genau, liebe Hörer von Radio Luxemburg, auf dem Wege nach unten, heute auf dem 7. Platz, Boney M. und Belfast. So, ich gönne mir auch heute wieder eine kleine Pause. Wir schalten um ins Nachrichtenstudio. Wir kommen zum Wetter. Größtenteils sonnig und trocken, nur im Süden bewölkt. Temperaturen hier zwischen plus 5 und plus 10 Grad. Heute Nacht verbreitet Frost, Tiefstwerte bis minus 3 Grad. Die weiteren Aussichten keine wesentliche Änderung. Sonst trocken, tagsüber leichter Temperaturanstieg. Wir können's gebrauchen. Richtig. So, das war also der Bericht vom Wetter. Und was jetzt kommt, ist ein kleiner Bericht vom guten Kaffee. Der Anfang nun ja,
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0: Liebe Spätzuschalter, hier ist weiterhin Radio Luxemburg. Wir stecken mittendrin in den großen 8 von RTL. Hier kommt der Platz Nummer 6, ebenfalls auf dem Wege nach unten. Wenke Mühre und lass mein Knie, Joe. Sonst kneif ich, naja.

0: Ja, da sollte man aufpassen. Da hat die Wenkemühre ganz recht. Nicht, Camille? Lieber Ton, der Nico. Ja, genau. Das war Platz Nummer 6. Über Nacht ein Platz verloren.
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2: Und wir blicken aber ganz kurz zurück auf die gestrige Hitparade, beziehungsweise auf die großen acht. Wir stellten ja gestern vier Platten vor und alle vier konnten sich nicht platzieren. Da wären zu nennen einmal der Titel von Bette Midler, Say Goodbye to Hollywood. Sie kam nicht mit hinein in die großen acht. Dann Ann und Andy mit Porom Pompero, oder wie das heißt, konnte sich nicht platzieren. Dann die Insel Nirgendwo, gesungen von Gilbert Bicot, kam ebenfalls nicht mit hinein. Und die Aufnahme Pretty Woman von Uncle Sam hatte ebenfalls keine Chance, um mit hineinzurutschen in die großen Acht. Ja, auf dem Wege nach unten ebenfalls ist James Last und George Zamfir gestern auf Platz Nummer 3, heute schon bereits auf dem 5. Platz. Der Titel, nun, hier ist er, der einsame Hirte.

0: Ja, das war ein kleiner musikalischer Ausflug in die Lüneburger Heide. Eigentlich schade, jetzt wo das Wetter draußen schöner wird, befindet sich der einsame Hirte auf dem Abstieg in den großen Acht. Tja, ruhig noch ein paar Wochen drinbleiben können unter den ersten drei. Mal im schönen Wetter hält sich's auch aus in der Lüneburger Heide. Das war jedenfalls Platz Nummer 5, James Last und George Zampier.
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0: Ach, was machen wir denn nun? Hat der Camille seine Sachen gepackt und wollte nach Hause gehen? Na, hör mal. So, Camille, bevor du das Handtuch schmeißt, satteln wir die Hühner. Hinüber geht's nach Nashville, Tennessee. Hier kommt Platz Nummer 4, Truckstop.

0: Übrigens unverändert seit gestern auf Platz Nummer 4. Truckstop, ich möchte so gern Dave Dudley hören.
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0: 14 Uhr und 51 Minuten bei Radio Luxemburg und zu diesem Thema kann ich nur sagen, erstaunlich, daran kann man nochmal sehen, wie die Natur so zaubert. Vorgestern in der Neuvorstellung, gestern bereits auf Platz Nummer 7, heute bereits auf Platz Nummer 3. Diese Aufnahme hat über Nacht 4 Plätze gewonnen. Ich spreche davon Boney M. Der Titel heißt Rivers of Babylon.

Hey, das war der Shooting Star in den großen Acht von Radio Luxemburg. Heute bereits auf dem dritten Platz Boney M., Rivers of Babylon. Und heute heißt es auch wieder einen Abstecher gemacht nach Schottland. Auf Platz Nummer 2, unverändert seit gestern, seit vorgestern. Die Gruppe heißt Wings und der Titel heißt, genau, ist die Umweltschutzplatte, Mull of Kintyre. Hat da jemand gesagt, Müll of Kintyre? Bitte, ja?

Ach, ich meine zweifellos wohl mit der größte Erfolg von der Gruppe Wings, Mall of Kintyre, heute auf Platz Nummer 2. So, danach kann ja nur noch eine Platte folgen, und zwar der Spitzenreiter in den großen 8. Über Fußball möchten wir uns heute oder sollten wir uns nicht unterhalten. Viele sind sicherlich noch sauer, da wir gestern einen auf die Birne bekommen haben. Verhalte ich mich ganz neutral, ist immer am besten. Platz Nummer 1, Buenos Dias, Argentina, Udo Jürgens und die Fußballnationalmannschaft.

0: Ja, ja, es ist allseitlich bekannt, das große Fußballfieber hat uns gepackt. Platz Nummer 1 in den großen 8 von Radio Luxemburg. Buenos Dias, Argentina, Udo Jürgens und die Fußballnationalmannschaft. Auf Platz Nummer 2 heute am Donnerstag, Mall of Kintyre von den Wings. Dann Boney M., der Shootingstar in den großen 8, heute bereits schon auf Platz Nummer 3, Rivers of Babylon. Platz Nummer 4, Truckstop, ich möchte so gern Dave Dudley hören. Platz Nummer 5, der einsame Hirte, James Last und Gironke Zamfir. Die Geschichte mit Joe und mit dem Knie steht heute auf Platz Nummer 6, gesungen von Wenke Mühre. Der Oldtimer in unseren großen 8, Boney M. at Belfast, heute auf Platz Nummer 7. Und das Schlusslicht eigentlich schon seit Tagen, Vicky Leandros mit dem Titel Bye Bye My Love auf Platz Nummer 8. Die 4 Neuvorstellungen lauten Platz Nummer 9, Santa Maria, gesungen von Mireille Mathieu. Sailor mit dem Titel Romance auf Platz Nummer 10. Torte. Und dann war es Liebe. Wie es manchmal so geht im Leben. Das war der 11. Platz, eine Neuvorstellung. Und auf Platz Nummer 12 ebenfalls Neuvorstellung von Blondie mit dem Titel Dennis. Und das waren sie wieder, die großen 8 von Radio Luxemburg. Ihr freundlicher Plattenleger vom Dienst darf Ihnen noch einen entzückenden Donnerstag wünschen. Weiterhin viel Spaß auf den fröhlichen Wellen. Und meine Damen, wieder einmal ist es soweit. Sie haben jetzt Zeit, 60 Minuten lang, um unseren hochtalentierten Kollegen Jochen auf den Rücken zu legen. Ich muss ganz ehrlich sagen, das ist die einzige Stunde, wo er richtig arbeiten muss.
1: Kopfarbeit, reine Kopfarbeit, nicht?
2: Lügner! Lügner!
0: Das wird sich gleich beweisen.
2: Lügner! Einzige, was hier arbeitet, ist mein Magen in dieser Stunde. Ja!
0: So, das damit waren Sie. Darf ich jetzt mal bitte?
2: Bitte, jawohl!
3: Und damit
0: möchte ich mich verabschieden von Ihnen.
3: Mein Name ist
0: Axel
3: und bin morgen wieder da um...
0: Richtig. Naja, ganz nach Belieben, um 8 Uhr oder um 10.30 Uhr oder um 14 Uhr.
3: Gut, so sieht was aus.
0: Ja, gut. Tschüss, sagt aus dem Studio 4 der Axel. So ein blöder Abgang.
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5: Und nun schalten wir ins Jahr 1978 rüber zu Radio Luxemburg und Axel Fitzke mit den großen 8.

0: So, das war das. Zwei Stunden Spiele, Spaß und Spannung. Die Crew hat sich verabschiedet. Mittlerweile 14 Uhr und 20 Sekunden. 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
1: Oh, that's it. Thank you very much.
0: Nun denn, liebe Ab- und Zuhörer, wieder einmal ist es soweit. Hier sind sie, die großen Acht von RTL. Am Mikrofon begrüßt ihr auch heute wieder ihr Spätwen, der Axel. In der Technik. Unser Kamel heute, grüß dich Kamel. Uns lange nicht gesehen, gell? Urlaub gehabt? Ah, er war Unkrautjäten im Ösling gewesen. So, wir haben wieder 60 Minuten Zeit, in den großen Acht herumzukramen und starten wir heute erstmal wieder mit den vier Neuvorstellungen. Und zwar in der Hoffnung, dass eine hängen bleibt, eine kleben bleibt. Nun, das wird sich morgen entscheiden. Jedenfalls auf Platz 12 heute, zum ersten Mal dabei, sie heißt Blondie, ein sehr hübsches Mädchen. Der Titel heißt Dennis, take it away!

0: Hey, ganz oben in den Charts in England. Blondie, der Titel hieß Denise, Neuvorstellung auf Platz Nummer 12. So, inzwischen habe ich auch geklärt, was eigentlich mit unserem Techniker war. Er hat eigentlich schon die Frühjahrskartoffeln gesetzt. Es wird jetzt ja Zeit, also alle, die uns jetzt hören, die so einen kleinen verträumten Garten irgendwo hinterm Haus haben, es wird Zeit, dass die Frühjahrskartoffeln gesetzt werden, damit sie auch früh die Kartoffeln haben. So, das war Platz Nummer 12, Denise von Blondie.
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0: Nee, also wirklich, ich hatte mal einen Freund, der war Karatekämpfer, dann hat man ihn zum Militär eingezogen und beim Grüßen hat er sich ernstlich verletzt. So, zurück zu den großen 8 von Radio Luxemburg. Auf Platz Nummer 11 ebenfalls eine Neuvorstellung und diese stammt von Dorte. Und der Titel heißt Und dann war es Liebe.

0: Wird die Dorte morgen dabei sein in den großen Acht? Nun, das werden Sie entscheiden. Das war Platz Nummer 11 und dann war es Liebe. 14 Uhr und 11 Minuten auf den fröhlichen Wellen von...
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0: Ach, dieser Gong, herrlich. Hier kommt er, Platz Nummer 10, eine Neuvorstellung. Die Gruppe heißt Sailor, der Titel heißt, genau, Romance.

0: Na, dieser Titel passt ja wunderbar in die jetzige Jahreszeit. Ein bisschen kribbeln. Es wird Zeit, dass man eine kleine Romanze hat. So, das war Platz Nummer 10. Sailor hieß die Gruppe.
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0: Und zurück zu den großen 8 von Radio Luxemburg. Hier kommt Platz Nummer 9. Ebenfalls eine Neuvorstellung. Hier ist Mireille Mathieu und der Titel heißt Santa Maria.

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1: Mireille Mathieu, Santa Maria auf dem 9. Platz. Das war, richtig, eine Neuvorstellung. Also, das waren sie. 4 Stück an der Zahl. Auf Platz Nummer 12, Dennis, gesungen von Blondie. Auf Platz Nummer 11, Neuvorstellung. Und dann war es Liebe. Das ist die allerneueste Aufnahme von der Dorte. Auf Platz Nummer 10, Sailor und Romance. Und auf Platz Nummer 9, ich sagte es eben schon, Santa Maria, gesungen von Mireille Mathieu.
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1: Bald hat sie Tanzverbot. Bald hat sie wirklich Tanzverbot. Sie tanzt immer noch vor dem Ausgang. Es tut sich absolut nichts auf dem 8. Platz. Unverändert, Vicky Leandros. Bye, bye, my love.

Oh, mit dem Schmelz ihrer Stimme auf dem 8. Platz, Vicky Leandros, Bye Bye My Love. Übrigens, mein Vater sagt immer, mein Sohn, trinke, bis der Nabel glänzt. Hier kommt er, auf dem Wege nach unten in den großen 8 von Radio Luxemburg. Gestern auf Platz Nummer 6, heute auf Platz Nummer 7, Boney M. und Belfast.

0: Genau, liebe Hörer von Radio Luxemburg, auf dem Wege nach unten, heute auf dem 7. Platz, Boney M. und Belfast. So, ich gönne mir auch heute wieder eine kleine Pause. Wir schalten um ins Nachrichtenstudio. Wir kommen zum Wetter. Größtenteils sonnig und trocken, nur im Süden bewölkt. Temperaturen hier zwischen plus 5 und plus 10 Grad. Heute Nacht verbreitet Frost, Tiefstwerte bis minus 3 Grad. Die weiteren Aussichten keine wesentliche Änderung. Sonst trocken, tagsüber leichter Temperaturanstieg. Wir können es gebrauchen. Richtig. So, das war also der Bericht vom Wetter. 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Der Anfang nun ja,
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0: Liebe Spätzuschalter, hier ist weiterhin Radio Luxemburg. Wir stecken mittendrin in den großen 8 von RTL. Hier kommt der Platz Nummer 6, ebenfalls auf dem Wege nach unten. Wenke Mühre und lass mein Knie, Joe. Sonst kneif ich, naja.

0: Ja, da sollte man aufpassen. Da hat die Wenke-Mühre ganz recht. Nicht, Camille? Lieber Ton, der Nico. Ja, genau. Das war Platz Nummer 6. Über Nacht ein Platz verloren.
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2: Und wir blicken einmal ganz kurz zurück auf die gestrige Hitparade, beziehungsweise auf die großen acht. Wir stellten ja gestern vier Platten vor und alle vier konnten sich nicht platzieren. Da wären zu nennen einmal der Titel von Bette Midler, Say Goodbye to Hollywood. Sie kam nicht mit hinein in die großen acht. Dann Ann und Andy mit Porom Pompero, oder wie das heißt, konnte sich nicht platzieren. Dann die Insel Nirgendwo, gesungen von Gilbert Bicot, kam ebenfalls nicht mit hinein. Und die Aufnahme Pretty Woman von Uncle Sam hatte ebenfalls keine Chance, um mit hineinzurutschen in die großen Acht. Ja, auf dem Wege nach unten ebenfalls ist James Last und George Zamfir gestern auf Platz Nummer 3, heute schon bereits auf dem 5. Platz. Der Titel, nun, hier ist er, der einsame Hirte.

0: Ja, das war ein kleiner musikalischer Ausflug in die Lüneburger Heide. Eigentlich schade, jetzt wo das Wetter draußen schöner wird, befindet sich der einsame Hirte auf dem Abstieg in den großen Acht. Tja, ruhig noch ein paar Wochen drinbleiben können unter den ersten drei. Mal im schönen Wetter hält sich's auch aus in der Lüneburger Heide. Das war jedenfalls Platz Nummer 5, James Last und George Zampier.
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0: Ach, was machen wir denn nun? Hat der Camille seine Sachen gepackt und wollte nach Hause gehen? Na, hör mal. So, Camille, bevor du das Handtuch schmeißt, satteln wir die Hühner. Hinüber geht's nach Nashville, Tennessee. Hier kommt Platz Nummer 4, Truckstop.

0: Übrigens unverändert seit gestern auf Platz Nummer 4. Truckstop, ich möchte so gern Dave Dudley hören.
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0: 14 Uhr und 51 Minuten bei Radio Luxemburg und zu diesem Thema kann ich nur sagen, erstaunlich, daran kann man nochmal sehen, wie die Natur so zaubert. Vorgestern in der Neuvorstellung, gestern bereits auf Platz Nummer 7, heute bereits auf Platz Nummer 3. Diese Aufnahme hat über Nacht 4 Plätze gewonnen. Ich spreche davon Boney M. Der Titel heißt Rivers of Babylon.

Hey, das war der Shooting Star in den großen Acht von Radio Luxemburg. Heute bereits auf dem dritten Platz Boney M., Rivers of Babylon. Und heute heißt es auch wieder einen Abstecher gemacht nach Schottland. Auf Platz Nummer 2, unverändert seit gestern, seit vorgestern. Die Gruppe heißt Wings und der Titel heißt, genau, ist die Umweltschutzplatte, Mull of Kintyre. Hat da jemand gesagt, Müll of Kintyre? Bitte, ja?

Ach, ich meine zweifellos wohl mit der größte Erfolg von der Gruppe Wings, Mall of Kintyre, heute auf Platz Nummer 2. So, danach kann ja nur noch eine Platte folgen, und zwar der Spitzenreiter in den großen 8. Über Fußball möchten wir uns heute oder sollten wir uns nicht unterhalten. Viele sind sicherlich noch sauer, da wir gestern einen auf die Birne bekommen haben. Verhalte ich mich ganz neutral, ist immer am besten. Platz Nummer 1, Buenos Dias, Argentina, Udo Jürgens und die Fußballnationalmannschaft.

0: Ja, ja, es ist allseitlich bekannt, das große Fußballfieber hat uns gepackt. Platz Nummer 1 in den großen 8 von Radio Luxemburg. Buenos Dias, Argentina, Udo Jürgens und die Fußballnationalmannschaft. Auf Platz Nummer 2 heute am Donnerstag, Mall of Kintyre von den Wings. Dann Boney M., der Shootingstar in den großen 8, heute bereits schon auf Platz Nummer 3, Rivers of Babylon. Platz Nummer 4, Truckstop, ich möchte so gern Dave Dudley hören. Platz Nummer 5, der einsame Hirte, James Last und Gironke Zamfir. Die Geschichte mit Joe und mit dem Knie steht heute auf Platz Nummer 6, gesungen von Wenke Mühre. Der Oldtimer in unseren großen 8, Boney M. at Belfast, heute auf Platz Nummer 7. Und das Schlusslicht eigentlich schon seit Tagen, Vicky Leandros mit dem Titel Bye Bye My Love auf Platz Nummer 8. Die 4 Neuvorstellungen lauten Platz Nummer 9, Santa Maria, gesungen von Mireille Mathieu. Sailor mit dem Titel Romance auf Platz Nummer 10. Torte. Und dann war es Liebe. Wie es manchmal so geht im Leben. Das war der 11. Platz, eine Neuvorstellung. Und auf Platz Nummer 12 ebenfalls Neuvorstellung von Blondie mit dem Titel Dennis. Und das waren sie wieder, die großen 8 von Radio Luxemburg. Ihr freundlicher Plattenleger vom Dienst darf Ihnen noch einen entzückenden Donnerstag wünschen. Weiterhin viel Spaß auf den fröhlichen Wellen. Und meine Damen, wieder einmal ist es soweit. Sie haben jetzt Zeit, 60 Minuten lang unseren hochtalentierten Kollegen Jochen auf den Rücken zu legen. Ich muss ganz ehrlich sagen, das ist die einzige Stunde, wo er richtig arbeiten muss.
1: Kopfarbeit, reine Kopfarbeit, nicht?
2: Lügner! Lügner!
0: Das wird sich gleich beweisen.
2: Lügner! Einzige, was hier arbeitet, ist mein Magen in dieser Stunde. Ja!
0: So, das damit waren Sie. Darf ich jetzt mal bitte?
2: Bitte, jawohl!
3: Und damit
0: möchte ich mich verabschieden von Ihnen.
3: Mein Name ist
0: Axel
3: und bin morgen wieder da um...
0: Richtig. Naja, ganz nach Belieben, um 8 Uhr oder um 10.30 Uhr oder um 14 Uhr.
3: Gut, so sieht was aus.
0: Ja, gut. Tschüss, sagt aus dem Studio 4 der Axel. So ein blöder Abgang.
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S1, Europawelle Saar, die Verkehrslage Saarland, A8 von Pirmasens in Richtung Saarlouis zwischen den Anschlussstellen Friedrichsthal und Merschweiler. Nach einem Verkehrsunfall Vollsperrung der Fahrbahn Saarlouis.

So, dann machen wir mal Ihnen den Vorschlag. Wir bieten Ihnen also heute Abend, am Samstagabend, unser Radio an. Ich meine, gut, also moderieren geht sehr schlecht, denn dann müssten Sie ja hier im Studio sein. Aber eines können Sie machen, Sie können den ganzen Abend, also über 3 Stunden zumindest, Musikprogramm zusammenstellen. Und Sie können Ihre Grüße und natürlich also auch an die Verwandten, an die Bekannten, an die lieben Freunde, die können wir für Sie weitergeben, die können Sie bei uns einbringen. Aber Sie müssen natürlich ein bisschen Glück haben an diesem Samstagabend, denn das ist nun ein Glücksspielchen, das Glücksrad, dieses Telefon-Wunschkonzert. Zuerst darf ich Ihnen mal sagen, dass Sie nur per Telefon mitspielen können. Und deswegen brauchen Sie unsere Rufnummer. Und die gebe ich Ihnen jetzt gleich. Zuvor sage ich, dass wir jetzt schon gleich die erste Spielrunde drehen werden. Und wir beginnen doch mal mit einer freien Runde. Da hat jeder die Möglichkeit mitzuspielen, egal wo Sie wohnen. Sie haben also die Möglichkeit, jetzt bei uns anzurufen. Und das hier ist die Rufnummer 06 81 21 31. Die müssen Sie sich merken, denn immer dann, wenn diese Melodie, die jetzt im Hintergrund läuft, wenn die erklingt, dann spielen wir eine neue Runde. Und so geht diese Melodie dann eben auch.

0: Unser Telefoncomputer ist noch gesperrt, denn zuerst muss ich ja mal noch drehen, das Rad. Sonst hätte das ja überhaupt gar keine Funktion. Achtung. Das tuckert also wirklich hier bei uns im Studio. Das ist kein Band, ne, das da rumläuft und so macht, als ob. Nee, das ist schon richtig. Ja, bitte, 10. Der 10. Anrufer gewinnt jetzt in diesem Augenblick. Sie müssen also der 10. Anrufer sein und dann gewinnen Sie bei uns Musik und Ihre Grüße. Jetzt nehme ich mal den ersten Anrufer, nehme ich mal entgegen. Glücksrad, hallo, guten Abend.
1: Ja, guten Abend.
0: Ja, wer ist denn da bitte?
1: Silke Kaiser.
0: Ja, Silke, also du bist die erste Anruferin. Wenn du es nochmal versuchen würdest, du hast also wirklich noch viele Chancen, ja?
1: Ja.
0: Immer nur fleißig telefonieren, okay?
1: Ja.
0: Gut. So, jetzt muss ich mal schauen, ob ich die ganzen zusammenkriege. 2, 3, 4, naja, klar. Nee, da ist niemand. 5, tanken. 6, Toto. 7, 8, 9, der nächste, der aufleuchtet. Das hier, das könnte er sein. Glücksrad, hallo? Niemand ist da. Glücksrad, hallo?
2: Ja, hallo, Name Bernd.
0: Ist die Gisela? Ja, Gisela, ja. Gewonnen, ja?
2: Danke.
0: Alles klar, bitte dranbleiben, Gisela. Ja. So, wir sind jetzt aber bei der Monika Rosa. Sie wohnt in Hilbringen bei Merzig und sie ist Italienerin und wünscht sich deshalb gleich einen italienischen Titel. Und sie grüßt ihren Sohn Ralf. Ralf, das bist du nicht, nein? Nee, also gut, also das ist ein anderer Ralf, der Ralf von der Monika Rosa. Sie ist Italienerin, wie gesagt, und hört gerne einen italienischen Titel. Klarer Fall. L'Italiano.

Jetzt sind wir bei Hubert Scheuer, erwartet natürlich in Großblittersdorf im nahegelegenen Frankreich, auch auf seinen Wunsch. Und wir haben ja beim letzten Mal versprochen, es wird alles noch gespielt, was beim letzten Mal am letzten Samstag übrig geblieben ist. Hubert grüßt die ganze Familie, alle Freunde, alle Zuhörer von SR1 der Europawelle Saar und das gesamte Team hier. Orlando Riversound wird uns verraten, wie er die Pyramiden gebaut hat.

Die nächste Gewinnerin, die noch auf ihren Wunsch wartet, ist Andrea Hüttler aus Saarbrücken-Gersweiler. Und Andrea grüßt ganz einfach nur ihren Freund, den Hans, mit Peter Hofmann.

SR1, Europawelle Saar, die Verkehrslage, Saarland, A8 von Pirmasens in Richtung Saarlouis zwischen den Anschlussstellen Friedrichsthal und Merschweiler nach einem Verkehrsunfall, Vollsperrung der Fahrtrichtung Saarlouis. Wir kommen zu Susi Burgers Titel in Homburg und sie grüßt die Mutti, dann die gesamte Verwandtschaft, dann gehen Grüße an die Familie oder an die Frau Kohls, dann an Frau Süßdorf, an Christoph Tusel, an Kami Smith, dann an Antje Rosemann, an die Nachbarn und die baldige Klasse 8C1, das müsste ja wohl jetzt der Fall sein, und an alle von SR1 der Europawelle Saar. Indeed, ein DJ-Titel, Last Night a DJ Saved My Life.

In Saarbrücken ist es Bärbel Franke, die noch auf ihren Titel wartet und Größe hat sie also keine. Sie hört nur ganz gerne Musik. Das können wir für Sie, Bärbel, realisieren. Aber The Day Before You Came.

So, unsere Melodie, unsere Erkennungsmelodie erklingt wieder und das bedeutet, wir drehen eine neue Runde und Sie haben ein neues Mitspielglück vielleicht. Sie müssen es versuchen. Wir wollen jetzt also eine Runde spielen, die wir als Deutschlandrunde bezeichnen, aber die Saarländer gehören in diesem Fall nicht dazu, denn die Saarländer bekommen eine eigene Runde. Also bitte im Saarland jetzt die Telefone nicht besetzen. Das heißt also, unsere Leitungen bitte freilassen für all die anderen Hörer in Deutschland, okay? Im Anschluss dann daran gibt es also eine eigene Saarlandrunde. Die Rufnummer noch einmal 0681 21 31 0681 21 31. Und Achtung, wir drehen.

0: Die 7 hat es geschafft. Die 7 macht das Spiel. Der 7. Anrufer gewinnt. Und jetzt gehen wir mal den Telefoncomputer frei und drücken mal ab. 1., 2., 3., 4., 5., 6., na. Glücksrad, hallo? Hallo?
1: Ja, Feierabend, Weilerbach.
0: Ja, Sie haben gewonnen. Sie sind der 7. Anrufer.
1: Oh, danke.
0: Haben Sie eine große Gesellschaft im Hintergrund?
1: Nein, das sind die Kinder, die werden jetzt gerade ins Bett gebracht.
0: Aha, und dann hört man so nebenher das Glücksrad schon.
1: Jawohl, das
0: gut.
1: Muss sein.
0: Und Sie rufen aus Weilerbach an?
1: Aus Weilerbach, ja.
0: Gut, dann bitte bleiben Sie dran. Jawohl, alles klar, Sie haben gewonnen.
1: Ja, danke.
0: Silvia Metz macht das Spiel in Gonnesweiler und sie grüßt die Mutti, die zurzeit im Krankenhaus liegt. Gute Besserung auch vom Studio hier aus. Dann gehen Grüße an den Bruder Michael und an seine Frau Utin. Und in Wallhausen wohnen sie. Und dann an den Bruder Albert mit Freundin Elke in Bierfeld. Und dann die Clique wird nicht vergessen in Bierfeld und alle Freunde und die Verwandten und Bekannte. Und das hier ist Limal, Only for Love.

S1, Europawelle Saar, Glücksrad. Jetzt sollte man in Friedrichsthal, in der Mürkestraße 28, das Radio etwas lauter drehen. Denn er weiß nicht, dass er jetzt gegrüßt wird. Es geht da um den Franz, um den Franz Zimmer. Und Franz feiert heute, glaube ich, Geburtstag. Er wird 72 Jahre jung. Und die Gesellschaft, die Geburtstagsgesellschaft, wird jetzt wohl intensiv Radio hören. So hoffe ich doch. Ja, was gibt es zum Franz zu sagen? Erstmal, dass er also unheimlich fit ist, denn er ist ein ausgezeichneter Schwimmer immer noch und ein hervorragender Tennisspieler, das haben wir aus berufenem Munde schon gehört. Und jetzt dann die Grüße zum 72. kommen von seiner Frau natürlich, dann von seiner Tochter und von seinem Sohn, von der gesamten Geburtstagsgesellschaft und natürlich vom Toni Schwinghammer, den wollen wir nicht vergessen. Was hat er sich denn so ausgesucht? Das heißt, er hat sich gar nichts ausgesucht. Man hat gerätselt, was könnte man ihm denn spielen? Und dann sind wir alle zusammen auf Anne-Karin gestoßen. Und wenn wir also schon im Saarland Geburtstag feiern, dann haben wir auch ein saarländisches Liedchen. Wir haben gespielt, am liebsten nur im Dreck.

Tja, das war so eine Art saarländische Nationalhymne. Jeder Junge auf der Gasse, auf der Straße und jedes Mädel konnte dieses Liedchen singen. Wenn auch nicht in voller Länge, aber immerhin der Refrain, der klappte. Wir haben gespielt, am liebsten nur im Dreck. Oskar Moser wohnt nicht im Saarland, sondern in Trier. Er grüßt seine Frau, Frau Burkhardt. Nicht seine Frau, sondern Frau Burkhardt. Dann grüßt er den Bernd hier im Studio, Dankeschön, und das Glücksrad-Team auch noch. Und das hier sind die Bee Gees, Tragedy.

Nach dem nächsten Titel werden wir dann die versprochene Saarlandrunde anbieten. Gisela Kirschke hat hier angerufen, wir haben es gehört, aus Riegelsberg, und sie hat also gewonnen. Sie grüßt Jürgen, dann die Kinder Sandra, Daniela und Sabrina, das SR1-Team und Howard Carpendale mit Lebenslänglich.

Wie versprochen, die Saarlandrunde. Also bitte nur im Saarland Spielberechtigung. Also alle anderen Hörer bitte Telefonpause einhalten, wie das eben die Saarländer auch gemacht haben. Jetzt dann für das Saarland unsere Rufnummer, sicherlich hinlänglich bekannt, trotzdem nochmal 0681 21 31. Und das Rädle.

0: Der fünfte Anrufer, der soll bei uns jetzt hier gewinnen. Also der fünfte gewinnt. Jetzt wollen wir mal schauen. Glücksrad, hallo?
1: Ja?
0: Ja, erster Anrufer bitte nochmal versuchen, ja?
1: Ja.
0: Danke. Dann kommt der zweite, der dritte, der vierte, der fünfte. Hallo?
2: Ja, ist das Glücksrad?
0: Ja.
2: Oh, Dani, wunderbar, hab ich ja Glück gehabt mal.
0: Von wo aus rufen Sie uns denn an?
2: Ich rufe aus Wadgassen an.
0: Aus Wadgassen. Haben Sie denn das schon öfter mal versucht bei uns?
2: Ich habe schon ein paar Mal versucht, aber ich hatte nie das Glück gehabt. Mhm.
0: Sehen Sie, heute Abend hat das geklappt.
2: Wunderbar war das.
0: So, jetzt bleiben Sie bitte dran. Wir nehmen gleich alle Ihre Wünsche entgegen, ja?
2: Schönen Dank.
0: So, und jetzt haben wir eigentlich nur noch unsere Glücksrad-Melodie bis zum Schluss, denn wir gehen gegen 21 Uhr und da heißt es bei SR1, Europawelle Saar, generell beim Saarländischen Rundfunk Nachrichten. Mhm.

0: 21 Uhr. Saarländischer Rundfunk, Nachrichten, Kairo. 51 Passagiere des entführten iranischen Verkehrsflugzeugs sind am Abend in Kairo freigelassen worden. Insgesamt befanden sich 114 Fluggäste an Bord. Nach einem Bericht der ägyptischen Nachrichtenagentur MENA hat es an Bord der Maschine eine Schießerei gegeben. Weitere Informationen sind aus Kairo bisher nicht bekannt geworden. Das Flugzeug war am Vormittag auf einem Inlandsflug von Bandar Abbas nach Teheran entführt worden. Nach einer Zwischenlandung in Bahrain, wo die Maschine aufgetankt wurde, flog sie nach Kairo weiter. Der Pilot schätzte die Zahl der Luftpiraten auf 7. Innerhalb der letzten 6 Wochen waren bereits 6 andere iranische Flugzeuge entführt worden. Bonn. Bundesjustizminister Engelhardt, FDP, hat an die Bundesländer appelliert, mehr Möglichkeiten anzubieten, damit Geldstrafen durch gemeinnützige Arbeit getilgt werden können. Niemand, der zu einer Geldstrafe verurteilt ist, solle aus wirtschaftlicher Not die Strafe ersatzweise in der Haft verbüßen müssen. Nach Engelhardts Angaben gingen in den letzten Jahren immer mehr Menschen ins Gefängnis, da sie ihre Geldstrafen nicht zahlen konnten. Eine generelle Abschaffung der Ersatzfreiheitsstrafe lehnte der Justizminister allerdings ab. Dortmund. Zu einer Neuformierung der Friedensbewegung hat der frühere Berliner Bundestagsabgeordnete und FDP-Ehrenvorsitzende William Borm aufgerufen. Ferner regte Borm, der nach dem Bonner Koalitionswechsel der Liberalen aus der FDP ausgetreten war, bei einem Diskussionsforum in Dortmund an, dass die Mitglieder der Friedensbewegung regelmäßig einen Friedenspfennig aufbringen sollten. Mit diesem Geld könne dann 1 bis 2 Mal im Jahr ein sogenanntes Parlament des Friedens einberufen und die wissenschaftliche Friedensforschung unterstützt werden. Die Dortmunder Diskussionsveranstaltung wurde von der Krefelder Initiative organisiert, die in den letzten Jahren 5 Millionen Unterschriften gegen die Stationierung von Atomraketen in Europa gesammelt hat. Ost-Berlin. Die Atomschutzübungen im Wehrkundeunterricht an den Schulen der DDR sind nach einem Bericht des Nachrichtenmagazins Der Spiegel ersatzlos gestrichen worden. Dem Bericht zufolge reagierten die DDR-Behörden damit auf den Widerstand von Lehrern, die sich weigerten, Kinder im Gebrauch von Schutzkleidung gegen radioaktive Strahlung zu unterweisen. Wegen ihrer Proteste seien in der Vergangenheit mehrere Lehrer strafversetzt worden. Berchtesgaden. 4 Schulkinder aus Bruchmühlbach bei Kaiserslautern sind bei einem Ausflug ihrer Klasse am Königssee von herabstürzenden Eismassen verschüttet worden. Nach Mitteilung der Polizei konnte ein 14-Jähriger nur noch tot geborgen werden. Das Wetter. Meist starke, nur vorübergehend auflockernde Bewölkung. In den Mittelgebirgen zum Teil länger anhaltender Regen. Nächtliche Tiefstemperaturen zwischen 11 und 7 Grad. Tageshöchstwerte morgen zwischen 11 und 16 Grad. Vor allem in der zweiten Tageshälfte verbreitet Regen. Mäßiger bis frischer Wind aus Südwest. Die weiteren Aussichten unbeständig und wenig Temperaturänderung. Saarländischer Rundfunk, Nachrichten, Redaktion Michael Kuderner. 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
1: SR1, Europawelle Saar, die Verkehrslage Saarland. A8 von Pirmasens in Richtung Saarlouis zwischen Friedrichsthal und Merchweiler. Nach einem Verkehrsunfall Vollsperrung der Fahrtrichtung Saarlouis. So, und das Glücksrad, die Erkennungsmelodie, die hören Sie im Hintergrund. Wir drehen jetzt im Augenblick nicht, sondern wir werden uns auf den nächsten Wunschtitel und auf die Grüße konzentrieren. Helga Döll in Ochsenfurt hat das Spiel gemacht. Sie grüßt ihren Ehemann Kurt, ihren Sohn Peter, die Tochter Michaela und alle Zuhörer. Und sie bleibt bei Peter, Peter Maffay mit Carambolage. Musik.

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1: Eine ganz liebe und goldige Kollegin von uns liegt im Krankenhaus und jetzt wollen wir mal einen Insider-Gruß über das Glücksrad schicken und unsere Hörer gestatten uns das sicherlich, denn es geht um unsere Ellie, um die Ellie Maas, die liegt im Augenblick im Krankenhaus in Homburg. Ellie, von dieser Stelle aus soll ich dir wirklich alles Gute, gute Besserung und die liebsten Grüße von allen Kollegen übermitteln aus der Technik, die mir das besonders ans Herz gelegt haben, aber auch das gesamte Team vom Glücksrad überhaupt, der SR, wünscht dir alles Gute und dass du bald wieder hier bei uns mit uns zusammenarbeiten kannst. Einer der Grüße, die natürlich also auch noch sehr, sehr wichtig sind, das ist der Gruß von deiner gesamten Familie und von allen Freunden. Wie gesagt, gute Besserung und toi toi toi, hello Lionel Richie.

Wir bieten an eine Europa-Runde. Europa-Runde. Und die große Bitte von uns in dieser Spielrunde, bitte in Deutschland und im Saarland nicht an die Telefone gehen, um uns anzurufen. Bitte die Telefonleitungen freilassen für unsere Hörer, die sich im Ausland aufhalten oder die überhaupt im Ausland wohnen und SR1 Europawelle Saar um diese Zeit hören. Und das ist sicherlich eine ganze Menge. Und für all jene Hörer, die dort eben sich aufhalten, wollen wir diese Runde spielen. Wir ändern das immer ein bisschen ab. Sie rufen uns nur ganz einfach an. Wir nehmen Ihre Anrufe entgegen und lassen nachher das Los entscheiden. Sie wählen bitte von Ihrem Land aus die Vorwahl für Deutschland. Von Ihrem Land die Vorwahl für Deutschland. Und dann wählen Sie weiter. 681-2131. Also in Deutschland bitte anwählen 681-2131. In der Deutschlandrunde hat in Weilerbach, das haben wir auch gehört, der Heinz angerufen. Und Heinz, Feierabend, grüßt die Mutti, die Oma, die Ehefrau Brigitte wird nicht vergessen und dann die Töchterchen, die drei an der Zahl, Cornelia, Tanja und Claudia, die vielleicht noch so lange aufbleiben durften, bis der Wunsch vom Papa über die SR-Bühne gewandert ist. Schöner Titel, Bob Dylan, Blowing in the Wind.

Bob Dylan, Thank You in einem Open-Air-Konzert Blowing in the Wind recht poppig aufbereitet. Erika Weyand ist in der Reihe in Pöllert bei Hermeskeil und sie grüßt die Familie, alle Bekannten, das Glücksrad-Team, dann die Freunde des Glücksrads und es sind da sicherlich also auch eine ganze Menge an jedem Samstagabend und sie schlägt vor, mal wieder Mireille Mathieu zu hören.

0: So, wir haben vor langer, langer Zeit schon mal einen Besuch versprochen und er hatte sich nie realisiert. Es gibt zwar im Augenblick keine großen Besuche beim Glücksrad, vielleicht machen wir das in absehbarer Zeit irgendwann noch einmal. Aber dieser Besuch stand noch an und die Herrschaften sind also heute Abend hier bei uns im Studio und sehen sich da mal das Glücksrad an, wie das da so vonstatten geht. Man muss ja ab und zu auch mal jemanden einladen, damit man also auch draußen weiß, wenn man da das Radio hört und das Glücksrad hört, dass hier nicht gemorschelt und geporschelt wird, sondern dass es also wirklich so läuft, wie das also der Fall ist. Beginnen wir erstmal nicht Ladies first, sondern Mans first. Das ist also dann der Frank Mühlen und dann kommt die Katja Westphal. Und Monika Lüdorf. Monika hat hier ein Praktikum beim SR gemacht, war auch bei HIPMA mit dabei, Mitarbeiterin über eine Woche. Und deswegen sind die drei jetzt noch einmal hier bei uns im Studio. Erstmal guten Abend.
1: Guten Abend.
0: So, und jetzt wollte ich euch mal fragen, Frank, du gehst noch zum Bund oder gerade erst zum Bund?
2: Ja, ich bin jetzt bald mit der Grundausbildung fertig.
0: Mhm. Und wo bist du, wo befindest du dich im Moment?
2: In Engstingen, das liegt bei Reutlingen.
0: Mhm. So eine Grundausbildung, ist das eine harte Sache?
2: Oh, ist eigentlich relativ locker bis jetzt.
0: Wann geht es morgens aus den Federn raus?
2: 5 Uhr ist wecken.
0: Und dann?
2: 6 Uhr Frühstück.
0: Mhm.
2: Und dann 7 Uhr antreten.
0: Antreten. Zu ja, was?
2: Ja, zum Morgenappell.
0: Morgenappell. Geht's also, wird abgezählt, ja?
2: Ja.
0: Ja, und dann ist die ganze Mannschaft also erstmal vollzählig zusammen, so dann die Offiziere hoffen. Und was passiert dann?
2: Ja, dann geht's dann zum Dienst.
0: Zum Dienst.
2: Aha. Da sind verschiedene Züge.
0: Aha.
2: Ich bin in der Instandsetzungskompanie. Da gibt es dann Waffen-Eli-Zug, Radzug, Kettenzug.
0: Aha. Und ihr geht in jedem Fall dann in der Grundausbildung raus ins Freie, um Übungen abzuhalten?
2: Immer. Ist geteilt in 3 Phasen die Ausbildung.
0: Mhm.
2: Eine grüne Phase sozusagen, eine Feldwald- und Wiesenausbildung, die man halt eben Angriffstaktiken und sowas beigebracht bekommt. Und eben die praktische Ausbildung, eben in den Zügen, in die man eingeteilt ist.
0: Ja.
2: An entsprechenden Fahrzeugen und so weiter wird man ausgebildet.
0: Mhm. Und wie lange dauert das Ganze jetzt dann so?
2: Die Grundausbildung dauert 3 Monate.
0: Aber man ist da nicht voll kaserniert, sonst wärst du ja nicht da wahrscheinlich.
2: Übers Wochenende darf man nach Hause.
0: Darf man nach Hause, das nimmst du also auch wahr, gut. Dann deine Freundin, zukünftige Frau vielleicht, die Katja Westphal ist da. Katja, ich grüße dich nochmal, guten Abend.
3: Ja.
0: Katja, du gehst noch zur Schule?
3: Ja, ich gehe in die Realschule in Völklingen in die 10. Klasse.
0: Mhm. Und beruflich schon irgendwas in Aussicht?
3: Ja, sehr wahrscheinlich Arzthelferin in Völklingen.
0: Arzthelferin in Völklingen. Und ist das ein Traumberuf von dir? Oder?
3: Ja, doch,
0: würde ich schon sagen.
3: Ja.
0: Gut. So, und dann Monika. Monika hat ja hier also auch schon mal ein bisschen mitmoderiert bei der Europawelle. Und Monika, du musst doch etwas länger zur Schule gehen, glaube ich.
3: Ne? Ja, noch 2 Jahre.
0: 2 Jahre noch. Und du willst dich also in das Rundfunkwesen stürzen?
3: Ja, das würde ich gerne.
0: Das würdest du gerne, wenn die Chance besteht. Gut. Jetzt dann eure Grüße. Frank, starten wir bei dir. Wen möchtest du gerne grüßen?
2: Ja, ich möchte meine Eltern grüßen. Alle Bekannten und Verwandten vor sie. Ja, und dann
0: den Rest der Welt.
2: Den Rest der Welt.
0: Noch. Mhm. Also, das waren die Grüße von Frank Mühlen.
2: Meine Kollegen noch in der Kaserne, die zurzeit Wache schieben müssen.
0: Mhm. Ich nehme nicht an, dass die einen Kopfhörer umhaben und dann
2: ja,
0: die Europa
2: mitzunehmen. Ja,
0: vielleicht kriegen sie es übermittelt. Und wo bist du zu Hause?
2: In Hostenbach.
0: In Hostenbach. Katja?
3: Ich grüße meine Eltern, meinen Bruder, Christiane und Christian. Und die 10MD der Realschule 2 in Völklingen und alle, die mich kennen.
0: Gut, und jetzt dann Monika.
4: Ich grüße meine Eltern, die Schülerinnen und Schüler der Klassenstufe 12 des Marie-Louise-Kaschnitz-Gymnasiums in Völklingen, unsere Lehrerinnen und Lehrer und alle, die mich kennen und die von mir gegrüßt werden möchten.
0: So, und dann darf ich euren Titel bekannt geben. Da bin ich sicher, dass sich eine ganze, ganze große Anzahl von Hörern freuen wird. Olympische Spiele 1984 im Sommer. Gerade erst vorbei und schon vergessen, Fragezeichen, in jedem Fall nicht die Melodie. Jetzt steht sie an den Spitzen der Hitlisten. Giorgio Moroder, Reach Out.

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Wir dürfen unsere Autofahrer nicht vergessen. SA1, Europawelle sah die Verkehrslage Saarland, A8 von Pirmasens in Richtung Saloy zwischen Friedrichsthal und Merchweiler nach einem Verkehrsunfall Vollsperrung der Fahrtrichtung Saarloy. Wen sehe ich denn da? Ute Priesterer aus Stuttgart hat mitgespielt in der Deutschlandrunde. Sie grüßt ihren Freund in Horst und die Eltern und die Familie Rupp in Felsberg, Marianne Rosenberg.

In der Saarlandrunde spielt Glück für Helmut Göbel in Wattgassen hier beim Glücksrad. Er grüßt seine Ehefrau Anneliese, die Kinder Udo, Conny, Frank und Dirk sowie die Margit. Und er will ganz gerne so zum Spaß mit Udo Jürgens mal einen Paris-Bummel starten.

Ja, dann wollen wir doch mal den Wunsch von Sabine Lohner aus Marburg erfüllen. Sie grüßt Anoma, Alain, Ruth, die gesamte Glücksrad-Familie, Claudia und Verena in der DDR und den Moderator hier im Studio mit seinem Team, Wolle Krivanek mit seiner Band, komm vorbei.

Wir spielen die zweite Europa-Runde. Europa-Runde. Und genau wie bei der ersten Europa-Runde, bitte nicht in Deutschland anrufen. Lassen Sie die Telefonleitungen frei für unsere Hörer im Ausland. Und Sie versuchen es bitte noch einmal mit der Vorwahl für Deutschland von Ihrem Land aus. Dann weiter 681 21 31. 681 2131 in Deutschland. Anke hat mitgespielt, Anke Becker in Blies-Ransbach. Sie grüßt die Glücksrad-Stammfamilie. Und dann einen Dank für die Fotos soll ich ausrichten an eine der beiden Ruths. Dann geht noch ein Gruß an die Jutta und an das Team hier. Howard Carpendale, die Legende vom Ende unserer Liebe.

Ja, ist doch schön, dass es nur eine Legende ist, das Ende der Liebe. Wir sind in der Europarunde und gehen hinauf nach Dänemark, nach Sonderburg. Von dort uns hat uns der Anruf von Bernd Meyer erreicht und er grüßt, er ist auf Montage. Und er grüßt über SR1 Europa Wille Saam Kerry, dann die Tochter. Horst und Helmer bekommen seine Grüße mit dem Oldie, deutsche Version von Take Time to Know Her. Erik Silvester machte vor Jahren daraus Du liebst nur einmal, ein Bombenerfolg für den Erik. Und damit geht das Glücksrad in dieser Stunde zu Ende. Wir treffen uns aber nochmal.

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2: Meine Damen und Herren, wir wünschen Ihnen nun guten Empfang bei unserem Schlager Stell dich ein. Zu dieser Sendung begrüßen wir auch sehr herzlich die Zuschauer in der Sowjetunion und in der Volksrepublik Ungarn.
3: So, dann hoffe ich, dass wir also auch eine Menge Freunde haben, denn es heißt mal wieder...

Es heißt mal wieder Glücksrad, sprich Telefon-Wunschkonzert von SR1 der Europawelle Saar. Am Mikrofon Bernd Tuschinski und mein Team, das vom Glücksrad vom Telefon-Wunschkonzert, steht bereit. Wir sind also bereit, Ihre Wünsche entgegenzunehmen, vorausgesetzt, Sie haben ein bisschen Glück an diesem Samstagabend. Per Telefon melden Sie sich bei uns, wir drehen inzwischen das Rad und wir sagen Ihnen, ob Sie gewonnen haben. Und das wollen wir jetzt in die Tat umsetzen. Und zwar spielen wir eingangs wieder eine Runde, wo jeder mitspielen kann, also eine freie Runde. Überall dort und schon leuchten sämtliche Telefonlämpchen auf, die wir hier im Studio zur Verfügung haben. Also, die Rufnummer trotzdem immer mal wieder zwischendrin, 0681 21 31, eine freie Runde. Und das bedeutet, dass jetzt das Rad gedreht wird. Sie müssen der wievielte Anrufer sein? Achtung.

0: Wenn ich jetzt auf die Knöpfchen drücke, dann hat der dritte Anrufer gewonnen, denn das Glücksrad hat die 3 gewählt. Also der dritte Anrufer macht das Spiel. Glücksrad, hallo?
1: Hallo.
0: Ja, wer ist denn da?
1: Die Ruth Frank.
0: Ruth Frank, Ruth, Sie haben Glück gehabt. Bitte bleiben Sie dran, das war ein toller Einstieg für Sie. Bitte dranbleiben und dann werden Sie also gleich, werden wir gleich Ihre Wünsche und die Grüße entgegennehmen. Carola Hoffmann aus Pirmasens hat also auch gewonnen und zwar in der Vorschubrunde am letzten Samstag. Sie grüßt die Familie, die Freunde, die Verwandten, die Bekannten und das Team vom Glücksrad mit einem Oldie. Er kommt von Neil Sedaka und heißt O'Carroll.

Jürgen Schulz in Pirmasens, also zweimal hintereinander Pirmasens. Er grüßt Bekannte, Verwandte und die Klasse 9b des Gymnasiums in Pirmasens. Und was hat er denn sich ausgesucht? Ach ja, er ist Fußballfan. Udo Jürgens und die Fußballnationalmannschaft. Schon ewig an dieser Stelle nicht mehr gehört. Der Mann mit der Mütze.

0: Und unsere Achtung nimmst du mit und unseren Applaus.
1: Tja, so ist das mit den Fußballern. Dieter Luxemburger in Ensdorf spielt und grüßt. Erstmal die Verwandten, die Bekannten und dann alle, die ihn kennen, bekommen Grüße aus Ensdorf. Schöner Titel. Kaylee Merillion.

Eine neue Spielrunde darf ich anbieten, und zwar dieses Mal eine Spielrunde gezielt auf unsere saarländischen Hörer. Also bitte nur das Saarland mitspielen. Die Rufnummer Saarbrücken 21 31. Saarbrücken 21 31. Jetzt rufen Sie an, wir drehen das Glücksrad und ich sage Ihnen dann, wer wievielte Anrufer gewinnen wird. Achtung!

0: Das Rad rastet ein auf oder in die 8, in die Rubrik 8, also der 8er Anrufer. Dann werden 7 vorher ganz einfach dann weggedrückt. Die haben keine Chance. So. Glücksrad, hallo?
1: Ja, guten Abend.
0: Ja, von wo aus rufen Sie uns denn an?
1: Aus Überherrn.
0: Aus Überherrn, ja. Und Sie haben gewonnen. Gibt's was Aktuelles oder was Oldiehaftes? Nicht verraten, nur entweder die musikalische Richtung.
1: Also, was Aktuelles.
0: Was Aktuelles, okay, alles klar. Rudi Hasselbacher aus Saarbrücken spielt auch. Und er bleibt nicht aktuell, schon fast in den Bereich des Oldies rückt er. Er grüßt seine Firma, alle Alleinstehenden, das finde ich mal schön, dass Rudi daran denkt. Dann an alle Vereinskollegen, an das Team vom Glücksrad überhaupt und das SR1-Team gehen Grüße. Das sind die Buggles. Und das war mal ein Riesenerfolg. 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

Tja, ganz schön bunt und unsere Musik zum Anstand. Margie oder Maggie Meyer aus Dillingen spielt mit, sagen wir mal Margie. Sie grüßt Ruth, Laux, dann Katrin und die Kerstin, dann Andrea, Anja, Katja, noch eine Ruth, Ruth Aweiler und alle, die sie kennt und das Team vom Glücksrad mit Huey Lewis und The News, The Power of Love.

SA1, Europawelle Saar, Meldungen über Verkehrsstörungen liegen uns nicht vor. Aber der nächste Wunsch liegt vor von Ruth Frank aus Kaiserslautern. Sie war ja am Telefon, hat gewonnen. Gewünscht, und zwar mit einem Gruß an ihre Schwester Gudrun, an Mali, an Brigitte, an Renate und an Harald Ringeisen, an Marc Welter aus Esch. Und ein Gruß geht hier ins Studio, direkt ans Mikrofon und an das gesamte Team. Dankeschön, Ruth. Und hier dann Peter Kraus. Wer wird denn weinen?

Uldi Peter Krauswalders, Monika Schäfer. In Bischmersheim setzt das Uldi-Programm fort mit Geburtstagsgrüßen an ihren Schwager Marcel und an ihren Bruder Maurice. Von Monika mit dem ganzen Anhang liebe Grüße. Und hier dann Earl Grant mit dem wirklich super Song vergangener Zeiten, The End. 1, 2, 3.

0: Dann sind wir in Saarbrücken bei Sigrid Bock angelangt und Sigrid grüßt ganz einfach alle, die sie kennt, mit der Typ neben ihr, das ist Kim Merz.
1: Es ist Sperrstunde.

0: Ich möchte jetzt ganz gerne im Telefonwunschkonzert Glücksrad eine Deutschlandrunde anbieten. Die Saarländer spielen bitte in dieser Runde nicht mit. Die Saarländer hatten ja eben eine eigene Spielrunde. Aber all unsere anderen Hörer, die uns irgendwo in Deutschland zu hören haben, nun die Möglichkeit, uns zu erreichen. Mit ein bisschen Glück müsste das ja klappen. 0681, die Vorwahl von Saarbrücken. Und direkt hier ins Studio zum Glücksrad 21 31. Der wievielte, der gewinnt? Achtung! Der fünfte macht das Spiel. Also der fünfte gewinnt. Und da bin ich mal gespannt, ob das klappt. Glücksrad, hallo? Wer ist denn da, bitte?
1: Hallo, hier ist die Martina.
0: Martina, von wo aus rufst du denn an?
1: Aus Wustweiler.
0: Wustweiler, wo liegt denn das?
1: In Frankfurt.
0: In der Nähe von Frankfurt? Wustweiler? Das ist aber klar. Was hat denn das für eine Postleitzahl?
1: Oh je, 698.
0: Das kann aber wohl nicht stimmen, Martina. Da wollen sie uns aber ganz schön verschaukeln. Nee, das lassen wir lieber mal weg. Nee. Die Martina Goldig. Ja, hallo.
2: Ja, guten Abend.
0: Ja, wer ist denn da?
2: Die Frau Blum aus Großbitterstorf.
0: Nee, Frau Blum, wir haben eine Deutschlandrunde. Großbitterstorf ist nicht an der Reihe. Das muss man wohl sagen. Also wir spielen nicht für das Saarland, sondern wir spielen für alle anderen Hörer in Deutschland. Hallo, guten Abend.
3: Ja, guten Abend, das ist Steimer, Brigitte.
0: Brigitte, von wo aus?
3: Von Drommelbach-Miesau.
0: Ja, das klappt natürlich. Bitte dranbleiben, ne? So, was haben wir denn jetzt hier? Der Winfried Steffen aus Ludweiler war sicherlich heute auf dem Sportplatz im Ludwigsparkstadion, wo der 1. FC Saarbrücken nach einem wirklich interessanten Spiel in einer Regenschlacht 2:1 Sieger blieb über die Mannheimer, über die Waldhofer. Grüße gehen an die Familie Herbert Riemer und an das Patenkind, an Thomas Engel und an alle Fans vom 1. FC Saarbrücken. Und das bedeutet...

Und im Moment stehen wir gar nicht schlecht, nämlich auf dem 13. Rang der Tabelle der ersten Bundesliga. Michael Bajor aus St. Ingbert spielt und grüßt Frau Sieglinde, dann den Sohn Markus, die Familie Behrendt und dann das SR-Team. Und alle Lübecker bekommen Grüße. Und da bin ich sicher, dass jetzt viele Fans von Tina Turner sich freuen werden, ihre aktuelle Single One of the Living.

Jetzt kann ich Ihnen mal die typische oder der Ablauf, der für ein Wunschkonzert typisch sein kann, vorführen. Also nach diesem One of the Living mit Tina Turner kommt Ginny Ganske aus Saarbrücken zu Wort und zur Musik. Grüßt Adonis, wie das schon klingt, ne? Morris und Rüdiger. Und wenn Ginny ein Engländer wäre, dann wäre es Jean Ganske. Aber das entzieht sich meiner Kenntnis, denn jetzt kommt etwas, was also diesem Titel von Tina Turner total konträr gegenübersteht. Rudi Schurike und die Capri Fischer.

So, und dann sind die Geburtstagskinder auch an der Reihe, denn diese Geburtstagskinder sollen am Samstagabend auch ihre Chance haben, bei uns durchzukommen und Titel zu wünschen und Grüße entweder zu empfangen oder eben andere, die zu grüßen sind, vermitteln die Grüße zum Geburtstag weiter. Also alle Geburtstagskinder, egal wo auch immer zu Hause, haben nun die Chance anzurufen. Über Saarbrücken 0681 21 31. Das achte Geburtstagskind macht das Spiel. Das achte gewinnt.

Schon lange nicht mehr gehört, diese tolle Titel von Jerry Rafferty, Baker Street. Reinhard Reichel in Saarbrücken hat ihn sich gewünscht, grüßt damit seine Ehefrau Gabriele. Ralf Lehnert und Ursula Daniel und Beate Göritz und Hermann Hastenteufel und seiner Frau und das Team vom SR. Was haben wir denn jetzt so? Das ist Gabriele Berard in Überherrn und sie grüßt ihren Mann, dann die Mutter, die Schwester und die Familie in Hostenbach, die Schwägerin Rita. Und Rita hat heute Geburtstag. Es wäre ja kein Wunschkonzert von SR1 Europa Velezar, wenn er nicht zeichnen würde. Peter Maffay.

Tja, im Augenblick jagt ja ein Hit nach dem anderen. Mal sehen, ob wir wieder mehr in das Oldie-Programm nachher hineinrutschen. Im Augenblick macht Ralf Fuhrmann das Spiel in Bruch-Mühlbach und er grüßt die Freunde aus der Klasse 9c im staatlichen Gymnasium in Landstuhl. Besonders Steffen Meyer und Daniela Groß und Carsten Bernhard. Und das hier ist, man braucht sie schon gar nicht mehr anzukündigen eigentlich. Aber trotzdem halt nochmal Sandra. Mhm.

So, jetzt geht das ganz einfach. Hans grüßt ganz einfach seine Rosi mit dem Lieblingstitel von Rosi, Michael Holm. Halte fest, den, der dich liebt. Recht hatte er.

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0: Die nächste Station in der Deutschlandrunde ist Lingenfeld. Peter Weishaupt wohnt dort, grüßt die Bekannten und die Freunde und den SR. André Hellern, Abendland, eine Strecke über 6 Minuten und 28 Sekunden.
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Die bestürzende Möglichkeit der Verwandlung meiner Figur in andere Figuren und Schauplätze. In den von der Vogelweide, Cervantes, Apollinaire und James Joyce, Kinderkreuzzüge, Scheiterhaufen, Guillotinen, Kolonien der Ehrlosigkeit, in Hurenböcke auf heiligem Stuhl, Expeditionen an den Saum des Bewusstseins, Bankrott der guten Vorsätze, Kongresse der zynischen Lachmeister, Marc Aurels Astronomie der Besinnung, die Sturmtaufen Vasco da Gamas, Leonardos Spiegelschrift, Gaudis Anarchie der Gebäude, in Pablo Ruiz Picasso, der die Wünsche beim Schwanz packte, den Aufstand im Warschauer Ghetto, die großen Pogrome Armeniens und Spaniens, Parsival, Hamlet, Wojciech, Raskolnikow, die Blumen des Bösen, des Saat, Hans Wurst und den Mann ohne Eigenschaften.

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Da wir verzeihen, erhalten wir Vergebung. Da wir sterben, gehen wir in das neue Leben. 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

Wir haben 21.31 Uhr gleich. SA1, Europawelle Saar, Meldungen über Verkehrsstörungen liegen uns nicht vor.

0: Eine neue Spielrunde bieten wir an, eine freie Runde. Alle Hörer können mitspielen über Saarbrücken 0681 21 31. Saarbrücken 21 31 drehen. Das dürfen wir nicht vergessen. Achtung! Knatter, knatter, knatter und der vierte Anrufer macht das Spiel. Das können wir sofort bedienen, diese vier. Drei weggedrückt und der vierte gewinnt. Hallo?
1: Hallo, schönen guten Abend.
0: Ja, wer ist denn da?
1: Hier ist Jakob Michael aus Gerlfangen.
0: Gerlfangen, wo liegt denn Gerlfangen nämlich?
1: Ja? Ja, Gerlfangen liegt bei Rehlingen, in der Nähe von Dillingen.
0: Mhm. Also im Saarland?
1: Ja, das liegt im Saarland.
0: Mhm. Und sind Sie denn ein Stammkunde vom Glücksrad?
1: Ja, ich bin Stammkunde beim Glücksrad. Ich kenne das Glücksrad schon seit 1973.
0: Mhm. Also von der ersten Pike an?
1: Jawohl, von der ersten Stunde an.
0: Gut, dann bleiben Sie bitte dran, Sie haben gewonnen.
1: Ja, dürfte ich vielleicht...
0: So, und jetzt sind wir bei Hans-Werner Thielen in Kaiserslautern. Und zwar grüßt er seinen Bruder Günther, der morgen Geburtstag hat und dem er hiermit über das Radio, über SR1 Europa Welle Saar gratulieren möchte und will und somit getan hat. Dann auch seine Freundin Nicole, die Mutti heißt Christel, der Kater Tinker und alle Glücksradhörer und das Team hier im Studio und im Archiv und in der Regie. Toller Titel, City of New Orleans, Arlo Guthrie.

Brigitte Steimer wohnt in Bruchmühlbach bei Miesau und grüßt ihren Mann Hans-Jürgen und seine Tochter Angela, die Familie Hansen in Erbach und die Familie Lauer in Miesau. Dann noch die Familie Lauer in Bruchmühlbach und das ist John Pierce mit Cocaine.

Jetzt steigen wir ein in die Runde der Geburtstagskinder. Erstes Geburtstagskind in dieser Runde, wir hatten ja schon mehrere heute Abend, das ist Andreas. Andreas Kerber aus Dillingen. Hallo Andreas, er wird 17 Jahre jung. Und jetzt grüßt er als Geburtstagskind erstmal alle Elektriker des zweiten Lehrjahres bei einer großen Automobilfirma in Saarlouis. Ja. Und dann die Ausbilder, besonders bekommt Herr Rupp einen Gruß. Und alle natürlich, die auf seiner Party sind und die Leute von der katholischen Jugend. Maria Groß ganz besonders, die sicherlich also auch zuhört und alle, die ihn kennen. Jetzt kommt etwas wirklich für Superrocker, aber aus der Oldie-Kiste. Gruppe Deep Purple, heute noch aktuell, damals also zu großer Form aufgelaufen mit Smoke on the Water.

deshalb bieten wir an eine Europa-Runde. Europa-Runde. Ja, und da sind wir so richtig vermessen und sagen, also in Deutschland darf überhaupt keiner mitspielen in dieser Europarunde. Die Telefonleitungen, die hierher gehen, bitte freilassen für unsere Hörer im Ausland. Und damit Sie uns erreichen können, hier dann die Spielregel. Sie rufen uns ganz einfach an und wir werden nachher das Los entscheiden lassen, wer von Ihnen gewonnen hat. Sie wählen bitte aus Ihrem Land Deutschland an mit der entsprechenden Vorwahl. Also Vorwahl für Deutschland. Und dann 681-2131. Dann haben Sie Saarbrücken und das Glücksrad nochmal. Bitte die Vorwahl von Deutschland und dann wählen Sie weiter 681-2131. Und während meine Mitarbeiter und Mitarbeiterinnen hier ganz kräftig telefonieren, werden wir Sabine Blasers Wunsch aus Bierbach erfüllen in der Geburtstagsrunde. Sie grüßt ihren Freund Jörg, dann Jutta, Fuzzi und alle, die sie kennen. Und ihre Freundin, das ist Christiane Kraus, sie hat Geburtstag aus Bierbach und sie wurde 20 Jahre. Und das hier ist Martinelli mit Cenerentola oder Cinderella, Schneewittchen.

Geburtstagsrunde für Sascha Orsini in Saarbrücken. Er grüßt alle seine Freunde von der Firma und von der Schule und das SR-Team. Und was kommt hier? Ein richtig schöner Instrumentalsong, ein Instrumentaltitel vergangener Tage. Fleetwood Mac, Albatross.

Ruth in Natrum grüßt die Glücksrad-Familie, die Fußball-Lady, dann den Größten, wer es auch immer ist. Und dann haben wir Petra zu grüßen, Katja, die Familie Söllner, Erika Weyand aus Pöllert. Und das hier ist Michael Hoffmann.

Dann sage ich Hallo und recht herzlich willkommen zu unserer Sondersendung am 17. Mai 2021. Wäre er 80 Jahre alt geworden, nämlich Bernd Duschinski, Moderator auf SR1 Europawelle Saar, auf SR3 Saarlandwelle, beim Südfunk Stuttgart im dritten Programm und auch mal zeitweise beim Westdeutschen Rundfunk auf WDR 4.

Viele, viele Sendungen hat Bernd Duschinski moderiert, zum Beispiel auf SR1 das Glücksrad, den Traxtor 1421, Klammer auf, 1422, Klammer zu, und die Sendung Hit mal mit. Auch der Nachtclub war eine Domäne von Bernd Duschinski. Nach dem Wechsel auf SR3 Saarlandwelle, da moderierte Bernd die Musikpalette Alles Gute mit Musik, den Oldie-Abend und viele Live-Veranstaltungen auf der Saarmesse mit der Sendung Talente im Messestudio. Aber auch beim Süddeutschen Rundfunk war Bernd aktiv mit den Sendungen Südfunk Spezial und SDR3 Musikmarkt.

0: Mein Name ist Erhard Pitzius und ich habe Bernd Tuschinski persönlich am 7.6.1981 kennengelernt, und zwar im Studio von SR1 Europawelle Saar zur Sendung Die schönsten oder meine schönsten Melodien. Ich habe das Musikprogramm gemacht, Bernd hat moderiert mit mir zusammen, und seit diesem Tag wurde es eine Verbindung über runde 18 Jahre lang bis ins Jahr 1999, denn Bernd verstarb ja am 13. Oktober 1999 im Alter von 58 Jahren. In diesen runden 18 Jahren war ich mit Bernd sehr viel unterwegs. Ein Highlight war zum Beispiel der 70. Geburtstag von Ex-Intendant Dr. Franz May. Bernd und ich haben bei ihm privat den Geburtstag musikalisch umrahmt. Eine weitere tolle Veranstaltung war ein Geburtstag einer Tochter des Hauses von Boch in Mettlach. Dort haben wir eine Geburtstagsdisco veranstaltet, 120 geladene Gäste aus dem In- und Ausland und die Tanzdiskothek mit Bernd Tuschinski ganz in Weiß angezogen und mir mit einem schwarzen, dunklen Anzug. Eine ganz, ganz tolle Geschichte. Wir waren aber auch viel unterwegs, draußen im Radioland und nicht nur im Saarland, sondern auch in der Südpfalz. Und wir hatten auch manchen Star dabei, unter anderem auch Ingrid Peters. Hören wir mal rein in die Sendung, in die Veranstaltung in Leinsweiler in der Nähe von Landau.
1: Als ich vor einer Stunde, anderthalb Stunde gekommen bin, und Arnold Neu die Begrüßungsansprache gemacht hat, hat sie mich dann schon an der Tür empfangen, in voller Garderobe. Wir treffen uns täglich eigentlich beim Saarländischen Rundfunk, denn sie ist also auch noch Moderatorin bei uns auf SR3 Saarlandwelle. Und sie hat mir vor geraumer Zeit mal gesagt, also eigentlich wollte ich also eigentlich aufhören mit der ganzen Sache irgendwie. Und dann kam noch einmal der Schub, wie bei jedem Künstler, das geht gar nicht anders. Ich kenne das also auch von anderen Größen, wie zum Beispiel die Valente oder so, die können nicht anders, die müssen immer wieder raus auf die Bühne. Hier ist Ingrid Peters.
2: Danke. Vielen Dank. Das ist eine heiße Geschichte, fahr mal ab.

Ja, Ingrid Peters war dies, die Technik damals, die durfte ich machen und am Mischpult sitzen, gemeinsam mit meinem Freund Georg Balzert. Wir waren lange Jahre unterwegs, auch mit Bernd bei vielen Veranstaltungen. Ja, SR hilft helfen, das war eine große Aktion, auch mit vielen öffentlichen Veranstaltungen. Und da wollen wir auch mal reinhören. SR hilft helfen mit der Talente-Show vor

Erstmal hallo und guten Abend, meine Damen und Herren. Es ist 16 Uhr und 14 Minuten gerade vorbeigerutscht. Sie werden es vielleicht nicht glauben, aber ich bin im Augenblick nicht mit diesem Mikrofon über das Radio verbunden, sondern da läuft halt eine Aufzeichnung von mir, genau exakt um diese gleiche Uhrzeit bis 20 Uhr, auf meiner Welle, auf SR3 Saarlandwelle auf der 95.5. Das habe ich ganz einfach aufgezeichnet, weil ich wusste, dass ich ja heute Abend hier sein werde. Ich bin froh, dass die Saarland-Heilstätten GmbH, die ja ein Verbund von vielen Kliniken inzwischen geworden sind, dass diese Saarland-Heilstätten GmbH uns auch zu diesem Anlass nach Merzig eingeladen haben. Denn ich bin seit vielen Jahren mit den Saarland-Heilstätten GmbH und dieser Sendung hier verbunden. So gehen wir mindestens zweimal im Jahr immer in Saarbrücken auf den Sonnenberg und präsentieren dort ein Sommerfest mit den Patienten und ihren Angehörigen, aber auch zu Weihnachten am dritten Advent machen wir dann mit den alten Mütterchen dort, mit den Omis und mit den Opas eine Weihnachtsfeier. Und heute haben wir gesagt, gut, wenn diese Verbindung schon so gut geklappt hat in all den Jahren, die zurückliegen, kommen wir heute Abend auch hierher und wollen mal schauen, wie lange wir unsere Zuschauer heute Abend hier in diesem Zelt halten können mit einem Programm, das eben dann ganz gezielt für Sie von uns allen zusammengestellt worden ist. Und ich hoffe, wir haben eine interessante Mischung aus Musik und Information. Meine Damen und Herren, lassen Sie uns die Künstler auf die Bühne stellen, die heute Abend gesagt haben, da kommen wir mit hin. Wir haben eine Band, die den ganzen Tag uns schon begleitet. Dann möchte ich aber noch hinweisen auf die beiden Leadsänger der Gruppe. Das ist also einmal Serena Pada. Sie gehört zum Stammrepertoire meiner SR-Talente-Entdeckungen. Und ihr männliches Pendant, der Leadsänger, das ist Gunther Finkler, der eine hervorragende, heute leicht ledierte Stimme hat, aber er wird das hinschaukeln mit seiner Technik. Und alles zusammen ist der Klangkörper, der da heißt Varus.

0: Dankeschön.
1: Jetzt kommen wir zu den Klassikern überhaupt. Kommt ihr mal auf die Bühne. 1, 2, 3, 4, 5, 6, 7, 8, 9, 10, 11, 11, 12, 13. Ich muss immer durchzählen. 13 gestandene Männer, meine Damen und Herren. Auch wir kennen uns seit geraumer Zeit. Auch wir haben unheimlich viele schöne Bühnenauftritte gemeinsam gehabt, auch zugunsten SR Hilft Helfen. Diese Herren, die hier stehen, sind zwischen Amateurmusiker, Hobbymusiker und Profis angesiedelt. Jeder von ihnen hat einen ganz normalsterblichen Beruf und geht dem auch nach. Aber in ihrer Freizeit wandern sie gerne und machen Musik. Und zwar sehr gute Musik, sehr schöne Musik. Und die wird von Treffpunkt zu Treffpunkt immer besser.

0: Die Nehmermöden. Dankeschön, Jungs. Bis später.
1: Auch eine sehr, sehr gute Veranstaltung in Merzig in der SHG-Klinik. Dies war die Aufzeichnung vom Samstag. Am Sonntag hatte Bernd Messestudio, also Talente im Messestudio. Und da hatte ich das große Vergnügen, dort moderieren zu dürfen in Merzig in der SHG-Klinik. Und Bernd kam dann später mit einigen Talenten und den Siegern aus dem Messestudio dazu. Und die Veranstaltung konnte auch dann mit Bernd und mir weitergehen. Eine weitere Sendung, die Bernd auf SR3 moderierte, war der Oldie-Abend. Und da hören wir auch mal gleich rein. Und ich kann eins sagen, liebe Glücksradfreunde, ja, auch ihr kommt noch auf eure Kosten. Aber zuerst wollen wir uns mal dem SR3 Oldie-Abend mit Bernd Duschinski widmen.
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4: 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Es kommen Karel Gott und Katja Epstein.

Die Unchained Melody Righteous Brothers hier auf dieser Welle gerne aufgelegt und auch gerne, sehr gerne gehört. Whoa.

Die zweite Stunde beenden wir heute mit Cinderella Baby. Und das ist natürlich ein Baby, das Trafi Deutscher so sehr geliebt hat.

hieß unsere kleine Exkursion in den Oli-Abend von SR3, der Saarlandwelle. Und so ganz nebenbei bemerkt, das Musikprogramm an diesem Abend, das war von mir. Leider habe ich keine akustischen Erinnerungen an die Sendung Hit mal mit Bernd Duschinski. Dies war eine Sendung Anfang der 1980er Jahre, nach der Programmreform, also als man SR3 Saarlandwelle aus der Taufe gehoben hat. Da wurde auf SR1 das Programm auch neu gestaltet und darunter wurde auch die Sendung Hit mal mit am frühen Morgen kreiert. Eine Idee von Bernd, die sich dann auch durchsetzte und über einige Jahre auf der Europawelle Saar lief. Das Indikativ hatten wir ganz am Anfang gehört, nämlich Emerson, Lake und Palmer, The Fanfare of the Common Man. Und dies war auch ja zweideutig zu sehen, denn dieses Indikativ hat Bernd aus Stuttgart mitgebracht. Und dies war auch das Indikativ der Sendung Südfunk Spezial, welche Bernd auch 2 Jahre lang in Stuttgart moderiert hat. Nun werden wir unsere Glücksrad-Familie glücklich machen, im wahrsten Sinne des Wortes, denn gleich kommt es, das Glücksrad der Europawelle Saar, später SR1 Europawelle Saar. Aber zuvor möchte ich noch einen Musiktitel spielen, den Bernd sehr gerne gehört und auch in seinen Sendungen eingesetzt hat. Lassen Sie sich ganz einfach mal überraschen.

0: SR1 Europawelle Saalmeldungen über Verkehrsstörungen liegen uns nicht vor. Wir haben das Opening vorbereitet. SR1 Europawelle Saar Samstagabend. Glücksrad Telefon Wunschkonzert. Eines ist klar, wir brauchen heute Abend keine Open-Air-Runde zu spielen. Also unter freiem Himmel hält sich heute nur notgedrungen dieser oder jener vielleicht auf. Damit wir uns gut einstimmen, spielen wir doch eingangs eine freie Runde. Jeder hat die Möglichkeit, bei uns mitzuspielen. Die Spielregeln kennen Sie, wenn nicht, sage ich sie Ihnen ganz kurz. Glücksrad ist ein Rad, das sich hier dreht und das wirft eine Zahl aus. Und zwar entweder die 3, die 4, die 5, die 6, die 7, die 8, die 9 oder die 10. Kommt nun die 7, dann gewinnt ab sofort der siebte Hörer, der hier bei uns anruft. Über die Rufnummer 0 681 21 31. 0 681 21 31. Wir drehen, Achtung. Und die 4 macht das Spiel. Der vierte gewinnt. Und das wollen wir gleich wieder in die Tat umsetzen. Glücksrad, hallo.
1: Guten Abend.
0: Guten Abend, erster Anruf. Glücksrad, hallo. Da war gar nichts. Hallo.
2: Frau Weber.
0: Zweiter Anruf, Frau Weber. Glücksrad, hallo.
2: Ja, die Bart.
0: Ja, Frau Hartz, dritter Anruf. Schade, es hat nicht ganz gereicht. Glücksrad, hallo.
3: Hallo, Bernd, ist Christine See hier aus Madden.
0: Ja, Christine, dranbleiben, gewonnen, ja? Das war die 4, getroffen, okay?
3: Alles klar.
0: Gut. So, wir sind jetzt bei Christel Abel angelangt in St. Ingbert. Sie grüßt das gesamte Glücksrad-Team. Und dort, wo wir jetzt hingeführt werden mit einem Jet, da strahlt die Sonne über den Wolken. Reinhard May. Zuvor geht's durch den Regen hindurch.

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So, dahin jetzt Sie. Martin Fuchs in Pirmasens hat mitgespielt und er grüßt Wilfried Eckel, der sicherlich jetzt gerade auf dem Weg nach Hause ist. Er grüßt den Bernd, das bin ich wohl, Dankeschön, und alle, die er kennt. 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

So, zwei Hörer, die zur Glücksrad-Familie mittlerweile schon gehören, jetzt hintereinander mit ihren Titeln, denn die Wünsche sind unterschiedlich, aber die Grüße sind zum großen Teil, decken die sich. Und deswegen wollen wir von Christine Sehi und von Alain Forotti, einmal aus Martinshöhe und einmal aus Luxemburg, die Grüße zusammenfassen. Christine hat die Eltern, die Verwandten, die Bekannten gegrüßt, oder grüßt sie in diesem Fall direkt, dann ihren Bruder Peter, Anoma, Alain, Ruth, Rigoda, Winfried, den Frank, das Glücksrad-Team, den Martin Arnold und das Glücksrad-Team natürlich dann mit dem Moderator. Dankeschön, Christine. Der Cousin Heinz-Peter in Wessering bekommt Grüße und die Familie in Wesseringen wohl. Jetzt Alain hat das Glücksrad, die Glücksrad-Familie generell, Anke, Jutta, Wilfried, Frank, Fred und Birgit und die Familie Eiling.

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0: SR1, Europawelle Saar, 21.56 Uhr vorbei. Glücksrad International. Wir spielen die Europa-Runde 2. Europa-Runde 2. Und genau wie bei der Europa-Runde 1 in Deutschland bitte nicht anrufen. Wenn Sie uns aus dem Ausland erreichen über die Rufnummer, dann wählen Sie bitte Ihre Vorwahl für Deutschland, die entsprechende Vorwahl aus Ihrem Land für Deutschland und dann die 681 21 31. Also Europarunde Telefone frei, Vorwahl für Deutschland, dann 681 21 31. Wir nehmen alle Anrufe entgegen.
1: Ja, das gute alte Glücksrad. Wie oft mussten wir es dann reparieren während der Sendung? Manchmal flog es eben halt aus der Halterung heraus oder die Pappe, die das schöne Klackgeräusch erzeugt hat, die flog dann einfach mal weg. Ja, das Herausfallen aus der Halterung, das konnten wir endgültig beheben mit einer selbstsichernden Mutter und damit war dann das Problem endgültig beseitigt. Die Europarunde, die wir am Schluss gehört haben, da das war ein Aushängeschild des Glücksrades, zu hören in ganz Europa. Wir hatten teilweise sogar QSL-Karten aus Afrika, aus Ägypten oder aus Tunesien. Also das Glücksrad und die Europarunde machte der Europawelle Saar alle Ehre. An einige kann ich mich noch erinnern, die auch regelmäßig mit dabei waren. Das war Sabine Schorr, die heute Pressesprecherin eines saarländischen Ministeriums ist. Und das war Marco Völkle, der für die Saarbrücker Zeitung schreibt und beim SR als Online-Redakteur arbeitet. Und jetzt, liebe Zuhörer, schalten wir um ins Messestudio des saarländischen Rundfunks.

So. Hallo und guten Tag, meine Damen und Herren. Die Saarmesse hat seit gestern ihre Tore aufgemacht. Und das bedeutet auch für den Saarländischen Rundfunk, dass wir unsere Tore aufmachen. Und zwar jungen Künstlern eine Chance zu geben, ist hier in diesem Messestudio unser Auftrag seit einigen Jahren schon. Ich habe mich gestern mal kundig gemacht. Eine meiner Mitarbeiterinnen sitzt unter uns, die von Anfang an diese Sendung mitbetreut hat. Heidi, ich denke, es sind 7 Jahre, ne? Ja. Also seit 7 Jahren sind wir hier an dieser Stelle dabei, um jungen Künstlern eine Chance zu geben. Ich will da jetzt gar keine großen Lobhudelungen loslassen im Vorfeld. Ich kann Ihnen nur eines sagen, das hier ist keine Talenteshow mehr. Da sind Sie schon längst darüber hinweg. Das hier ist eine Garde von jungen Künstlern, die sich überall auf dieser Welt, wo Musik gemacht wird, sehen und hören lassen kann. Und das wollen wir immer mit einem solchen Tag beweisen. Das heißt, eigentlich haben wir hier einen Talentwettbewerb die ganze Woche über. Aber heute, an diesem ersten Sonntag, jeder Messeveranstaltung, zeigen wir, was wir in den letzten Monaten, Wochen und Jahren für den Saarländischen Rundfunk mit dem SR zusammen entdeckt haben. Eines möchte ich an dieser Stelle noch gesagt haben. Gäbe es den absoluten Radiomarktführer SR3 Saarlandwelle nicht, mit dem Boom deutsche Rock-, Pop- und Schlagermusik, die wir vor 5, 6 Jahren eingeleitet haben, dann gäbe es auch keine internationale Talententdeckung des Saarländischen Rundfunks. Das heißt also, die Hörer, ausschließlich die von SR3 Saarlandwelle, haben diese Talente-Entdeckungsgeschichte mitgetragen und auch akzeptiert, dass nicht nur deutsch gesungene Titel, sondern auch internationale Songs eben auf der Saarlandwelle in den jeweiligen Sendungen Musikpalette oder samstagsabends in meiner Sendung Alles Gute mit Musik stattfinden können. Heute, meine Damen und Herren, möchte ich starten mit einer Band, die, so sagen die Experten, zur hoffnungsvollsten Band in Deutschland gehört. Und irgendwie hat sie auf dieser Bühne, diese Band, noch nie gestanden. Wir haben uns per Zufall kennengelernt und ich habe gesagt, auch wenn sie jetzt nicht gerade die Entdeckung des Saarländischen Rundfunks sind, so sind sie doch in den Anfängen ihrer Musik und ihrer Karriere. Und sie haben sich heute Morgen ganz, ganz früh auf den Weg gemacht, um zum Saarländischen Rundfunk zu kommen, und zwar von Ruhpolding aus. Und das liegt im Augenblick an der Schneegrenze. Sie sind hierher gekommen, sie heißen Jamai. Und ich bin in der glücklichen Lage zu glauben, dass sie eine Chance haben werden, auch beim diesjährigen Schülerferienfest auf dem Hallberg mit dabei sein zu können. Sie haben alles, was man haben muss, eigene Musik, eigenes Outfit und sie spielen alle durch die Bank Naturinstrumente. Applaus für Jamai! Yeah.

Jetzt, meine Damen und Herren, Larissa alleine. Und zwar mit einem Titel, der der erste Titel war, den sie geschrieben hat. Und da kam sie damals mit ihrer Gitarre an und hat ihn mir also vorgeklimpert. Und dann habe ich gedacht, oh, da müssen wir also jetzt wirklich also eine Nummer daraus machen. Und deswegen kommt sie jetzt mit diesem Titel in Russland sicherlich also auch ganz gut an. Es ist eine Romanze. Und diese Romanze soll nicht nur Chancen in Europa haben, sondern also auch im europäischen Ostblock. Larisa Lobanova, bitte sehr.

Also ich habe hier noch keine Wertung, denn die erfahre ich jetzt eben gleich auf der Bühne. Also alles, was also jetzt heute beim Talente-Finale dabei war, bitte noch einmal auf die Bühne. Die Startnummern 1, 2, 3, 4, 5, 6, 7, 8, 9 und 10. Also, dann bitte More Than Four, Yvonne Koch, Ricardo Marco, Katja Belay, dann Markus Abel, Jeanette Kurta, Daniel Itstein mit Partner, Silvia Krach, dann Giuseppe Nardo und Töni Werschor. Dazu bitte jetzt unsere Jury in der Reihenfolge Linda Bergen, Sabine Neufang, Jennifer May, Christine Stiefel und Vivian Schabanzadeh. So, das war jetzt die Wertung unserer Jury. Wir haben noch ganz genau 10 Minuten Zeit, bis wir das Radio verlassen. So lange sind wir zugeschaltet auf SR4 auf der Messewelle. Und die hat heute eine super Einschaltquote, meine Damen und Herren. Denn die ganze Woche über habe ich dann also auch in der Musikpalette auf 95.5 gesagt, dass dieses Finale eben auf 103,7 stattfindet. Und jetzt weiß ich selber noch nicht ganz genau, wer da gewonnen haben soll. Es scheint also da unheimlich knapp zu werden. Ah ja, danke. Ricarda, meine Assistentin, reicht mir jetzt gerade den Zettel über die Positionen Silber, Bronze und Gold. Die Bronzemedaille geht mit 37 Punkten an Silvia Krach. Somit gewinnt sie also auch noch. Applaus 250 Mark von den Saarlandversicherungen zur Verfügung gestellt. Die 42 Punkte und somit zweiter Platz gehen an Jeanette Kurta. Und einig war sich die Jury, dass die Startnummer 1, 2, 3, 4 mit 45 Punkte die Goldmedaille kriegen soll, nämlich Katja Belay. Wir bleiben alle auf der Bühne, meine Damen und Herren, alle, und Sie bleiben alle da, denn wir haben noch ganz schön Platz zum Senden. Einmal unseren Siegertitel. Katja, du kommst nach vorne. Das ist dein Auftritt. Ich gratuliere dir von Herzen. Und mit 14 Jahren gehört ihr sicherlich die Zukunft. Und wenn sie noch ein kleines bisschen, das heißt ein bisschen hart, an sich arbeitet, weiterarbeitet und mit mir ab sofort mit den Ü-Wagen des Saarländischen Rundfunk auf Tour geht, kann dieses Mädchen es schaffen. Nochmal euren Applaus und dann sage ich es. Dieser Applaus, meine Damen und Herren, gehört auch heute zur Musikpalette am Montag, denn das ist die Siegerin des Talentwettbewerbs des Saarländischen Rundfunks. Chance 97 bei der Welt der Familie, Katja Belay.

0: so, meine Damen und Herren. Wir werden uns gleich vom Sender verabschieden. Ich werde aber diese gesamte Sache, die jetzt noch folgt, auch mitschneiden für die Hörer der Musikpalette am kommenden Montag.
1: Und jetzt nun, wie das Radioleben so spielt, ich wollte eigentlich nur eine Stunde lang eine Sondersendung über und mit Bernd Duschinski gestalten, aber es werden dann doch zwei. Talente im Messestudio. Wir hatten gerade gehört Katja Belé. Sie stammt aus Spichern, also direkt hinter der deutschen Grenze in Frankreich, in Lothringen. Nach dem Tod von Bernd im Jahre 1999 machte ich mich auf, im Jahre 2000 eine Künstleragentur zu gründen. Und ich war mit vielen, vielen Künstlern der Talenteshow später unterwegs, in ganz Deutschland, sogar bis nach Mecklenburg-Vorpommern. Und wir hatten eine schöne Zeit und gerade zum Thema Katja Belé mit ihr zusammen, mit Florence Mottier und Tina Walter, war ich im Jahre 2006 oder 2007 in Köln beim Casting für eine Background-Sängerin der Gruppe Squeezer. Und alle drei hatten gute Chancen und haben da die Nominierung und den Job nur knapp verpasst. Im Jahre 2006 wurde mir dann eine große Ehre zuteil, mit einer Künstlerin, die auch schon mal im Messestudio gewonnen hat, mit Andrea Bettinger, erhielten wir beide in Rüsselsheim im Adlerpalast im Jahre 2006 den Fachmedienpreis. Andrea Bettinger für ihren Gesang und ich bekam für meine Agentur und meine Person den Fachmedienpreis für gute Talentförderung in den letzten Jahren. Ja, ich gehe mal nochmal zurück in die 80er Jahre. Bernd Duschinski hatte ja Regie und Schauspiel in Wiesbaden studiert und hatte dann anschließend auch Engagements in Theatern und zum Beispiel auch im Stadttheater in Memmingen. Ja, und in dieser Zeit, da entstand in Anführungsstrichen auch Bernd Junior, also Bernds Sohn, der ebenfalls heute wieder im Allgäu wohnt, aber zwischendurch in den 80er Jahren auch in Saarbrücken lebte. Und wir hatten damals auch viele, viele gemeinsame Veranstaltungen, auch als Kellerkinder auf dem Bremer Büber. Denn wir waren die Keller-Disco, während die SR1-Disco oben Stimmung machte, sorgten wir im Keller für gute Laune. Und durch die Beziehung zu Memmingen, da waren wir öfters anfangs der 80er Jahre in Richtung Memmingen unterwegs, denn einmal im Jahr gab es dort das große Stadtfest und Bernd Juniors Mutter hatte dort eine Gastwirtschaft mit Biergarten und dann gab es die Biergarten-Disco mit Bernd Duschinski Junior und Erhard Pizzius. Gleich werden wir Bernd Duschinski auf der Bühne erleben, aber vorher noch einer seiner Lieblingssongs, Jennifer Kemp, nur manchmal in der Nacht.

Angenehm ist es natürlich also auch jetzt, dass ich einen langjährigen, lieben Bekannten, schon fast Freund mit hierher bringen konnte. Wir demonstrieren immer eigentlich, wenn wir zusammen sind, haben wir also auch so unsere eigene Demonstration. Ich komme dann immer mit meinem Höckerchen an, stelle es auf, stelle mich drauf, heb das Mikrofon in den Himmel und es reicht immer noch nicht. Aber er braucht deswegen also auch überhaupt keine Bühne. Und zum ersten Mal werden Sie da hinten gar keine Schwierigkeit haben, ihn absolut wahrnehmen zu müssen. Denn an die 2 Meter ist er schon groß. Applaus für Peter Rubin.

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1: Dankeschön.
2: Dann schlage ich doch einfach vor, wir spielen nochmals eine Runde Glücksrad.
3: Ich darf Ihnen nun eine Saarlandrunde anbieten, also für unsere Hörer im Saarland, die bei dem heutigen trüben Samstagabend bei diesem Regenwetter, Schnürregen geht über Saarbrücken nieder, zu Hause geblieben sind und sich gesagt haben, also okay, dann spielen wir halt das Glücksrad ein bisschen. Und Sie haben jetzt die Möglichkeit, vom Saarland aus uns anzurufen über die Rufnummer 0681 21 31. Wir drehen. Das war zu kurz. Jetzt rollt das Rad richtig. Der 10. Anrufer macht das Spiel, also die 10 gewinnt. Jetzt wollen wir mal schauen, wie wir das hinkriegen. Das hier wäre also die Nummer 1. Hallo, Glücksrad?
4: Ja, hier Reinger, Helmut.
3: Ja, der 1. Anrufer, Sie sollten es ruhig nochmal versuchen, ne?
4: Ja.
3: Gut, so, jetzt gehen wir die Mandy wegdrücken. 2, 3, 4, 5, 6, 7, 8, 9,
5: der Nächste.
3: Glücksrad, hallo?
4: Guten Abend.
3: Wer ist denn da, bitte?
4: Clemens, Andreas.
3: Ja. Clemens im Vornamen oder im Familiennamen?
4: Familienname.
3: Familiennamen. Andreas. Andreas, Sie haben gewonnen. Jetzt bleiben Sie bitte dran, ja?
4: Ja.
3: Okay. So, ich darf schnell sagen, dass Robert Piro aus Saarbrücken mitgespielt hat. Er grüßt Carmen, dann die Familie Schiplowski und die Familie Scheel und die Tochter Jessica. Tief unter meiner Haut, Trafi Deutscher.

In einer halben Minute, 20.30 Uhr. SR1 Europawelle Saalmeldungen über Verkehrsstörungen liegen uns nicht vor. Matthias Hoffmann, Pirmasens aus der Schulstadt, hat sich gemeldet. Und er würde ganz gerne seiner Schwester zum Geburtstag gratulieren. Und Klaus und Herbert kriegen Grüße, das Glücksrad-Team, und sein Vorschlag, sein musikalischer Alphaville, Sounds Like a Melody.

Sondersendung zum Geburtstag von Bernd Tuschinski. Er wäre am 17. Mai 2021 80 Jahre alt geworden. Vergessen habe ich vielleicht noch die vielen Außenmoderationen auf dem SR1 Schülerferienfest oder auch beim Pfingsttreff von SR3 Saarlandwelle. Ebenso war Bernd federführend für das Team beim Bremer Büber. Bernd Tuschinski organisierte nicht nur die SR1 Disco, sondern auch das Team rundherum der SR1 Bar. Und auch wir Kellerkinder gehörten zum SR1 Team und wurden von Bernd Tuschinski engagiert und auch eingeteilt. Ja, was ich noch erwähnen muss, das war, wenn wir im Keller des Bremer Bübers fertig waren, das war meistens morgens gegen 3 Uhr, dann ging es noch hinauf zur SR1 Disco, denn Bernd machte ja meistens den Kehr aus und da hieß es schon manchmal, Kellerkinder, Discjockeys, übernimmt mal die SR1 Disco, ich bin mal für ein paar Minuten weg. Und so wurde es dann meistens morgens um 6 in Saarbrücken in der Kongresshalle.

0: Unser sympathischer Langer, Peter Robin. Wir haben bewusst, meine Damen und Herren, die Auftritte der beiden Stars ein bisschen auseinandergesplittet. Das heißt, jeweils 4 Titel singen sie in verschiedenen Auftritten, weil ich immer weiß, dass es hier so ein bisschen also auch ein Wandern durch den Park bedeutet, damit eben dann auch vielleicht andere, die sich jetzt mehr im Hintergrund halten, dann die beiden später noch einmal hier sehen können und hören können. Es war eigentlich schon seit Jahren unser Wunsch, sie einmal hierher zu kriegen auf den Sonnenberg zu einem Sommerfest. Aus terminlichen Gründen hat das bisher nie geklappt, denn sie ist also eine der meistgebuchten deutschen Sängerinnen überhaupt. Das kann, wenn man also so bekannt ist wie sie und so ein großes Repertoire hat wie sie, ist das also eigentlich normal, dass sie gut gebucht wird. Was aber überhaupt nicht normal ist, finde ich, wenn Sie diese Frau jetzt sehen, dann können Sie vielleicht mal überlegen, sie hat vor kurzem Geburtstag gefeiert, wie alt sie denn sein könnte. Für mich eine der bestaussehendsten Frauen in ihrem Alter. Margot. Margot Eskens.
1: Das hast du gesagt. Ich bedanke mich. Wir haben uns schon begrüßt.

0: Dankeschön. Dankeschön.
1: Nun, so ganz, ganz langsam neigen wir uns dem Ende entgegen. Unsere Sondersendung zum 80. Geburtstag von Bernd Tuschinski geht langsam zu Ende. Und wenn ich immer meine Person damit hineingebracht habe, ich muss eins sagen, wenn ich Bernd am 7.6.1981 nicht kennengelernt hätte, da wäre mein Leben teilweise ganz, ganz anders verlaufen. Ja, lieber Bernd, wo du uns auch immer im Moderatorenhimmel hörst, ich bedanke mich bei dir recht herzlich für 18 Jahre Vertrauen, gute Zusammenarbeit, viel Spaß, viel Arbeit. Wir hatten tolle Veranstaltungen, wir hatten auch Veranstaltungen, die waren gar nicht so gut, aber da reden wir nicht drüber. Aber insgesamt waren es 18 Jahre, die auch mich geprägt haben. Ich hoffe, dass ich wenigstens ein paar interessante Ausschnitte herausgesucht habe. Leider, wie gesagt, habe ich kein akustisches Material von Hit mal mit oder von vielen anderen Sendungen, weil ich ja auch meistens an diesen Tagen selbst unterwegs war als Postbeamter oder als Diskjockey und Moderator auf den Bühnen dieses Landes. Es ist nicht immer einfach, die vielen DAT-Kassetten zu sichten und ich habe mir trotzdem viel, viel Zeit gelassen, um alles mal wieder durchzuhören, um da einige Highlights auch herauszufiltern. Ein paar Minuten haben wir noch und die wollen wir natürlich dann auch Bernd widmen.
2: Jede Gruppe von den Newcomern hat jetzt noch einen Titel. Und dann kommen die Stars noch einmal, meine Damen und Herren, mit jeweils 4 Songs. Ich habe ja gesagt, ich wollte es so halten, weil man zum Beispiel jetzt es hier vorne in der Sonne teilweise nicht aushalten kann, weil es so heiß geworden ist. Aber ich habe das also heute Morgen schon befürchtet, dass es so werden wird. Und deswegen ist ja eine gewisse Bewegung hier, eine Fluktuation. Und deswegen wollte ich das Programm also auch ein kleines bisschen durcheinander schütteln. Ich wollte nur sagen, dass die Swing Time Company, so ist es korrekt, auch eine CD auf dem Markt hat. Und ich hoffe, dass mit diesem heutigen ersten Auftritt bei SR3 Saarlandwelle in meiner Sendung Alles Gute mit Musik der Startschuss dafür fallen kann und die Grundlage gelegt wird, dass ihr in absehbarer Zeit öfter über euer Home Radio, über eure Station, wo ihr daheim seid, zu hören seid. Und da werde ich sicherlich einiges für euch tun können. Applaus noch einmal. Wunderschöner Titel kommt jetzt. Killing Me Softly with this song mit der Swing Time Company. Strumming.

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1: Scott McKenzie, San Francisco. Scott McKenzie, San Francisco gilt als die Hymne der Hippie-Bewegung. Es war der einzig große Hit des 2012 verstorbenen Musikers. Und den hatte Scott McKenzie einem total übermüdeten Kollegen zu verdanken, John Phillips nämlich, der spätere Mitbegründer der Gruppe The Mamas and the Papas. Der hatte mit der Band einiges zu tun, da sie mit Hits wie California Dreamin' weltweit erfolgreich waren. Des Weiteren gehörte John Phillips 67 auch noch zum Organisationsteam des Monterey Pop Festivals.